0: Gewitter, an den Alpen später trocken und aufgelockert. Überall sonst meist klar bei minimal 6 Grad, morgen in der Nordhälfte wechselnd bewölkt, im Süden sonnig, maximal 26 Grad. 2.03 Uhr.
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2: Vorsicht bitte auf der A3 Köln Richtung Frankfurt. Zwischen Itzstein und Wiesbaden-Niedernhausen liegen mehrere Metallteile. Vorsicht bitte auf der A45 Gießen Richtung Aschaffenburg. Zwischen Hanauer Kreuz und Alzenau und Ort liegen Gegenstände.
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3: Mit Ben Streubel. So, da habe ich doch was mitgebracht aus dem langen Wochenende. Und zwar ein PPPPP, ein fantastisch perfekt poliertes Popnacht-Package. Ich male auch noch eine spanische Flagge auf dieses Paket drauf. Und was drin ist, das könnt ihr mit Freude öffnen, wenn ihr es gewinnt. Unter 07221 2011. Da spielen wir gleich drum. Wer möchte denn um ein Popnacht-Package spielen? 07221 2011.
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0: 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Hier ist die Popnacht.
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0: Und schon rasen wir wieder durch die Jahrzehnte des 20.07. Was war denn da so los? Oliver ist in Unna zu Hause. Ich hoffe, du bist auch zu Hause angekommen inzwischen von deiner Arbeit.
2: Nee, ich bin jetzt einfach mal recht rangefahren und brauche noch ein paar Minuten.
0: Na, geht doch. Also du bist beim Catering eben beschäftigt gewesen noch, und zwar auf einem Schützenfest war das in Hamm, ne? Nebenan ist ja gar nicht so weit von Unna entfernt, Viertelstunde, ne?
2: Richtig, genau.
0: Bist du rübergefahren. Und du hast eine Catering-Firma, das heißt, welche Feste bedienst du da alle? Also meistens solche Schützenfeste oder Kirmesveranstaltungen oder was ist das?
2: Nee, wir machen auch viele private Veranstaltungen oder Firmen-Events, also auch Hochzeiten und ja, und das ist das für ein Schützenfest so ergeben, weil die Leute immer gut drauf sind.
0: Ja. Und da stehst du auch selbst am liebsten hinter der Theke oder machst du das nur ausnahmsweise, weil kein Personal gefunden wurde, weil alle Fußball gucken wollten?
2: Nee, ich bin auch hinter der Theke und ich habe ein gutes Team, Gott sei Dank. Und ja. Mit denen, also arbeite ich am liebsten, aber hinter der Theke, das stimmt schon richtig.
0: Konntest du denn ein bisschen Fußball gucken oder hören oder nebenbei?
2: Ja, wir haben so ein bisschen alle so ein bisschen am Handy verfolgt. Die letzten paar Minuten war es ja recht spannend. Und das wollten wir ja alle wissen, wie das jetzt ausgeht. Und wir sind froh. Ja. Das ganze Team hat so ein bisschen alle über ein Handy geschaut.
0: Also,
2: und
0: das ging so einigermaßen. Hat sich in dem Fall mal gelohnt, dann einfach mal erst zur Verlängerung einzuschalten in diesem Fall, ne?
2: Richtig, naja, genau.
0: Also, dann jetzt die zwei Fragen zum Popnacht-Package. Heute vor 57 Jahren, als du noch gar nicht auf der Welt warst, da ist Apollo 11 auf dem Mond gelandet. Deswegen ist heute auch internationaler Mondtag, wegen der Mondlandung. Und ich nenne dir jetzt drei Namen und du sagst mir, welcher den Mond nicht betreten hat damals für einen Mondspaziergang oder was auch immer, ja? Okay?
2: Okay.
0: Also drei Namen, einer ist falsch. Buzz Aldrin, Neil Armstrong, William Shatner. Wer gehört da nicht rein?
2: William Shatner.
0: Jo, so ist es. Weißt du, wer das ist? William Shatner?
2: Captain Kirk.
0: Ah ja, so. 123 Jahre ist es her, da ist der erste Ford. Naja, damals noch nicht vom Band gelaufen, später dann aber hat Henry Ford auch das Fließband eingeführt, aber der erste Ford wurde ausgeliefert. Welcher war denn das? War das das Modell Fiesta, das Modell A oder der Manta? Fiesta, Modell A oder Manta?
2: Ja. Das Modell A.
0: Ja, das Ausschlussverfahren hatte ich hier weitergebracht, vermute ich mal. Ich wünsche dir eine gute Restfahrt nach Hause. Komm gut rein in die Woche.
2: Vielen Dank, das wünsche ich auch.
0: Ciao, ciao.

0: Olivia Rodrigo, Drop Dead. Ihr habt schon gehört gerade, was Kultisches naht. Das ist schon im Ohr.
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0: Vorsicht bitte vorher noch auf der A6 Kaiserslautern in Richtung Saarbrücken. Da liegt ein Tier auf der Fahrbahn zwischen Wald, Moor und Homburg.

0: doch schon wieder 2.30 Uhr.
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5: Heute gibt es einen Wechsel aus Sonnenschein und dichten Wolken. Richtung Süden und Westen sind die Sonnenanteile größer. Die Höchsttemperaturen liegen bei 18 bis 24 Grad. Morgen ein trockener Mix aus Sonnenschein und Wolken. Höchstwerte 20 bis 26 Grad. Am Mittwoch erst noch ein trockener Sonne-Wolken-Mix. Später von Norden mehr Wolken und gebietsweise Schauer oder Gewitter. Am Donnerstag neben Sonne zeitweise auch dichte Wolken.
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6: Vorsicht bitte auf der A3 Würzburg Richtung Frankfurt. Zwischen Aschaffenburg Ost und Aschaffenburg West steht ein defekter PKW. Auf der A3 Köln Richtung Frankfurt zwischen Limburg Nord und Limburg Süd ist der rechte Fahrstreifen wegen Instandsetzungsarbeiten gesperrt.
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0: Und die am meisten unterschätzte Höchsttemperatur heute in Córdoba, España, 38 Grad. Hier ist die Popnacht, ich bin Ben Streubel.

0: Der Trevi McCoy in der Popnacht. España ist Fußballweltmeister. Viva España! Und das mit 1:0. Da haben die Spanier Argentinien in der Verlängerung geschlagen. Dafür gab es dann auch endlich mal den zweiten Stern auf der Brust. Glückwunsch, Jens Grotengut aus dem ARD Popnacht aktuell Team. Hallo Jens.
1: Morgen.
0: Ja, ich meine, dieses 1:0, das klingt extrem eng, aber ich denke mal, so wie ich es beobachtet habe, viel verdienter kann man ja gar nicht Weltmeister werden, oder?
1: Nee, die Spanier, die hatten 20 Torschüsse, Argentinien nur 2 und auch die erst am Ende der Verlängerung, als sie noch irgendwie versucht haben, den Ausgleich zu machen. Die Argentinier haben gekämpft, die Leidenschaft, das war ja auch im gesamten Turnier ihre ganz große Stärke, aber halt auch eben nicht immer fair. Enzo Fernandes ist kurz vor der Verlängerung noch mit Gelb-Rot nach 2 härteren Fouls vom Platz geflogen. Und wir erinnern uns gerne an 2014, Deutschland-Argentinien, Verlängerung, Schürrle auf Götze. Dieses Mal war es Nico Williams auf Ferran Torres mit dem 1:0. Schade, dass die Argentinier jetzt nicht die besten Verlierer waren, weil direkt nach Schlusspfiff gab es dann auch noch Gerangel, da ist dann noch der Argentinier Paredes mit Rot vom Platz geflogen, aber gut, da ist viel Frust dabei. Die Spanier, die kann auch, also ich weiß nicht, wer die besiegen soll. Es ist einfach unmöglich, glaube ich. Die lagen in der gesamten WM nicht ein einziges Mal hinten und sind jetzt seit 38 Spielen ungeschlagen. Die haben das letzte Mal verloren vor der letzten Europameisterschaft im März 2024.
0: Wahnsinn, das ist trotzdem, also es ist bitter für Lionel Messi, muss man ganz klar sagen, in seinen vielleicht letzten WM-Spielen, da muss man schon sagen, da kommt ja nichts mehr jetzt mit WM, ne?
1: Na, also es gab jetzt noch keine Aussage, dass er wirklich zurückgetreten ist, aber mit der Silbermedaille um den Hals, da hat er während der Siegerehrung auf die argentinischen Fans im Stadion geguckt und dann auch wirklich bitterlich geweint. Er ist jetzt 39 Jahre alt, also mit 43 sehen wir ihn, glaube ich, dann nicht nochmal bei einer WM. Er ist ja jetzt schon der älteste Feldspieler, der je in einem WM-Finale gespielt hat. Er ist auch der mit den meisten WM-Spielen der Geschichte auf dem Konto und keiner hat mehr Siege bei Weltmeisterschaften geholt als er. Also gab es noch so ein paar Rekordchen. Einer, den hat ihm ja gestern noch Kylian Mbappé geklaut von den Franzosen, der wurde Torschützenkönig und ist mit einem Torvorsprung vor Messi auch der neue alleinige WM-Rekordtorschütze. Das war vor dieser WM ja noch unser Miro Klose.
0: Ja, jede Menge Rekorde, jede Menge Auszeichnungen und Donald Trump durfte ja dann auch die Medaillen umhängen und dann kam auch noch der Infantino.
1: Ist aber rechtzeitig vorm Bild, immerhin hat er den Ort des Geschehens verlassen, das war ja in Katar noch anders.
0: Ja, ja, das stimmt. Aber schön waren diese weißen Schüchen, ne? Weiße Schuhe, schwarze Weste, ne? Oder schmutzige Weste, Infantino. Hast du die gesehen, wie der da mit diesen Schüchen?
1: Ja, hat so ein bisschen an so einen Bond-Bösewicht erinnert, ne?
0: Also, ja, könnte auch mitspielen, vielleicht demnächst mal. Also den Rekord für die meisten Promis auf diesem Fußballplatz oder überhaupt auf dem Fußballplatz hält vermutlich ja die USA nach dieser XXL-Halbzeitshow. Die gab es ja auch zum ersten Mal, so eine Halbzeitshow im Fußball. Madonna hat gesungen, Justin Bieber, Shakira, Chris Martin von Coldplay und dann abgedreht waren ja die Muppets, die da mitgespielt haben. Mittendrin noch BTS mit einem Song Dynamite. Fandst du gut, die Halbzeitshow? Fandst du cool?
1: Ja, also viele Stars, für mich ist das Football, für mich ist Halbzeit einfach pullern gehen und sich vielleicht noch eine Bratwurst holen.
0: Bei den Muppets habe ich ein bisschen Gänsehaut gehabt, da wurde es mir ein bisschen peinlich. Ne? Und also Shakira fand ich natürlich toll, weil sie sie wirkte so, man würde sagen, doch sehr klein neben Burna Boy, ne? Das war schon krass.
1: Ja, es war halt einfach sehr, sehr amerikanisch, auch wie diese ganzen Trinkpausen, ich weiß nicht.
0: Naja.
1: Ist nicht meins, aber wem es gefällt, gell?
0: Wir verabschieden die WM 2026, Viva España und BTS, die bei der Halbzeitshow auch mit dabei waren, mit Dynamite.

Es ist 2.47 Uhr. Vorsicht bitte auf der A24 Hamburg in Richtung Berlin. Da hat es einen Wildunfall gegeben zwischen Putlitz und Mainburg. 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

0: rein in der Popnacht. Hattet ihr schon was zu lachen heute Nacht? Nein, noch nicht. Okay, ich hole das nach. Wir haben ja Comedians, das sind lustige Leute. Die werden hoch bezahlt dafür, dass sie lustige Sachen erzählen. Till Reiners beispielsweise. Seine Meinung über Politiker.
1: Christian Lindner fasziniert mich einfach als Mensch, als Figur, sag ich mal. Ja, ich finde ihn als Menschen wirklich komplett. Ich meine jetzt, wenn das jetzt ein Film wäre, ja, stellen wir uns die Welt als Film vor und dann braucht man halt verschiedene Figuren. So, und dann erschafft man Figuren. Da muss man ja sagen, Christian Lindner in sich ist eine geschlossene Figur. Ne, die versteht man, die ist in sich total geschlossen. Deswegen finde ich das auch so geil. Der ist ja nicht nur Gebrauchtwagenhändler, weil er so eine Attitude hat, sondern der liebt ja auch Autos, ne, wissen wir. So, der ist totaler Porsche-Fan, der fährt auch einen Porsche. Wo ich denke, ja klar fährst du einen Porsche. Da stimmt ja alles. Ne, man wäre ja irritiert, wenn der mit einem Mazda fährt. Oder Christian Lindner im Liegefahrrad? Glaube ich nicht. Bei Angela Merkel hat mich das immer so genervt. Weil da passt ja nie was zusammen. Ne, die hat immer so Politik für Reiche gemacht und dann so getan, als wäre sie arm. Ne, die hat immer so ein Gesetz für Reiche erlassen und dann Currywurst gefressen. Ne, und die Leute haben sich gedacht, oh krass, die ernährt sich schlecht, die ist eine von uns. Ne, so funktioniert das ja in Deutschland. Deswegen muss Söder die ganze Zeit Döner fressen. Ja. Aber jetzt muss man ja sagen, ne, Angela Merkel ist ja jetzt in Rente, jetzt muss man doch mal sagen, ja, sie kann doch jetzt, also jetzt kann sie doch mal raus aus dem Bescheidenheitsgefängnis. Die muss diese Performance ja nicht mehr fahren. Ne? Und dann habe ich jetzt neulich gelesen, die ist in Urlaub geflogen nach Fuerteventura mit einem Billigflieger. Economy. Das ist alles kein Scherz. Und da muss man doch irgendwann mal sagen, jetzt ist mal Schluss. Da muss doch irgendjemand mal zu ihr sagen, Angie, leb!

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1: Um 3 Uhr mit Klaus Reginek. Spanien ist zum zweiten Mal Fußball-Weltmeister. Die Iberer haben sich im WM-Finale in East Rutherford mit 1:0 nach Verlängerung gegen Titelverteidiger Argentinien durchgesetzt. Aus dem ARD-WM-Team Hendrik Lückhoff.
2: Es war ein einseitiges Finale. Spanien dominierte von Beginn an, vergab aber gerade in der zweiten Hälfte beste Chancen. So ging es in die Verlängerung, für Argentinien aber nur noch zu zehnt. Enzo Fernandes sah gelb-rot. In der 106. Minute erlöste dann Ferran Torres die Spanier mit dem 1:0-Siegtreffer. So jubelt Spanien über den hochverdienten zweiten WM-Titel. US-Präsident Donald Trump überreichte den goldenen Pokal. Für die Argentinier um Lionel Messi, der nach dem Finale weinte, ist der Traum von der Titelverteidigung ausgeträumt. In der Halbzeitshow traten unter anderem Shakira, Madonna, Justin Bieber und Coldplay auf.
1: Spanien hatte seinen ersten WM-Titel 2010 geholt. Außerdem sind die Spanier aktuell Europameister und auch die spanischen Frauen sind aktuell Fußball-Weltmeister. In der Seestraße von Hormuz steht nahe der Küste des Oman ein Schiff in Brand. Das meldet die britische Seehandelsaufsicht. Der Grund des Feuers sei noch unklar. Zuvor hatte das US-Militär Schiffe dazu aufgerufen, auf einer Route nahe der omanischen Küste durch die Straße von Hormuz zu fahren. Der Iran reagierte darauf mit Angriffen auf diese Schiffe. Das Land beansprucht die Kontrolle über die strategisch wichtige Meerenge. Großbritannien bekommt heute den 7. Premierminister innerhalb von 10 Jahren. Am Freitag hatte die Labour-Partei den früheren Bürgermeister von Greater Manchester, Burnham, zum Nachfolger von Parteichef Starmer gewählt. Traditionell ist der Vorsitzende der Regierungspartei auch Premierminister. Aus der Nachrichtenredaktion dazu Heike Lüttich.
3: Zunächst wird der bisherige Premier Starmer offiziell seinen Rücktritt erklären. Den hatte er schon im Juni angekündigt. Dann ernennt König Charles dessen Nachfolger Burnham und beauftragt ihn damit, eine neue Regierung zu bilden. Anschließend wird der neue Premier zu seinem Amtssitz in der Downing Street No. 10 fahren und eine Rede halten. Im schon bekannt gewordenen Manuskript heißt es, er wolle dem Land mehr Luft zum Atmen bei finanziellen Entscheidungen verschaffen. Schon in seiner Antrittsrede als Parteichef hatte Burnham Reformen versprochen.
1: Das Wetter in Deutschland. Nachts im Norden und im Osten Wolken mit Schauern. Örtlich gibt es auch Gewitter. An den Alpen später trocken und aufgelockert. Überall sonst ist es meist klar, bei minimal 6 Grad. Am Tag in der Nordhälfte Deutschlands wechselnd bewölkt, gelegentlich mit Schauern und Gewittern. In der Südhälfte freundlich, manchmal kommt auch die Sonne raus. Maximal 26 Grad. Die Zeit 3:03 Uhr.
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4: Vorsicht bitte auf der A6 Heilbronn Richtung Mannheim. Zwischen Sinsheim und Wiesloch-Raunberg liegt ein Tier.
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5: Mit Ben Streubel, da haben wir noch 2 schöne Hits. Ich habe sie gerade entdeckt und sie werden jetzt in einer Sekunde an euch vorbeirauschen. Und falls ihr beide Songs erkennt, verdient ihr euch ein Popnacht-Package. Unser kleines, schnelles Spielchen in 7 Minuten.
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0: Hier ist die Popnacht.
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0: Da habt ihr ein Rätsel, löst es und holt euch ein Popnacht-Package hier aus dieser Show raus. Also welche beiden Songs haben da heute Geburtstag? Sind Nummer 1 Hits des 20.07., den wir heute schreiben. Konzentration, por favor.
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0: 07221 2011. Welche beiden Nummer 1 Hits waren denn das, die da an euch vorbeigerauscht sind?

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1: Kennt ihr die beiden Nummer 1 Hits des heutigen 20.07. verdient ihr euch ein Pop-Nacht-Package.
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1: Mario aus Münster, guten Morgen.
5: Guten Morgen, Ben.
1: Ja, da waren noch lustige Lieder dabei, oder eins. Zumindest, das war lustig. Ja. So, welche beiden Titel hast du erkannt, die heute Geburtstag feiern?
5: Als erstes von den Fugees, Killing Me Softly. Jo. Und von Matthias Reim, Verdammt, ich lieb dich.
1: So soll das sein. So, da hast du dir ein Pop-Nacht-Package verdient. Du bist in Budapest losgefahren, fährst in Richtung Bukarest, aber nicht zum Wellness machen, sondern dann im LKW, ne? Stehst vor den 5-Sterne-Hotels, vor den schönen, die es da gibt, die diesen doch tollen Städten.
5: Absolut.
1: Könnte man auch mal reingehen. Ja. Wie ist denn das, wenn du so eine ganze Woche unterwegs bist, aber in Rumänien beispielsweise, an Raststätten oder nachts Tankstellen? Kann man da auch so gestresst nur stehen wie in Deutschland, dass man da auch einen Platz bekommt, oder ist es ein bisschen entspannter für einen LKW-Fahrer?
5: Definitiv entspannter als bei uns in Deutschland. Ja. Dadurch, dass wir kein Transitland sind oder dass wir in Deutschland ein Transitland sind, sind die Autobahnen ja relativ voll. Hier ist auch viel Verkehr, aber die Infrastruktur gut ausgebaut. Also man kann hier entspannt stehen.
1: Ja, aber es kommen auch viele LKW aus der Türkei, denke ich mal, oder fahren in die Richtung.
5: Ja, genau. Transitroute, Türkei, ja. Griechenland. Alles, was Richtung Westen fährt, kommt hier auch durch und umgekehrt wieder zurück.
1: Wie ist das mit dem Anfreunden auf einem Rasthof, wenn man da so ein Wochenende verbracht hat wie du jetzt? Sag mal da auch mal, hey, Kollege.
5: Ja, tatsächlich habe ich mich heute mit einem Kollegen aus Sri Lanka unterhalten. Dadurch, dass der Kraftfahrermangel in Europa ja Einzug gehalten hat, kommen ja auch viele aus anderen Ländern zu uns. Und die sprechen alle sehr gut Englisch. Und da habe ich mich heute längere Zeit mit einem sri lankischen Fahrer unterhalten, der schon seit 18 Monaten in Europa LKW fährt.
1: Ja. Und hat Spaß? Findet er gut?
5: Ja, doch, definitiv. Also er will jetzt die 3 Jahre voll machen und möchte danach nochmal für 3 Jahre kommen. Und er sagt halt, damit verdient er sich so viel Geld, dass die da unten ein entspanntes Leben führen können.
1: Ja, sehr schön. Also und wie ist es mit den Spritpreisen? Sind die in Ungarn und in Rumänien auch so hoch wie bei uns?
5: Nee, tatsächlich habe ich gerade in Ungarn noch getankt, also kurz vor der rumänischen Grenze, für 1,67 Euro brutto.
1: Bring was mit!
5: Ja, möglichst viel. Ja.
1: Okay, wünsche dir eine gute Fahrt, hab Spaß, ja?
5: Ja, danke schön.

0: Es ist 3.30 Uhr.
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2: Heute gibt es einen Wechsel aus Sonnenschein und dichten Wolken. Dazu in Nord- und Osthessen ein paar wenige Schauer. Richtung Süden und Westen bleibt es trocken und dort sind die Sonnenanteile größer. Die Höchsttemperaturen liegen bei 18 bis 24 Grad. Morgen ein trockener Mix aus Sonnenschein und Wolken. Höchstwerte 20 bis 26 Grad. Am Mittwoch erst noch ein trockener Sonne-Wolken-Mix. Später von Norden mehr Wolken und gebietsweise Schauer oder Gewitter.
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3: Auf der A3 Köln Richtung Frankfurt zwischen Limburg Nord und Limburg Süd ist der rechte Fahrstreifen wegen Instandsetzungsarbeiten gesperrt.
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0: Und die am meisten unterschätzte Höchsttemperatur heute in Alicante werden es 31 Grad werden. Hier ist die Popnacht. Ich bin Ben Sträuble.

Newman und Love Me Again. Es ist jetzt 3.37 Uhr. Vorsicht in beiden Richtungen auf der A7 Kassel-Hannover. Da sind Menschen auf der Fahrbahn zwischen Northeim Nord und Echte. Und A11 Kreuz-Uckermark in Richtung Stettin. Ein defektes Fahrzeug steht zwischen Kreuz-Uckermark und Schmölln. Ihr passt da ein bisschen auf. Vielleicht freut ihr euch auch schon auf diese kleine Einspielung eines spanischen Sportreporters, wie man in Spanien ein 1:0 feiert. Ich freue mich da jetzt schon drauf. Ich muss aber ein bisschen Luft holen, weil ich möchte mitbrüllen dann. Ja. Mal gucken, wie lange ich diesen Ton Goal aushalte. Erstmal Shawn Mendes in der Popnacht mit

0: die Popnacht ist hier. Während wir vielleicht mit unserem Kaffee rumsitzen hier in der Nacht, da wird in Madrid, Barcelona, Valencia, überall in Spanien mit Kaltgetränken angestoßen. Da wird gehupt, da wird gefeiert, da liegt man sich in den Armen. Spanien schlägt Argentinien mit 1:0. Nach Verlängerung im WM-Finale ist Fußballweltmeister 2026. Und dann stemmt der spanische Kapitän Rodri, der kurz vorher auch noch zum besten Spieler des Turniers gekürt wurde, den Pokal in die Höhe.
1: Konfetti regnet auf die spanischen Spieler herab. Rodri hüpft und tanzt und jubelt. Seine Mitspieler tanzen mit. Spanien ist Weltmeister. Sowas von verdient.
0: Ja, Wahnsinn, war das wieder ein Spiel. Ich meine, sind nicht viele Tore gefallen, aber irgendwie war es doch, es knallte immer nur auf das argentinische Tor. Dann letztendlich hat es dann doch geklappt für die Spanier. Wir gönnen es ihnen. Und wie man in Spanien so ein Tor feiert, das habt ihr ja noch schon oft gehört im Radio oder Fernsehen, wenn da der Kommentator dann so richtig abgeht und dann Goal und man hört da gar nicht mehr, das hat gar kein Ende mehr. Wir machen jetzt mal alle mit virtuell, ihr könnt schon mal Luft holen.
2: Lamin Yamal, arrancando Lamin, toca atrás, va al centro, Nico, de cabeza, ahí está.
0: Liebe es. Und die spanischen Fans, die lieben das genauso. Die haben ordentlich gefeiert in ihren Städten.
3: Das war unfassbar. Einfach unglaublich. Es ist der beste Tag meines Lebens. Ich nenne mein Kind vielleicht Ferran.
4: Argentinien hat echt ein gutes Turnier gespielt und auch mehr Fans dabei gehabt. Aber wir haben den besten Fußball gespielt und sind einfach die Besten der Welt. Spanien ist das beste Land der Welt. Der zweite Titel in 16 Jahren. Wir sind unschlagbar.
3: Es ist das beste Gefühl auf der ganzen Welt.
5: Vamos a España! España entera se va de borrachera! España entera se va de borrachera!
0: Also, da feiert noch ein bisschen weiter mit den Spaniern. Wer sich durchklicken möchte durch das Spiel von gestern Abend, Nacht, dann gerne auf sportschau.de.

0: Gäste, die never gonna give you up. Hat sich gerade Heinz aus Zürich sehr darüber gefreut. Der ist auch noch wach, hat Fußball geschaut und muss aber noch ins Bettchen, weil er sagt, um 7 Uhr ist die Nacht für ihn zu Ende. Da geht's wieder zur Arbeit. Also Grüße nach Zürich. Tommy ist in Rohsdorf bei Göttingen auch noch wach. Schreibt in seiner WhatsApp, ich habe mir gedacht, ich gucke mal um die Ecke und schicke schöne Grüße aus dem kleinen Dorf in die große, weite Welt. Ja, das ist immer so relativ, ne? Wie man sich da fühlt. Ich fühle mich momentan ganz klein. Rohsdorf ist die große, weite Welt, mein lieber Tommy. Genieß es dort. Er hat einen Lieblingshit von Robbie Williams, den er noch verfolgt hat in der Halbzeitshow. Und würde gerne Forbidden Road hören. Das machen wir doch. Wenn es Motivationen gibt und für dich einen guten Start in die neue Woche, dann mache ich das sogar ein bisschen lauter. Die Popnacht ist hier.
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Um 3.56 Uhr piept's nochmal. Da liegt ein Fahrrad auf der Autobahn auf der A7. Kassel Richtung Hannover, da gehört's nicht hin. Zwischen Dreieck, Drammetal und Göttingen ein Fahrrad auf der Fahrbahn. Die Popnacht ist hier. Achtung.

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1: Um 4 Uhr mit Klaus Regineck. Grünen-Chefin Brandner sieht im Rücktritt von Unionsfraktionschef Spahn eine Chance für Bundeskanzler Merz. Im ARD-Sommerinterview sagte sie, Merz könne sich jetzt von allen Kabinettsmitgliedern trennen, die handwerkliche Schwächen hätten. Aus Berlin dazu Lissi Kaufmann.
2: Für Grünen-Chefin Franziska Brandner steht fest, Jens Spahn war überfällig. Der Ex-Fraktionschef der Union habe bereits vor Bekanntwerden der Leihmutterschaft in den vergangenen Jahren an Glaubwürdigkeit verloren, so Brandner im ARD-Sommerinterview. Einen Umbau des Kabinetts will Kanzler Merz nicht ausschließen. Im ZDF-Sommerinterview spricht er davon, dass Spahns Rücktritt eine Gelegenheit sein könnte, noch einmal über die Aufstellung der Bundesregierung nachzudenken.
1: Die Fehltage im Job sind in Deutschland im ersten Halbjahr dieses Jahres leicht zurückgegangen. Das zeigt eine Auswertung der Krankenkasse DAK Gesundheit. Im Schnitt waren Erwerbstätige 9,6 Tage arbeitsunfähig. Im ersten Halbjahr 2025 waren es 9,9 Tage. Kassenchef Andreas Storm sagte dazu, Handlungsbedarf sehe er vor allem bei der großen Zahl von Langzeiterkrankungen. Die iranischen Revolutionsgarden haben nach eigenen Angaben 2 Öltanker in der Straße von Hormus angegriffen. Teheran verwies darauf, dass das US-Militär vorher die Schiffe aufgefordert habe, eine andere Passage durch die Meerenge zu nehmen. Solange die US-Aggression in der Region andauere, bleibe die Meerenge aber unsicher, so die Revolutionsgarden. Die spanische Mannschaft ist nach Ansicht von Fußballexperten verdient neuer Weltmeister geworden. Das Team hatte im Endspiel die Mannschaft aus Argentinien in der Verlängerung mit 1:0 geschlagen. Der ehemalige Fußballnationalspieler und Weltmeister Christoph Kramer bedauerte im ZDF danach die unnötige Härte des argentinischen Spiels.
3: Bitte an Argentinien kein Vorbild nehmen. Ich mag Härte, ich mag Schärfe, ich mag Gruppendynamik und ich mag, wenn sich so eine Gruppe auch so ein bisschen mit vielleicht sogar unfairen Mitteln wehrt, aber Argentinien über diese Weltmeisterschaft, das war ein bisschen drüber. Das muss man ganz klar sagen und deswegen freue ich mich sehr, dass Spanien dann auch heute sehr verdient gewonnen hat.
1: Auch nach Ansicht des langjährigen Bundesliga-Trainers Christian Streich ist die spanische Mannschaft zu Recht neuer Weltmeister.
4: Spanien war besser als Argentinien. Argentinien hat sich die Zähne ausgebissen am Gegenpressing von den Spaniern. Sie waren die beste Mannschaft bei dieser Weltmeisterschaft. Aber das sieht man halt, wie wichtig Ausbildung ist. Und die Spanier sind die Besten in der Ausbildung. Sie haben die besten Trainer in der Ausbildung und das kommt dann raus.
1: Das Wetter in Deutschland. Nachts im Norden und im Osten Wolken mit Schauern, örtlich auch Gewitter, an den Alpen später trocken und aufgelockert. Minimal 6 Grad. Am Tag in der Nordhälfte wechselnd bewölkt, gelegentlich mit Schauern und Gewittern, in der Südhälfte oft sonnig. Es wird maximal 26 Grad warm. 4:03 Uhr.
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5: Vorsicht bitte auf der A3 Würzburg Richtung Frankfurt. Zwischen Aschaffenburg Ost und Aschaffenburg West steht ein defekter PKW. Vorsicht bitte in beiden Richtungen auf der A7 Kassel-Hannover. Zwischen Nordheim Nord und Echte sind Personen auf der Fahrbahn. Auf der A3 Köln Richtung Frankfurt zwischen Limburg Nord und Limburg Süd ist der rechte Fahrstreifen wegen Instandsetzungsarbeiten gesperrt.
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6: Mit Ben Streubel. Und wollen wir heute auch ein bisschen Spanien abfeiern für den Sieg bei der WM 2026. Also werden wir gleich nochmal einen spanisch sprechenden und auch spielenden Rakadakadang Musiker hören. Und wenn ihr den erkennt, der hat nämlich heute Geburtstag, der ist im Leierkasten gefangen, holt ihn da raus, nennt ihn mir mit dem richtigen Namen, dann verdient ihr euch ein Popnacht-Package in 7 Minuten, aber nicht vorher.
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0: You're irreplaceable on Beyoncé.
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0: Hier spielt auch ein Künstler, der heute Geburtstag hat, Gitarre. Wer ist denn das hier? Oh,

Check mal nach for somebody else. Es ist 4.18 Uhr. Vorsicht auf der A7. Da liegt ein Holzbalken auf der Autobahn rum. Kassel in Richtung Hannover zwischen Göttingen-Nord und Nörten-Hardenberg. Holzbalken auf der Fahrbahn. Nach dem kultischen Song von Danita Kikaram, da lösen wir unser Rätsel auf.

0: So, die Streicher dürfen jetzt mal ins Bettchen gehen.
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0: Denn diese Nacht gehört den Gitarristen. Rakadakadang. Welcher Künstler, der heute Geburtstag feiert, steckt denn hier drin jetzt fest im Leierkasten und spielt hier gerade? Holger aus Daden, guten Morgen.
2: Moin, Ben.
0: Wer ist es?
2: Hallo Santana.
0: So ist es. Carlos Santana feiert heute Geburtstag, Happy Birthday to him. Und du hast dir durch Rakadakadang erkennen ein Popnacht-Package verdient. Du bist am LKW-Fahren heute Nacht. Wo geht's denn hin?
2: Für mich geht's ins Saarland heute Nacht.
0: Ja, ist das mit deinem selbst umgebauten, getunten LKW?
2: Jawohl.
0: Das machst du, obwohl dir das Teil nicht gehört. Ist ja krass. Was hast du denn da alles umgebaut in dem Ding?
2: Die Originalteile flogen alle raus, die Originalinnenlampen flogen raus, alles mit Leder gesteppt und gepolstert. Ja. Um meinen Chef zu beruhigen, habe ich das Firmenlogo eingearbeitet ins Leder.
0: Ja, Wahnsinn. Und das heißt also, das Ding gehört dir nicht? Du investierst da richtig Geld oder zahlt das der Chef?
2: Einen Großteil finanziere ich und ab und zu sagt mein Chef dann auch, hier komm, gib dir ein Scheinchen.
0: Wie viel Geld hast du da schon reingesteckt, wie viel Scheinchen?
2: Gut, ein Kleinwagen, glaube ich, wird schon werden.
0: Und dann kann es aber sein, dass der Chef sagt, so jetzt nimmst du mal einen anderen LKW und dann lässt er sich die von dir alle kostenlos umbauen. Wie viele Stunden sind denn das insgesamt, die du da reingesteckt hast?
2: Ich sag mal so 1200 Stunden werden es wohl werden.
0: Unfassbar, du. Aber ich meine, zumindest ein Engagement, das hoffentlich gewürdigt wird. Ansonsten würden wir es anprangern hier. Mein zweites Ich und ich, wir würden zu deinem Chef hingehen und würden sagen, so geht das nicht, ne? Also ist doch klar.
2: Naja, wird dann auch Familienprojekt. Mein 7-Jähriger, der hilft dann auch schon mal. Ja. Und er sagt dann auch, Papa, lass uns mal.
0: Ob das macht Spaß. Wünsche dir sehr viel Freude jetzt noch beim Fahren in deinen schönen gestickten Teilen da und deinen Lederbezügen. Und ich schicke dir was zu, ja? Ciao, Holger.
2: Ja, danke schön. Schöne Nacht.

0: Loving You is Killing Me, 4.30 Uhr.
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2: Heute gibt es einen Wechsel aus Sonnenschein und dichten Wolken. Richtung Süden und Westen sind die Sonnenanteile größer. Die Höchsttemperaturen liegen bei 18 bis 24 Grad. Morgen ein trockener Mix aus Sonnenschein und Wolken. Am Mittwoch erst noch ein trockener Sonne-Wolken-Mix. Später von Norden mehr Wolken und gebietsweise Schauer oder Gewitter.
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3: Vorsicht bitte auf der A7 Kassel Richtung Hannover. Zwischen Göttingen-Nord und Nörten-Hardenberg liegt ein Holzbalken. Vorsicht bitte auf der A7 Kassel Richtung Hannover. Zwischen Dreieck Drammetal und Göttingen liegt ein Fahrrad.
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0: Und die am meisten unterschätzte Höchsttemperatur heute in España, Marbella, werden es 29 Grad. Hier ist die Popnacht. Ich bin Ben Sträuble.

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1: Hier ist die Woche. Heute im, man kann sagen, unter spanischer Flagge läuft diese Show hier, ne? Nach dem Sieg von España bei der Fußballweltmeisterschaft 26 und in der Eifel, da hängt auch noch die spanische Flagge im Garten von Elvira. Guten Morgen.
2: Guten Morgen, Ben.
1: Du bist ein großer Spanien-Fan.
2: Auf jeden Fall.
1: Siehst du, haben wir was gemeinsam. Ist ja toll. Du hast auch das Spiel gesehen, hast die ganze Nacht nicht geschlafen und hast was vorbereitet für deine Kolleginnen und Kollegen. Das ist lustig. Hast du ein Foto geschickt? Erzähl mal.
2: Ja, ich habe eine spanische Tortilla vorbereitet für heute.
1: Ja.
2: Mit Thunfisch, Zwiebeln, viel Ei und Kartoffeln.
1: Mhm.
2: Hab dann Sangria angesetzt. Und das bringe ich meinen Kollegen heute mit ins Büro.
1: Also eine Riesentortilla. Für wie viele Personen wird das reichen?
2: Für 6.
1: Okay, und die werden aber ein bisschen, also dann leicht trunken, eventuell schon in die Mittagspause schwanken.
2: Das ist das Problem.
1: Und dann fallen mir Thunfisch und Zwiebeln. Ja. Ich hoffe, ihr habt keinen direkten Kundenkontakt oder etwa doch?
2: Nein.
1: Eher Telefon oder so.
2: Ja.
1: Na gut, also aber eine tolle Sache. Dann beißt du schon mal in das erste Stück Tortilla rein für mich. Das klingt auf jeden Fall super lecker. Und ich schicke dir einen Lieblingssong. Hab Spaß heute.
2: Danke.

Sorry, Papi, neuer Hit von DJ Topic und Becky G. Haben wir gerade gehört hier in der Popnacht. Es ist jetzt 4.43 Uhr. Ein Tier liegt auf der B294 Haslach in Richtung Freiburg zwischen Waldkirch Ostkandel und Hugenwaldtunnel. Tier auf der Fahrbahn aufpassen, macht ihr doch, na klar. Die Popnacht ist hier.

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Happy birthday, liebe Marie. Marie lebt in Rostock und feiert heute den 31. Geburtstag, aber nicht zu Hause, sondern auf einem Boot, ein Schnellboot von Papa. Und da ist sie mit ihrer Clique unterwegs. Der Papa fährt auch, ist der Skipper sozusagen. Dann auf der Ostsee gibt es eine Rundfahrt. Oder würde sie gerne noch diesen Song hören, den neuen von Katy Perry, Watch It Burn, und einen schönen Geburtstag.

Burn, Baby, Burn, Watch It Burn, der neue Hit von Katy Perry, aber gerade gehört hier in der Pop. Macht Vorsicht auf der A81. Singen in Richtung Stuttgart, da liegen Gegenstände zwischen Böblingen, Sindelfingen und Kreuz Stuttgart. Jetzt bin ich noch ein bisschen da. Okay, ne? Nur ein bisschen. 7 Minuten, 8 Minuten, sowas. Vielleicht gibt's noch eine Verlängerung. Glaube aber nicht, ne? Habt ihr noch was für die letzte Amtshandlung, dann gerne WhatsApp 07221 2011, geht auch als WhatsApp-Audio. 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

Weekend. Oh, ich habe zusammengepackt. Notaustaste ist abgeklemmt, Antennenleistung hochgefahren, auf volle Suppe, Lichtstimmung auf OP. Damit die nachfolgenden Kolleginnen ein bisschen schlechter haben. Fußball habe ich rausgeschossen schon aus dem Fenster. Fußballschuhe, die Stollen abgeschraubt. So, da haben wir noch jemanden, der in Spanien ordentlich feiert, auf Mallorca. Carlo mit Schwester Sabrina feiert in der Villa des Onkels und würde gerne genau diesen Song ja noch hören von Blue Monday, aber eine besondere Version, die ein bisschen lauter ist und wo er ordentlich mitfeiern kann. Füße hängen schon im Pool drin. Die hatten eine tolle Nacht und feiern noch ein bisschen weiter. Ne? Es darf nie enden. Und wir hören uns dann kommende Nacht wieder. Das war die Popnacht. Mein Name ist Ben Sträubel. Und ein schönes Leben in Deutschland. Hier ist Blue Monday.

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1: Um 5 Uhr mit Klaus Regineck. Der neue Fußball-Weltmeister heißt Spanien. Im Finale der WM siegte die Mannschaft in East Rutherford gegen Argentinien mit 1:0. Alles Wichtige zum Spiel aus den USA von ARD-Sportreporter Michael Augustin.
2: 20:2 Torschüsse sind der Beweis dafür, wie verdient Spanien dieses WM-Finale gewonnen hat. Und trotzdem musste der Europameister vor mehr als 80.000 Zuschauern gegen klar unterlegene Argentinier in die Verlängerung. Dort traf Ferran Torres zum Sieg. Genau wie Torvorbereiter Nico Williams war er vorher eingewechselt worden. Argentinien musste nach einem Platzverweis Ende der regulären Spielzeit in der Verlängerung zu 10 spielen. Lionel Messi konnte anders als in den Spielen davor die Partie nicht mehr umbiegen. Zu schwach war er, zu überlegen waren die Spanier. Der Europameister ist nun auch Weltmeister.
1: Torschützenkönig der WM wurde der französische Stürmer Kylian Mbappé mit 10 Treffern. Spieler des Turniers der spanische Mittelfeldprofi Rodri. Und die goldenen Handschuhe für den besten Keeper gingen an den spanischen Torhüter Unai Simon. Der kassierte in den 8 WM-Spielen seiner Mannschaft nur ein einziges Tor. Ursache Nummer 1 für Krankschreibungen im Job sind in Deutschland inzwischen psychische Erkrankungen. Das zeigt eine Auswertung der Krankenkasse DAK Gesundheit. Demnach haben entsprechende Fälle im ersten Halbjahr dieses Jahres im Vergleich zum gleichen Zeitraum des Vorjahres um 9% zugenommen. Atemwegserkrankungen nahmen dagegen um mehr als 20% ab. Nach dem Rücktritt von Unionsfraktionschef Jens Spahn berät die CDU-Spitze heute in Berlin. Der Rücktritt könnte auch Auswirkungen auf das Bundeskabinett haben. Aus dem ARD-Hauptstadtstudio dazu Ruth Kirchner.
3: In Berlin kommt am späten Vormittag das Präsidium der CDU zusammen. Der Vorstand der Unionsfraktion im Bundestag berät ebenfalls unter dem Vorsitz von Interimschef Alexander Hoffmann von der CSU. CDU-Chef und Bundeskanzler Friedrich Merz will die Nachfolge von Jens Spahn zügig regeln. Als Nachfolger von Spahn ist unter anderem Kanzleramtsminister Thorsten Frey im Gespräch. Sollte er den Fraktionsvorsitz übernehmen, wäre eine Kabinettsumbildung nötig. Merz sagte, die Neubesetzung der Fraktionsspitze könnte, Zitat, eine Gelegenheit sein, noch einmal über die Aufstellung der Bundesregierung nachzudenken.
1: Im Nahen Osten geht der Schlagabtausch zwischen den USA und dem Iran weiter. Die USA hatten Schiffen in der Straße von Hormuz empfohlen, eine andere Route durch die Meerenge zu nehmen. Um zu demonstrieren, dass auch diese nicht vor Angriffen schützt, schossen die iranischen Revolutionsgarden daraufhin 2 Tanker manövrierunfähig. Zuvor hatten die USA die 9. Nacht in Folge Ziele im Iran angegriffen. Das waren die Nachrichten mit Klaus Regineck. Das Wetter in Deutschland, heute in der Nordhälfte wechselnd bewölkt, gelegentlich mit Schauern, in der Südhälfte oft sonnig, maximal 26 Grad. 5:03 Uhr.
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5: Guten Morgen und willkommen in der Sommerferienwoche Nummer 4.
6: 3 Wochen Ferien sind also um.
5: Ja.
6: 3 haben wir noch vor uns.
5: Ja.
6: Sind sie jetzt halb leer oder halb voll, die Ferien? Sag mal.
5: Ja.
6: schon entkräftet.
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0: Guten Morgen und willkommen im Montag. Schön, dass ihr dabei seid.
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2: Früher, als Sprache noch wichtig war, konnten wir immer genau ausdrücken, wie wir irgendwas fanden. Mit Wie-Wörtern. Da war das Essen mal köstlich oder exotisch oder lecker und der Urlaub abenteuerlich, Knorke, Dufte oder vielleicht auch nur so ganz nett. Heute ist das eingeschränkt. Es gibt in manchen Kreisen zumindest nur noch Variationen von krass. Und das wird dann halt gesteigert. Das beginnt mit, ja, ist schon echt krass. Etwas mehr wäre dann,
3: boah, voll krass.
2: Noch etwas beeindruckter,
3: das ist ja richtig krass.
2: Noch mehr,
3: mega krass.
2: Und schließlich für so überbordende Begeisterung, ganz einfach,
3: wie krass ist das denn bitte? Boah, krass.
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0: Es ist Montag, schön, dass ihr mit dabei seid. Viele haben ja das Zeitgefühl völlig verloren im Urlaub. Wenn ihr da noch irgendwie Struktur braucht, es ist der 20. Juli.
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0: vor 6. Hier ist eure Morning Show, hier ist HR3. Es ist vollbracht.
1: Fiesta España! Spanien ist zum zweiten Mal Weltmeister.
2: Aber auch gerade mal in der Verlängerung, gell?
0: Ah, ja, war das spät. Ich werde irgendwann heute vielleicht zusammenbrechen.
2: Ich habe meine Nachbarn, sind ja Brasilianer, die hatten die ganze Verwandtschaft da und waren alle für Spanien. Ich bin heute Nacht wach geworden von Gashupen und lautem Gejubel.
0: Wenn ihr den Schlaf der Seligen geschlafen habt, was müsst ihr wissen? Also es ging in die Verlängerung, es war nicht das Spiel von Lionel Messi. Spanier wirklich sehr, sehr gut gespielt und in der Nachspielzeit das Siegtor gemacht. Über was die Welt wahrscheinlich sprechen wird, ist eine halbe Zeitshow, die klingt, als wenn jemand angetrunken morgens aufwacht und sagt, du glaubst nicht, von was ich geträumt habe. Es begann in den Katakomben des Stadions mit einem Strandbuggy, gefahren von Ronaldo, Ronaldinho und auf ihm Madonna.
2: Das ist ein Star-Aufgebot, aber...
0: Dann sind sie raus. Dann kamen die Muppets.
2: Stopp, also das muss man jetzt einmal ganz kurz wirken lassen.
0: Wenn ich mir selber
2: lassen zuhöre. Also nach Madonna und vor Justin Bieber oder auch Coldplay kamen also die Muppets.
0: Richtig.
2: In Form von Kermit und Miss Piggy.
0: Miss Piggy, die standen da. Miss Piggy übrigens, Respekt, hatte eine wunderschöne Fußballhaarspange.
2: Hast du gerade gesagt, Miss Piggy hatte eine Fußballhaarspange im Haar.
0: Ich habe es nicht geträumt. Es war so. Und dann kam am Ende noch Shakira. Und dann hatten wir das auch. Gefühlt hat diese Halbzeit irgendwie eine Dreiviertelstunde gedauert. Aber gut, am Ende... Auch bei uns in Hessen, Spanier selig.
3: Seglukis, Seglukis, arriba España.
4: Viva España.
5: So voller Emotionen. Wir haben seit 2010 nicht mehr gewonnen. Ich kann mich noch als Kind erinnern, als wir die WM gewonnen hatten. Und das wieder zu erleben, unfassbar.
2: Miss Piggy hat aber nicht gesungen.
0: Leider nein.
2: Nein.
0: Leider nein.
2: Ah.

0: Es ist Montag, der 20.07., 6 Uhr.
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2: Guten Morgen, ich bin Ina Meinl. Spanien ist Fußball-Weltmeister. Die Spanier haben das Finale gegen Argentinien mit 1:0 in der Verlängerung gewonnen. Aus dem ARD-WM-Team, Michael Augustin.
3: 20:2 Torschüsse sind der Beweis dafür, wie verdient Spanien dieses WM-Finale gewonnen hat. Und trotzdem musste der Europameister vor mehr als 80.000 Zuschauern gegen klar unterlegene Argentinier in die Verlängerung. Dort traf Ferran Torres zum Sieg. Argentinien musste nach einem Platzverweis Ende der regulären Spielzeit in der Verlängerung zu 10 spielen. Lionel Messi konnte anders als in den Partien davor das Finale nicht mehr umbiegen. Zu schwach war er, zu überlegen waren die Spanier.
2: Der Weg für Jürgen Klopp als neuer Fußball-Bundestrainer ist offenbar frei. Klopp hat bei Magenta TV gesagt, er habe sich mit seinem aktuellen Arbeitgeber Red Bull geeinigt. Noch sei aber nichts fix, die Gespräche mit dem DFB liefen weiter. Klopp soll Nachfolger von Julian Nagelsmann werden, der nach dem frühen WM-Aus des deutschen Teams zurückgetreten war. Wer wird Nachfolger von Jens Spahn als Chef der Fraktion von CDU und CSU im Bundestag? Darüber beraten heute das CDU-Präsidium und der Vorstand der Fraktion. ARD-Hauptstadtkorrespondentin Ruth Kirchner.
4: Als Nachfolger von Spahn ist unter anderem Kanzleramtsminister Thorsten Frey im Gespräch. Sollte er den Fraktionsvorsitz übernehmen, wäre eine Kabinettsumbildung nötig. Spahn hatte vergangene Woche bekannt gegeben, dass er und sein Ehemann ein Kind bekommen haben, ausgetragen von einer Leihmutter in den USA. Damit umgingen die beiden ein in Deutschland geltendes Verbot, das Spahn als CDU-Politiker mitgetragen hat.
2: Zuschüsse vom Staat, damit Kinder und Jugendliche aus Familien mit Grundsicherungen zum Beispiel Ausflüge machen können oder etwas Kulturelles, das ist die Idee hinter dem sogenannten Teilhabegeld. Eine Bertelsmann-Studie zeigt jetzt, das funktioniert leider nur eingeschränkt. Danach kommen in Hessen die 15 Euro pro Monat nur bei rund 12% der berechtigten 6- bis 15-Jährigen an. In Reichelsheim im Odenwald wird Christian Hofmann neuer Bürgermeister. Der parteilose Kandidat hat die Stichwahl mit knapp 70% gewonnen. Der ebenfalls unabhängige Kandidat Thomas Pfeiffer ist auf gut 30% gekommen. Und das steht heute an. Die Bundesregierung erinnert mit einer Gedenkstunde an das gescheiterte Hitler-Attentat vor 82 Jahren. In London wird König Charles den Chef der Labour-Partei Andy Burnham zum neuen Premierminister ernennen. Und Außenminister Wadefuhl reist auf der Suche nach neuen Partnern für Deutschland nach Afrika. Das nächste HR3 News Update gibt's in einer halben Stunde.
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0: 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Hoch. Das war frisch, teilweise sogar kalt.
6: Ich hatte die Sitzheizung an.
0: Im Jan-Dill-Kreis um die 6 Grad also. Nur.
6: Ich hatte sie übertrieben. Ich hatte 10 Grad und ich habe eine dünne Stoffhose an. Mein Bobs war kalt.
0: Tanja, die Pinguine gefüttert noch schnell und dann hat sie sich auf den Weg gemacht.
6: Ich mach's Scheibe freigekratzt.
0: Der Sommer macht ein kleines Päuschen in dieser Woche. Wir haben immer mal wieder einen kurzen Schauer, aber auch ganz viel Sonne. Nur mit der Wärmerei ist es etwas verhalten. Der Sommer denkt kurz nach. Er kommt aber nochmal nächstes Wochenende. Wir haben in Nordhessen heute 16 bis 20 Grad maximal, im Süden 23 bis 24 Grad, aber noch plus.
6: Staus haben wir keine, aber einmal Vorsicht bitte auf der A45 Richtung Gießen. Zwischen Wilnsdorf und Heiger-Burbach liegen Gegenstände.
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0: Glückwunsch an Spanien zum Weltmeistertitel. Schön, dass ihr da seid in der Nachrichten heute. Ina Meinl.
2: Guten Morgen, ich bin Tanja Rösner.
0: Und ich bin Tobi Kämmerer.
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0: Hier ist das Foto. Lauter in sich verschlungene Buchstaben.
1: Das sieht aus, als würde das Alphabet irgendwie Twister spielen.
0: Das könnte A, C, A, B sein. Hier, All Cops are Bastards.
1: Ja, oder HDGDL. Hab dich ganz doll lieb.
2: Auf jeden Fall war ich's nicht.
0: Aha. Und warum hast du noch Sprühlack an den Fingernägeln?
1: Tobi, das ist Nagellack.
0: Das werden wir ja sehen. Ich gebe eine Probe ins Labor.
1: Welches Labor?
0: Keine Ahnung, das sagen die in Krimis immer.
3: Okay, ich gebe zu, ich war das.
1: Leon, du! Was steht da?
3: DMJOSC ist mein Rappername.
1: Was heißt das?
3: Die Abkürzung für der Mittelstandsjunge ohne Street Credibility.
0: So, und jetzt sorgt dafür, dass das bunte, fröhliche Graffiti wieder wegkommt.
1: Und die graue, langweilige Schulwand wiederhergestellt ist.
0: So geht nämlich Erwachsensein.
1: Ja.
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0: Der Sommer macht mal Urlaub von sich selber. Es ist nicht heiß diese Woche. Wir haben immer mal wieder auch kurze Schauer. Kann jeden Tag jetzt die Woche über passieren. Sonne ist trotzdem ganz viel da, nur mit der Wärme ist es nicht so weit hier. Schon richtig frischer Start in den Tag. Nachher kriegen wir 19 Grad maximal in Epterode im Werra-Meißner-Kreis. 21 Grad in Fulda, 24 Grad. Da sind wir schon bei den Spitzenreiter in Hochheim am Main.
1: Auf den Straßen ist überhaupt nichts los. Schicken wir euch rein in die neue Woche mit gescheiter Musik von Glockenbach.
0: Und dazu packen wir euch Alex Warren. Mit Fever Dream. Schön, dass ihr dabei seid. Echte Abwechslung für euren Start in die neue Woche.
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0: Es ist kurz vor 6:30. Schön, dass ihr mit uns in diese neue Woche startet.
1: Wie war's denn?
0: Es war toll. Ach, was war das schön. Am Samstag, der Grand Jam im Stadion in Frankfurt.
1: Also was ein tolles Erlebnis. Vielen Dank nochmal für die Karten. Wir hatten echt den Abend unseres Lebens. Es war mega.
0: Oh. Pure Energie. Wieder über 1000 Musiker im Innenraum. Allein wenn die reinkommen, die stehen ja draußen und das Publikum, Zehntausende, holen die dann rein. Und dann marschieren da 1000 Musiker wie in einem Siegeszug rein, um es dann krachen zu lassen.
1: Und ja, teilweise Profimusiker, aber teilweise habe ich gesehen bei Instagram auch Chöre aus Hessen.
0: Ja, na klar.
1: Und also alles, ne? Und auch von 10-Jährigen bis 80-Jährigen.
0: Alles mit dabei. Auch. Geile Outfits, total gut. Wir hatten eine Drummerin dabei, die hatte so ein T-Rex-Kostüm an.
1: Stark.
0: War fantastisch. Übrigens, wie er sagt, verdammt nochmal, jetzt will ich das auch mal sehen.
1: Ja.
0: 14. August nächstes Jahr. Die Grand Jam Festspiele wieder im Stadion und das war wie immer natürlich einer der Highlights. Journey für euch, Don't Stop Believin'. Kommt gut in die neue Woche. Hier ist HR3.

0: Das Montagmorgengeläut von Bruno Mars. Es ist 6:30.
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2: Guten Morgen, ich bin Ina Meindl. Jetzt ist der Fußball-Europameister auch Weltmeister. Spanien hat das WM-Finale gegen Argentinien gewonnen mit 1:0. Das Tor hat der eingewechselte Ferran Torres in der Verlängerung geschossen. CDU und CSU im Bundestag brauchen nach dem Rücktritt von Jens Spahn am Wochenende einen neuen Fraktionschef. Darüber beraten heute der Vorstand der Fraktion und die CDU-Spitze. Im Gespräch ist zum Beispiel Thorsten Frey, der im Moment Chef des Kanzleramts ist. Reichelsheim im Odenwald bekommt einen neuen Bürgermeister. Der unabhängige Kandidat Christian Hofmann hat die Stichwahl gewonnen. Er ist Lehrer und hat angekündigt, dass er sich unter anderem dafür einsetzen will, dass es eine wohnortnahe medizinische Versorgung gibt. Und jetzt mehr Aktuelles aus unseren Regionalstudios.
1: Zwischen Mainaue, Messel und Feldberg. Die HR3-Reporter für Rhein-Main.
3: Zwischen Mörfelden und Walldorf bequem mit dem Rad oder zu Fuß unterwegs sein. Das soll der neue Weg neben der B44 möglich machen. Die Bauarbeiten starten heute. Los geht es am Ortsausgang Mörfelden. Von dort an wird der Fuß- und Radweg in 3 Abschnitten Richtung Walldorf gebaut. Im Oktober soll dann alles fertig sein, so die Verkehrsbehörde Hessen Mobil. Bis dahin müssen sich Autofahrer auf Umwege einstellen. Vor allem jetzt am Anfang ist der Knotenpunkt in Mörfelden zwischen der Frankfurter Straße und der B44 gesperrt. Wenn der Radweg fertig ist, soll er eine große Lücke schließen im Radwegenetz von Mörfelden-Walldorf. Anna Vogel, Mörfelden-Walldorf.
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0: Man kann auch heute mal zu einer langen Hose und vielleicht sogar zu Socken greifen. Es ist etwas verhalten, was die Temperaturen angeht. Bleibt es auch die ganze Woche über. Unter 30 Grad sind wir unterwegs. Teilweise sogar unter 25 knapp. Heute 19 Grad im Werra-Meißner-Kreis maximal. Um die 20 in Osthessen im Kreis Fulda. 24 Grad im Main-Taunus-Kreis. Viel Sonne, ein paar Wolken, ganz kurz vielleicht mal in Nord- und Osthessen ein Schauer.
5: Staus haben wir keine, aber einmal Vorsicht bitte auf der A66 Wiesbaden-Frankfurt. Zwischen Ludwig-Landmann-Straße und Miequeler-Allee liegen Reifenteile auf der rechten Spur.
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0: Hier ist HR3, eure Morningshow an diesem Montag. Glückwunsch an alle Spanier, an alle Hessen mit spanischen Wurzeln und an alle, die sich damit Spanien gefreut hat. Weltmeistertitel Nummer 2.
1: Damit ist die größte WM aller Zeiten vorbei. Wir ziehen ein Fazit mit unserer Sportreporterin Ann-Kathrin Rose.
0: Guten Morgen.
1: Guten Morgen.
2: Guten Morgen.
0: Diese WM war sehr lang, sie war teilweise ein bisschen unübersichtlich und sie war sehr amerikanisch. Was glaubst du, was nehmen wir von dieser Weltmeisterschaft so mit für andere? Die Trinkpausen zum Beispiel?
1: Oh Gott.
2: Ja, die Trinkpausen, das ist die gute Nachricht übrigens jetzt für alle, die denken, bei der Eintracht gibt es die jetzt künftig auch.
1: Gott.
2: Nein, in der Bundesliga wird es die erstmal nicht geben. Ich glaube, was viele mitnehmen, sind eben auch Fußballspiele. Dieses spektakuläre Spiel um Platz 3,
1: ja.
2: England gegen Frankreich mit 10 Toren,
1: ja.
2: Sowas kann ja keiner planen.
0: Donald Trump war ja im Stadion und es sah so aus, als wäre er unbedingt mit aufs Siegerbild will. Gibt denn eins der Spanier ohne ihn?
2: Das ist eine tatsächlich sehr gute Frage. Ich habe mir diesen Fiebertraum oben vor der Tribüne angeguckt. Ich muss es sagen, ich konnte gar nicht auf diese Spanier gucken. Ich habe immer gedacht, was passiert da? Der FIFA-Präsident, der hat versucht, Donald Trump aus diesem Bild zu bekommen. Der hat gesagt, hier Donald, links rum, rechts rum, so sah es zumindest aus. Der hat versucht, ihn mit so einem leichten Drücken rauszunavigieren. Und Donald Trump hat sich gedacht, oh Mensch, guck mal, hier ist ja noch ein Spanier, mit dem kann ich auch noch reden. Irgendwann hat jemand in dieser Regie gedacht, wir drücken den großen Konfetti-Knopf und dann versank er ein bisschen im Konfetti und das war tatsächlich völlig skurril und dann haben die Spanier gefeiert, aber ich befürchte auch, von diesem Moment, wo der Pokal hochgeht, gibt es kein Bild ohne Donald Trump, außer man schleift so ein bisschen die rechte Außenbahn ab.
3: Aber es ist die alte Regel, wenn nichts mehr geht, Konfetti und alles ist schöner.
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0: Willkommen im Montag, hier ist HR3 um 6.43 Uhr.
1: Einmal Vorsicht bitte für die A66 Wiesbaden-Frankfurt. Zwischen Ludwig-Landmann-Straße und der Mielquellallee liegen Reifenteile auf der rechten Spur.
0: Die Sonne lässt das Wärmen sein in dieser Woche, Martin.
2: Und bums, da waren es auf einmal unter 10 Grad.
1: Hui.
2: Früh. Hallo, hallo. Ja, und heute Nachmittag maximal 20 bei euch in Kassel, so 3, 24 in Frankfurt und Darmstadt. Das ist eine Umstellung, aber angenehm.
0: Ja. Ist das schon...
1: Der Herbst!
0: Ist das schon?
2: Nein!
0: War das schon nicht?
2: Nein, ihr müsst ja euch vorstellen, die Hundstage beginnen ja erstmal. 23. Juli ist offizieller Beginn und die gehen einen Monat. Also da kann noch so viel passieren.
0: Und wenn Hundstage sind, dann ist was?
2: Dann ist eigentlich die heißeste Zeit des Jahres.
0: Achso, kommt erst noch.
1: Komm, es steht uns noch bevor.
0: Das war erst
1: Halleluja.
0: Das Warm-up, versteht ihr? Wegen Warm-up. Ja,
1: Kinders. Mhm. Neue Woche startet mit Cher.
0: Und dazu packen wir euch Aktuelles von Nico Santos. Wärmt innerlich. Echte Abwechslung für euren Start in diese neue Woche.
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0: 7 vor 7, ihr seid sowas von richtig. Hier ist eure Morning Show, hier ist HR3.
1: Ich muss mal kurz wissen, ob ich damit alleine bin, aber ich glaube nicht.
0: Mit was denn?
1: Also wegen meinem Mann.
0: Ja.
1: Ich möchte vorweg schicken, ich liebe den ja sehr, ne?
0: Ja.
1: Aber mir ist da was aufgefallen. Ich nenne es Gästephänomen.
0: Das Gästephänomen?
1: Ja.
0: Ist es ja oft bei Gästen.
1: Nee, eben nicht. Er hat, wenn Gäste kommen, wenn Freunde vorbeikommen, um was zu trinken oder was auch immer, legt er ein anderes Ordnungsverhalten an den Tag, wie wenn wir alleine sind zum Beispiel.
0: Das klingt ein bisschen so, als wenn er überhaupt dann ein Ordnungsverhalten an den Tag legt.
1: Der ist jetzt nicht unordentlich, ja. Aber es gibt eine Sache, die mich zum Beispiel in den Wahnsinn treibt. Wir haben ein weißes Spülbecken, ja?
0: Ja.
1: Und wenn der sich einen Kaffee macht, Siebträgermaschine, dann macht er den Siebträger sauber und dann verlässt er mit seinem Kaffee die Küche. Und das ganze Geschlotze hängt halt im weißen Waschbecken, was mich stört. Und ich mach's dann halt immer sauber, mehrfach am Tag.
0: Ja.
1: Und wenn wir zum Beispiel Gäste bekommen, erwische ich ihn tatsächlich dabei, wie er mit dem Reinigungsspray vor dem weißen Spülbecken steht. Psch, psch, psch, psch, psch, psch, schön auswischt. Guck, und ich denke mir so, es geht doch. Wieso denn eigentlich immer nur, wenn jemand zu Besuch kommt?
0: Und was ist jetzt der Punkt, der dich irritiert oder ärgert?
1: Na, ich ist es zum so, Beispiel dass, habe ja. es gerne immer so schön, wie als ob Gäste kommen würden.
0: Ja.
1: Weil ich bin ja öfter zu Hause, als unsere Gäste bei uns zu Hause sind.
0: Dann müsstest du öfter Gast im eigenen Haus sein. Dann
1: ja, ob das auch, funktioniert.
0: Auch für dich machen.
1: Ich lade mich mal auf den Wein ein.
0: Ja. Guck, wir kommen der Sache auf den Spur. Ja.

0: Es ist Montag, der 20. Juli, 7 Uhr.
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2: Schönen guten Morgen, ich bin Ina Meinl. Spanien ist Fußball-Weltmeister. Die Spanier haben das Finale gegen Argentinien mit 1:0 in der Verlängerung gewonnen. Aus dem ARD-WM-Team Michael Augustin.
3: 20:2 Torschüsse sind der Beweis dafür, wie verdient Spanien dieses WM-Finale gewonnen hat. Und trotzdem musste der Europameister vor mehr als 80.000 Zuschauern gegen klar unterlegene Argentinier in die Verlängerung. Dort traf Ferran Torres zum Sieg. Argentinien musste nach einem Platzverweis Ende der regulären Spielzeit in der Verlängerung zu 10 spielen. Lionel Messi konnte anders als in den Partien davor das Finale nicht mehr umbiegen. Zu schwach war er, zu überlegen waren die Spanier.
2: Und nochmal zum Thema Fußball. Der Weg für Jürgen Klopp als neuer Bundestrainer ist offenbar frei. Klopp hat bei Magenta TV gesagt, er habe sich mit seinem aktuellen Arbeitgeber Red Bull geeinigt. Noch sei aber nichts fix. Die Gespräche mit dem DFB liefen weiter. Klopp soll Nachfolger von Julian Nagelsmann werden, der nach dem frühen WM-Aus des deutschen Teams zurückgetreten war. Eigentlich steht Kindern aus Familien mit Grundsicherung ein Zuschuss vom Staat zu. Für Sportverein, Musikunterricht oder Ferienfreizeit. Laut einer Bertelsmann-Studie kommen die 15 Euro Teilhabegeld pro Monat aber in der Praxis bei vielen Berechtigten nicht an. ARD-Reporterin Julia Thiel.
4: Mehr als 8 von 10 anspruchsberechtigten Kindern und Jugendlichen erhalten diesen Betrag nicht. Die Gründe dafür sind vielfältig: zu komplizierte Formulare, um das Geld zu beantragen, fehlende Informationen über das Angebot und zu viele Pflichten für die Familien, den Anspruch nachzuweisen. Die Autorinnen der Studie fordern deswegen, dass es einfacher werden muss, die Unterstützung zu beantragen. Und der Teilhabebetrag müsse angepasst werden.
2: Seit Wochen gibt es im Schiersteiner Hafen in Wiesbaden Probleme mit der Wasserpest. Jetzt wird gegen die Unterwasserpflanze ein Mähboot eingesetzt. Damit soll zumindest der Bereich um die Stege freigemacht werden. Der dichte Bewuchs blockiert Schiffsmotoren und behindert Ruderer, Kanuten und Segler. Deshalb mussten schon mehrere Veranstaltungen abgesagt werden. Und das steht heute an. Wer wird nach Jens Spahn Fraktionschef von CDU und CSU im Bundestag? Darüber beraten die CDU-Spitze und der Vorstand der Fraktion. In Kassel geht der Prozess um den Skandal bei Wilkewurst weiter und in London wird Andy Burnham zum neuen britischen Premierminister ernannt. Das nächste HR3 News Update gibt's in einer halben Stunde.
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0: 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Ja, da kommt noch mal eine Wärme- und Hitzewelle, diese Woche aber nicht. Es ist wirklich verhalten, teilweise frisch. Wir waren unter 10 Grad unterwegs, 6 Grad so im oberen Fuldatal. Mal lange Hosen und Socken, wer kennt das noch? Heute Mittag dann Wechsel aus viel Sonne, ein paar dichtere Wolken in Nord- und Osthessen, vielleicht ein kurzer Schauer. Höchstwerte 18 bis 24 Grad und so sind wir die nächsten 2-3 Tage unterwegs.
6: Tut aber auch gut zum Luftholen irgendwie, finde ich. Auf den Straßen ist nichts los, also kein Grund zum Maulen heute.
7: 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Irgendwo in Hessen klingelt jetzt ein Telefon. Vielleicht ist es deins. Denn du triffst jetzt die Hit-Entscheidung.
0: Hallo?
6: Hallo? Hallo?
0: Da ist doch jemand.
8: Hallo?
6: Hallo? Wer ist denn da?
0: Hier ist die HR3 Morning Show. Wer bist du?
8: Ja, ich bin der Michael. Hallo.
6: Hi.
0: Wir sind Tanja und Tobi, hi Michael, ne?
6: Und können wir jetzt unsere Skepsis ablegen?
8: Ja.
0: Oh, Michael, wir kommen in Frieden. So, dass wir bei dir landen, wussten wir auch nicht. Schön, dass wir uns jetzt hier zum ersten Mal hören. Michael, du entscheidest jetzt was. Und zwar, mit welchem Hit ganz Hessen in diesen Tag startet?
8: Von Flatsch, gute alte Zeit. Oh,
6: da rennst du bei uns aber ganz weit offene Türen ein.
0: Na klar. Klar, da winken wir im Gerd mal.
6: Ja.
0: Und freuen uns, ja klar.
8: Wunderbar.
0: Warst du mal Punk oder warst du bei der Bank?
8: Ich arbeite auf der Bank.
6: Aber es ist kein Problem.
0: Ja.

0: Oh, wie geil ist das denn? Der gute Gerd, die gute alte Zeit. Ja. Super, super Wunsch. Ein Traumlied. Ich wünsche euch allen einen schönen Start in die kalte Woche.
1: Michael, danke dir. Hit-Entscheidung war das von Michael. Eine gute.

0: Willkommen in der neuen Woche. Schön, dass ihr mit dabei seid. Hier ist eure HR3 Morning Show.
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3: Wenn ein Mann seine Brille verliert, sucht er zuerst in dem kleinen Kästchen neben der Tür, das seine Frau extra für Brillen und Schlüssel dahingestellt hat. Wenn die Brille da nicht ist, flucht er:
4: Mann, die müsste da aber eigentlich liegen.
3: Und dann fragt er ChatGPT und das sagt ihm, dass er mal in dem Kästchen neben der Tür schauen soll. Ja, wo ist denn die KI, wenn man sie braucht? Und dann fragt er die natürliche Intelligenz, also seine Frau, so als wäre das selbstverständlich, dass sie das wissen muss.
4: Schatz, wo ist denn meine Brille?
3: Die weiß es aber auch nicht und nochmal 20 Minuten später merkt er, dass er die Brille gerade auf hat und ist nicht etwa peinlich berührt, sondern sagt zu seiner Frau:
4: Schatz, ich hab die Brille auf. Das musst du doch sehen.
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0: Ich hab's gemacht.
1: Du bist immer bei mir, werd dich niemals vergessen.
2: Warst du endlich im Kino?
0: Ja.
2: Vaiana.
0: Warte, warte, gleich ruft sie es. Gleich. Achtung.
1: Ich bin Vaiana.
2: Hast du es überlebt?
0: Und wie immer süßes Popcorn gekauft und am Ende warst du der salzig. Ich glaube, ich habe diesen ganzen Film durchgeheult, wirklich.
2: Was ist denn mit dir?
0: Ich bin der Name, was er gebaut, wirklich. Das ist Disney All In. Was soll ich denn machen?
2: Aber die Realverfilmung
0: mega
2: hat
0: gut.
2: Dich überzeugt.
0: Total geil, wirklich. Dwayne The Rock Johnson, wirklich überragend und sie ist so gut. Vaiana, perfekt gecastet, wirklich.
2: Mit wem warst du drin?
0: Meiner Tochter natürlich.
2: Und hat es
0: wir, also wir haben beide so getan, als würden wir nicht weinen. Hat nicht geklappt. Wetter heute, Leute. Ein paar Minischauerchen, wenn überhaupt, über Nord- und Osthessen. Sonst viel blauer Himmel. Und Sonnentemperaturen die nächsten 2-3 Tage leicht zurückhaltend bei maximal 19 bis 25 Grad.
2: Auf den Straßen ist nichts los. Schicken wir euch direkt.
0: Vaiana. Entschuldigung, was?
2: Leonie.
0: Ja. By your side. Und dazu, ach guck mal, Klassiker. Chesney Hawks. Echte Abwechslung hier in HR3.
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0: ist kurz vor halb acht, hier ist HR3 am Montag. Es war gestern Nacht schon sehr, sehr spät und irgendwann war es dann endlich soweit.
1: Fiesta España! Spanien ist zum zweiten Mal Weltmeister.
0: Glückwunsch und Gratulation an dieser Stelle.
2: Wir haben einen Weltmeister. 1-0 ging es aus gegen Argentinien in der Verlängerung. Ja. So viel die Fakten. Jetzt der Fiebertraum.
0: Der Fiebertraum. wenn ihr das nicht gesehen habt. Ich habe es gesehen und kann es trotzdem nicht glauben. Ich versuche mal wiederzugeben, was passiert ist. Ja. War ja mit Spannung erwartet, wie wird die Halbzeitpause? Wie wird diese große Halbzeitshow?
2: Ein Star-Auflauf.
0: Es begann in den Katakomben. Also im Keller. Ja. So, mit einem DJ. Und dann sah man wie einen Strandbuggy. Dieser Strandbuggy wurde gefahren von Ronaldo, also nicht Cristiano, sondern dem alten Ronaldo und Ronaldinho. Mhm. Und drauf sang
2: Madonna.
0: Dann sind sie quasi einmal durch den Keller gefahren. Das hat lang gedauert. Dann kamen sie raus und draußen ging es weiter. Ich habe nicht getrunken. Ja, draußen ging es weiter mit den Muppets.
2: Die haben Seven Nation Army gespielt.
0: Ja.
2: Kermit und Miss Piggy.
0: Waren auch da, ja.
2: Und Graf Zahl.
0: Sind sie. Miss Piggy hatte so eine Fußball-Haarspange. Naja, dann kamen BTS. Dann kam Justin Bieber mit viel Wind und einer Gitarre.
2: Das war schön.
0: Das ist schön, ja. Ich wusste vielleicht, dass wir mal ein bisschen runterkommen und das alles verkraften können. Und am Ende dann die Shaki.
2: Und das alles in 20 Minuten?
0: Und das alles in nur 20 Minuten.
2: Respekt.
0: Glückwunsch an die Spanier. Hat er gut gemacht. Ich brauche eine Therapie nach der Halbzeitshow. Aber sonst läuft's. Masche.

0: Ja.
1: Bei dem Fiebertraum mit der Halbzeitshow.
0: Ja.
1: Die Manuela schickt gerade eine WhatsApp, du hättest den Kinderchor vergessen.
0: Nein, ich habe ihn nicht vergessen. Es gab auch noch einen Kinderchor. Auch der war sehr schön. Zwischen Muppets und BTS und Justin Bieber, Madonna und Miss Piggy. Ja.
1: Ich würde mal...
0: Wahnsinn! Wirklich alles Wahnsinn!
1: Fußball wurde aber rundherum auch gespielt.
0: Ja.
1: Und ich habe eine Warnmeldung einzureichen für die A661 Richtung Oberursel. Zwischen Frankfurt Ost und Friedberger Landstraße im Bereich Seckbachtunnel ist ein Fahrradfahrer unterwegs.

0: Mit Pink geht's in die neue Woche. Es ist 7:30.
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2: Guten Morgen, ich bin Ina Meinl. Es sind viele argentinische Tränen geflossen. Argentinien mit Superstar Messi konnte den Titel nicht verteidigen. Spanien hat das Fußball-WM-Finale mit 1:0 gewonnen. Obwohl die Spanier deutlich überlegen waren, fiel das Tor erst in der Verlängerung. Auch in der vergangenen Nacht hat das US-Militär nach eigenen Angaben Ziele im Iran angegriffen. Außerdem meldet der Golfstaat Kuwait, dass er seine Luftabwehr gegen iranische Geschosse einsetzen musste. Der Iran führt seit Tagen Angriffe auf US-Militärstützpunkte in Ländern durch, die mit den USA verbündet sind. Die Nachfolge von Jens Spahn als Fraktionschef soll zügig geregelt werden. Das hat der CDU-Chef und Kanzler Merz angekündigt. Heute um 11 Uhr kommt die CDU-Spitze zusammen. Auch der Vorstand der Bundestagsfraktion berät über das Thema. Und jetzt mehr Aktuelles aus unseren Regionalstudios.
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3: In Wiesbaden ändert sich gerade was bei den Straßennamen. 18 Straßen werden umbenannt, weitere 12 bekommen Hinweisschilder mit Zusatzinformationen. Der Hintergrund, die Namensgeber waren Unterstützer der Nazis im Dritten Reich. Historiker haben die Namen im Auftrag der Stadt geprüft und bekannte NS-Unterstützer wie Richard Strauss oder Gerhard Hauptmann ermittelt. Das Opelbad soll weiter so heißen, aber der Bezug zum NS-Mitglied Wilhelm von Opel aufgehoben werden. Die Grünanlage, die nach dem NS-Mitglied Adam Herbert benannt wurde, wird in die benachbarte Reisinger Anlage integriert. Einige Straßenschilder bekommen einfach nur Infotafeln, nämlich da, wo eine Namensänderung zu kompliziert geworden wäre. Vaya Stavrianos, Wiesbaden.
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0: Da kommt noch mal eine Hitzewelle Richtung Wochenende. Heute nicht. Wir starten frisch und so richtig aus dem Quark kommen wir mit den Temperaturen nicht. Bei 19 bis 24 Grad. Wolken ein bisschen dichter im Tagesverlauf über Nord- und Osthessen. Da vielleicht auch ein paar Regentropfen dabei, aber sonst ganz viel Sonne.
5: Damit ihr gut ankommt, jetzt das Neueste aus dem HR3-Verkehrszentrum. Wir haben weiterhin keine Staus, aber zweimal Vorsicht. Zum einen auf der A3 Köln-Frankfurt, da liegen mehrere Metallteile zwischen Kelsterbach und dem Frankfurter Kreuz. Und ein Radfahrer ist noch immer unterwegs auf der A661 Richtung Oberursel zwischen Frankfurt-Ost und Friedberger Landstraße im Bereich Seckbachtunnel.
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0: Es ist das Hallo-Hoppla-Phänomen. Hallo Gäste, Hoppla, hier ist es ja noch dreckig. Was Tanja im Moment irritiert zu Hause.
1: Ja, ja, weil er pünktlich, wenn Gäste kommen, plötzlich anfängt, Dinge aufzuräumen, zum Beispiel das Spülbecken auszuwaschen.
0: Was er ist Tanjas Mann übrigens.
1: Was er sonst halt einfach nie macht.
2: Exakt die gleiche Diskussion habe ich mit meiner Frau, respektive meine Frau mit mir.
1: Ja?
2: Und das Interessante ist, auch das erzählt sie aus ihrer Firma, dass dort die Frauen immer das Spülbecken sauber machen und die Männer das Spülbecken unsauber verlassen. Ich denke, das wird dir nicht viel helfen, aber geteiltes Leid ist halbes Leid. Kuss aus Rüsselsheim.
1: Ja, das freut mich tatsächlich, weil ich denke halt, ich hab's gerne immer schön daheim und nicht nur, wenn Gäste kommen, weil ich bin ja mehr zu Hause als die Gäste, weißt du?
0: Ja.
1: Ja.
3: Das Gästephänomen kenne ich tatsächlich auch. Bei uns landet das Benutzergeschirr regelmäßig statt in der Spülmaschine, auf der Spülmaschine. Haben wir Besuch, kommt das von Geisterhand automatisch in die Spülmaschine. Hups.
0: Christina kennt. Und wenn ihr euch einfach alle viel mehr Gäste einladet.
1: Ah, Tobi, was hast du denn zum Beispiel heute noch vor?
0: Ich kümmere mich um die Gäste.
1: Möchtest du unser Gast sein?
0: Ach, so rum ist ja doch viel besser.
1: Ja,
0: na, Logo, na klar. Ich bring Spülschwämme mit. Nein.

0: Blauer Himmel, Sonne, ein paar dichtere Wolken über Ost- und Nordhessen. Vielleicht da mal kurz ein bisschen Regen zwischendurch. Aber sonst kommen wir trocken durch bei 18 bis 24 Grad. Das ist nicht mehr so heiß wie die letzten Wochen.
1: Macht nichts.
0: Die nächsten zwei Tage werden auch eher so verhalten sommerlich und dann schiebt's wieder.
1: Auf den Straßen keine Staus, aber Metallteile auf der A3 Köln-Frankfurt zwischen Kelsterbach und dem Frankfurter Kreuz.
0: Gleich für euch, Natalie Imbruglia. Toll mal wieder.
1: Oh. Und da gehen wir jetzt aber ganz entspannt an mit Regard. Ride it und Torn, das ist echte Abwechslung.
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0: Für alle, die da auch lange auf waren beim WM-Finale, Respekt, wenn ihr jetzt noch quietschvergnügt seid. Ich werde irgendwann einfach mit dem Kopf auf die Tischplatte schlagen, aber...
1: Wegen noch, Müdigkeit.
0: Aber noch geht's.
2: Buenos dias, Tanja und Tobi. Könntet ihr bitte gegenüber Spanien für alle Spanier in Hessen spielen, da wir gestern verdient Weltmeister geworden sind. Gegenüber Spanien y somos campeones. Gracias.
0: Okay.

0: ist der 20. Juli, 8 Uhr.
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2: Schönen guten Morgen, ich bin Ina Meinl. Spanien ist Fußball-Weltmeister. Das Finale gegen Argentinien ist 1:0 ausgegangen und die Menschen in Spanien sind im Freudentaumel. ARD-Korrespondentin Anna Mundt.
3: Spanien hat den Sieg der Nationalmannschaft euphorisch gefeiert. Madrids Innenstadt war in der Nacht ein einziger Autokorso mit lauten Hupen und ausgelassenen Fans. Wer das Spiel nicht sowieso schon mit Zehntausenden auf den Großleinwänden Madrids geguckt hat, der wollte spätestens jetzt dabei sein und auf den Straßen den lang ersehnten Titel feiern. Besonders nach diesem zermürbenden Finale. Bis in die Verlängerung mussten Spaniens Fußballfans auf das erlösende 1:0 warten.
2: Wer wird Nachfolger von Jens Spahn als Chef der Fraktion von CDU und CSU im Bundestag? Darüber beraten heute das CDU-Präsidium und der Vorstand der Fraktion. ARD-Hauptstadtkorrespondentin Ruth Kirchner.
4: Traditionell haben die Parteichefs von CDU und CSU das Vorschlagsrecht für den Posten des Fraktionschefs. Gewählt wird er von den Bundestagsabgeordneten beider Parteien. Als Nachfolger von Spahn ist unter anderem Kanzleramtsminister Thorsten Frey im Gespräch. Sollte er den Fraktionsvorsitz übernehmen, wäre eine Kabinettsumbildung nötig. Spahn hatte vergangene Woche bekannt gegeben, dass er und sein Ehemann ein Kind bekommen haben, ausgetragen von einer Leihmutter in den USA. Damit umgingen die beiden ein in Deutschland geltendes Verbot, das Spahn als CDU-Politiker mitgetragen hat.
2: Die USA haben in der Nacht wieder Angriffe auf den Iran durchgeführt, die 9. Nacht hintereinander. Das meldet das US-Militär selbst. Ziel sei es, die militärischen Fähigkeiten weiter zu schwächen, die der Iran für Angriffe auf Schiffe in der Straße von Hormus einsetze. Außerdem gibt es Meldungen, dass die USA ihre Militärpräsenz in der Region weiter aufstocken. Zuschüsse vom Staat, damit Kinder und Jugendliche aus Familien mit Grundsicherung zum Beispiel Ausflüge machen können oder etwas Kulturelles. Das ist die Idee hinter dem sogenannten Teilhabegeld. Eine Bertelsmann-Studie zeigt jetzt, das funktioniert leider nur eingeschränkt. Danach kommen in Hessen die 15 Euro pro Monat nur bei rund 12% der berechtigten 6- bis 15-Jährigen an. Und das steht heute an. Die Bundesregierung erinnert mit einer Gedenkstunde an das gescheiterte Hitler-Attentat vor 82 Jahren. In London wird König Charles den Chef der Labour-Partei, Andy Burnham, zum neuen Premierminister ernennen. Und in Kassel geht der Prozess um den Skandal bei Wilkewurst weiter. Das nächste HR3 News Update gibt's in einer halben Stunde.
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6: Ich habe heute früh festgestellt, dass ich es an der Dusche plötzlich zum ersten Mal seit Wochen etwas wärmer gedreht habe. Martin, was ist denn da los?
7: So ging mir das im Auto auch heute früh bei 10, 11 Grad und bei euch in Nordhessen unter 10 Grad. Ja, die kühle Nordluft hat sich mal ein bisschen breit gemacht, ist eigentlich eine erfrischende und angenehme Sache im Vergleich zu diesem Hitzegedöns da in der letzten Zeit. Und mit der haben wir es in den nächsten 2, 3 Tagen zu tun. Also so frisch wie jetzt heute früh wird es morgen früh auch wieder, aber dazwischen kriegen wir immerhin 20 Grad in Nordhessen, 3 oder 24 im Süden und dazu Wolken, Sonne und vielleicht manchmal ein paar Regenspritzer.
2: Damit ihr gut ankommt, jetzt das Neueste aus dem H3-Verkehrszentrum. Die A3 Köln-Frankfurt zwischen dem Mönchhof-Dreieck und Kelzerbach. Ein Auffahrunfall auf der linken Spur. Es spockt.
6: Es Mister spockt, muss es sein.
2: Es stockt auf der A3. Auf 3 Kilometern. So, zwischen dem Mönchhof-Dreieck und Kelzerbach haben wir es doch. Und das war's auch schon.
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6: Gehen wir ihn an, diesen Montagmorgen. Das Wetter im Blick hat unser Meteorologe Martin Gutt.
7: Einen schönen guten Morgen.
6: In den Nachrichten für euch Ina Meine.
2: Moschee. Ich bin Tanja Rösner.
6: Und ich bin Tobi Kammerer.
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0: Opa Günni.
2: Guckt mal, Leute. In meinem neuen Magen kann ich Tiefkühlpizza aufbacken.
0: Und Tochter Celine.
3: Mama, ganz kurz, ich habe nur 1% Akku und ich...
4: Celine, die Schule hat angerufen.
5: Die haben ein Telefon? So modern sind die schon. Wow.
4: Du wirst verdächtigt, ein Graffiti an die Schulwand gesprüht zu haben.
5: Wieso ich?
4: Du bist Klimaaktivistin, ihr sprüht doch immer irgendwas an.
5: What? So ein Vorurteil. Typisch alter weißer Mann.
4: What? So ein Vorurteil. Typisch Gen Z.
1: Beruhigt euch. Zeig mal das Graffiti.
4: Hier ist das Foto. Lauter in sich verschlungene Buchstaben.
1: Das sieht aus, als würde das Alphabet irgendwie Twister spielen.
4: Das könnte A, C, A, B sein. Hier, all cops are bastards.
1: Ja, oder H, D, G, D, L. Hab dich ganz doll lieb.
5: Auf jeden Fall war ich's nicht.
4: Aha. Und warum hast du noch Sprühlack an den Fingernägeln?
1: Tobi, das ist Nagellack.
4: Das werden wir ja sehen. Ich gebe eine Probe ins Labor.
1: Welches Labor?
4: Keine Ahnung, das sagen die in Krimis immer.
6: Okay, ich gebe zu, ich war das.
1: Leon, du! Was steht da?
6: DMJOSC ist mein Rappername.
1: Was heißt das?
6: Die Abkürzung für der Mittelstandsjunge ohne Street Credibility.
4: So, und jetzt sorgt dafür, dass das bunte, fröhliche Graffiti wieder wegkommt.
1: Und die graue, langweilige Schulwand wiederhergestellt ist.
4: So geht nämlich Erwachsensein.
1: Ja.
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0: war ich froh über die Socken heute früh. Wirklich.
1: Ich habe also, heute zum ersten Mal, ich glaube, seit 6 Wochen wieder eine Jacke an.
0: Das ist wirklich also abenteuerlich. Teilweise waren wir unter 10 Grad heute früh. Das wird nochmal richtig heiß werden. Nächstes Wochenende und die nächste Woche wieder deutlich über 30 Grad. Alle werden wieder seufzen und jammern. Diese Woche ja nicht. Durchatmen. Wir sind unterwegs so zwischen knapp unter 20 und Mitte 20 Grad. Viel blauer Himmel trotzdem und Sonne. Über Nord- und Osthessen kann es mal einen kurzen Schauer geben.
1: Ich habe lange überlegt, mache ich es oder mache ich es nicht. Und dann habe ich die Sitzheizung angemacht. Aber nur auf Stufe 1 von 3. Ich hatte 10 Grad, Entschuldigung.
0: Luft nach oben.
1: So, Straßen sind entspannt heute Morgen. Wir haben nur die A3 Köln-Frankfurt. Zwischen dem Wiesbadener Kreuz und Kelsterbach sind beide Unfallstellen geräumt. Da stockt es nur noch streckenweise.
0: Gleich für euch. Guck mal aus der großen 90er-Trickkiste.
1: Hallo.
0: Jam and Spoon. Das war noch Zeiten.
1: Und für echte Abwechslung legen wir euch Alex Warren dazu. Ordinary.
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0: Gästephänomen. So ist es.
1: Ja.
0: Ich habe da was festgestellt. Mein Mann, das sage ich aber direkt dazu, der ist nicht unordentlich. Der hat nur so Eigenarten, zum Beispiel den Kaffeesatz in die weiße Spüle schmeißen und dann ist das Geschnotzel da überall und ich mach's mehrmals am Tag weg.
1: Das aber ja nicht immer.
0: Wenn Gäste kommen, hat er den Hang plötzlich mit dem Reiniger ranzugehen und es ordentlich zu machen.
1: Eine Frage habe ich dazu ganz
0: bitte.
1: Was glaubst du? Also macht er es, während die Gäste da sind, dass sie ihn putzen sehen?
0: Nein,
1: darum, dass er zeigt, seht her, ich poliere hier die Wohnung.
0: Nee, gar nicht. Er macht abseits davon auch genug bei uns zu Hause.
1: Es geht eher darum, dass er will, dass es schön ist.
0: Und ich hätte halt... dass es immer schön ist, lieber.
1: Immer schön ist. Ja. Jetzt sind wir schon bei einer relativ simplen Lösung angelangt.
0: Es kann so einfach sein.
1: Wenn es so ist, dass dein Mann es so schön macht, wie du dir wünschst, wenn Gäste kommen, lad halt immer Gäste ein.
0: Und das Tolle seid ja ihr und eure Angebote.
2: Hi Tanja, hier ist der Michael. Du, wir wissen eh noch nicht, was wir heute Abend essen. Also wir könnten 19 Uhr da sein.
0: 19 Uhr?
2: Dich einfach, ciao.
0: Michael, 19 Uhr ist vegan für dich okay, weil dann kocht er auch.
1: Wenn du reinkommst, sagst du, oh, sag mal, ist die Spüle hier, das ist ja sauber, die Spüle. Das ist ja toll.

0: Justin Bieber. Gestern auch beim WM-Finale gesungen. Ganz allein mit der Gitarre. Halb neun.
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2: Guten Morgen, ich bin Ina Meinl. Spanien feiert. Jetzt ist der Fußball-Europameister auch Weltmeister. Spanien hat das Finale gegen Argentinien gewonnen mit 1:0. Das Tor hat der eingewechselte Ferran Torres in der Verlängerung geschossen. Ich habe gerade kurz überlegt, ob ich nachspiele, aber es war ja die Verlängerung.
3: Es war die Verlängerung,
2: ganz so einen kleinen Übeligkeitsausdruck. Alles war korrekt.
0: Hitzewallung, dass irgendwas falsch war. Die 4 Minuten
2: ja, ja, ja, ja.
3: Beruhigen wir uns alle wieder.
2: Wir fahren jetzt sofort mit den Nachrichten
0: vor. So.
2: Der Ausbau der Ladesäulen für E-Autos in der EU geht wohl voran. Die Umweltorganisation TNT sagt, Westeuropa sei schon gut abgedeckt. An den wichtigsten Autobahnen komme inzwischen mindestens alle 60 Kilometer eine Ladesäule. CDU und CSU im Bundestag brauchen nach dem Rücktritt von Jens Spahn am Wochenende einen neuen Fraktionschef. Darüber beraten heute der Vorstand der Fraktion und die CDU-Spitze. Im Gespräch ist zum Beispiel Thorsten Frey, der im Moment Chef des Kanzleramts ist. Und jetzt mehr Aktuelles aus unseren Regionalstudios.
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4: Die Stadt Griesheim erhält tierischen Zuwachs in der Landschaftspflege. Nachdem schon Esel und Rinder auf städtischen Flächen als natürliche Rasenmäher unterwegs sind, sind jetzt auch 500 Schafe vorübergehend quasi in den städtischen Dienst getreten. Sie kümmern sich darum, dass das Gras auf der alten Deponie nicht überhand nimmt. Die Tiere stammen vom Landschaftspflegeverband Darmstadt-Dieburg und sie kommen auch dorthin, wo das schwere Gerät an seine Grenzen kommt. Die Schafe haben nämlich keine Probleme mit den steilen Hängen an der ehemaligen Deponie. Außerdem tragen die Schafe dazu bei, dass die vielfältigen Lebensräume erhalten werden, indem sie Gehölz wegknabbern oder Pflanzensamen in ihrem Fell weiterverbreiten. Mike Markloff, Griesheim.
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0: Viel blauer Himmel, viel Sonne, ein paar Tröpfchen, weil die Wolken da auch ein bisschen dichter werden im Tagesverlauf über Nord- und Osthessen. Und es ist nicht besonders warm, 19 bis 24 Grad, so auch die nächsten 2-3 Tage und dann kommt die Hitze wieder.
2: Damit ihr gut ankommt, jetzt das Neueste aus dem H3-Verkehrszentrum. Vorsicht auf der B3 Richtung Friedberg, da liegen Gipskartonplatten zwischen dem Bräungesheimer Dreieck und Bad Vilbel Süd. Und die A3 Köln-Frankfurt zwischen dem Wiesbadener Kreuz und Kelzerbach mal wieder einen Unfall. Auf der rechten Spur, 4 Kilometer stockt's aktuell.
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0: 8:39 Uhr, es ist Montag, wir starten in die vierte Ferienwoche. Wir sind in der Haupturlaubszeit unterwegs. Ganz viele fahren auch natürlich durch das schönste aller Bundesländer in die Ferien, also durch Hessen. Und das ist ja in der Regel wirklich ein großer Genuss, durch Hessen zu fahren.
1: Jetzt hat aber der ADAC bekannt gegeben, Hessen hat den übelsten Rastplatz von ganz Deutschland. Es ist der Rastplatz Stadtwald an der A3 südlich von Frankfurt. Gesamtzustand, ich zitiere, stark verdreckt. Es gibt auch keinen, der sich ums Toilettenhäuschen kümmert. Das ist schon seit Jahren abgeschlossen.
0: Jetzt geht's da ja um das hessische Renommee auch, ne? Es geht um uns alle im Prinzip. Was sollen die Leute von uns denken? Und wir konnten es gar nicht glauben, dass das da so schlimm sein soll. Deshalb haben wir unseren HR3 Morning Show Reporter Johnny dahin geschickt. Johnny, so wild ist es wahrscheinlich nicht, oder?
2: Ach, Tobi, naja. Ich stehe hier gerade zwischen einer verwahrlosten Hose und einem kleinen Joghurt. Also es ist schon ein echter Albtraum. Aber das Schlimmste daran ist, es stinkt. Es stinkt wirklich wie die Pest. Ich halte mir hier die Nase zu. Es ist widerlich. Aber ich sehe es ja positiv, ne? Ist ein schöner Tag, die Sonne scheint.
0: Johnny, ganz kurz mal, das ist einer dieser Rastplätze, wo so eine Toilettenhäuschen nur rumsteht, oder?
2: Ja, das steht da rum, aber schon sowohl 500 Meter als auch 1000 Meter vorher ist das WC-Zeichen sehr dolle durchgestrichen, weil pinkeln kannst du hier nicht, du musst den Wald nehmen, hier diesen Stadtwald.
0: Du musst den Wald nehmen.
1: Ja. Aber kann man denn irgendetwas tun, um die ganze Sache etwas erträglicher zu machen?
2: Also ehrlich gesagt, helft ihr beide mir dabei. Ich habe nämlich eure Duftbäume mitgenommen, die verteile ich hier auch jetzt heute Morgen ganz wild. Ja. Ich sag zu jedem, ey, hier stinkt's, haltet euch Tanja und Tobi unter die Nase, dann geht's besser. On top habe ich noch eine Duftkerze dabei. Ich dachte ja, das Klo ist vielleicht doch wieder offen. Und die Erika habe ich auch dabei.
0: Wer ist die Erika? Tatortreinigerin oder wer ist die Erika?
2: Ich wünschte, das wäre mal nötig. Nein, Erika ist eine kleine rote Pflanze und die bringt hier den Stadtwald doch ein bisschen zum Leuchten.
1: Oh Gott. Oh. Hätte so Busy WM-Glitzer-Konfetti vom Finale gestern mitnehmen können und verteilen können. Das hätte es auch noch schöner gemacht.
2: Ja, dann hätten wir den Dreck mit ein bisschen Glitzer oben drauf.
0: John, ich liebe sehr deine Zuversicht, wirklich mit einer Top-Pflanze an dieser Raststätte da anzurücken und zu sagen, das hilft. Jemand wie du, der kriegt auch einen Weltfrieden hin. Toll, toll, toll. Wir gucken mal, ob sich das Image des schlimmsten Rastplatzes Deutschland im Laufe dieses Morgens doch noch ändert.
2: Toi, toi, toi.

0: Ja, das war frisch heute früh.
1: Anja!
2: Ich habe eine Sitzheizung auch an. Ja. Und ich habe auch gar nicht lange überlegt, weil mir gibt es auch nur an und aus.
1: Ich habe kurz gezögert, bevor ich sie angemacht habe.
0: Wir sind da in manchen Tälern in Nordhessen mit gerade mal 6 Grad in den Tag gestartet. Sonst wirklich ein frischer Start. Aber wir kriegen so 19 bis 24 Grad zusammen. Ich finde es total angenehm. Ist halt im Vergleich zu der Hitze in den letzten Wochen fast schon ein bisschen frisch. Mit der Frische machen wir erstmal weiter. So die nächsten 2-3 Tage und dann schiebt die Hitze schon wieder rein.
1: Kehrarbeiten sind auf der A5. Der wird gefegt, oder? Frankfurt-Kassel zwischen dem Nordwestkreuz Frankfurt und dem Atomburger Kreuz stockt's auf 2 Kilometern. Kehrarbeiten.
0: Gleich für euch. Felix Jähn und Jasmine Thompson. Ain't Nobody spielen wir euch.
1: Guck mal, und ein Rock-Klassiker von den Scorpions. Rock You Like a Hurricane und Ain't Nobody. Das ist echte Abwechslung.
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0: 5 Minuten vor 9, hier ist HR3 am Montag. Ob das die beste WM aller Zeiten war, da sollen andere drüber entscheiden. Es war auf jeden Fall die größte bisher. Und jetzt ist er rum. Wir haben einen würdigen Weltmeister. Der Weltmeister 2026 heißt verdient Spanien. Glückwunsch.
1: In der Verlängerung haben sie es entschieden. 106. Minute, das Tor. Was uns in Erinnerung bleibt bei Tobi, ist es die Halbzeitshow. Er muss sich jetzt in Behandlung wahrscheinlich begeben. Die Trinkpausen werden hängen bleiben. Die übernehmen wir bei uns erst im Einsatz.
0: HR3 Sportreporterin Ann-Kathrin Rose ist noch vor Ort in New York. Guten Morgen.
2: Guten Morgen.
0: Was wird denn bei dir so hängen bleiben von dieser WM?
2: Das sind tatsächlich die ganzen persönlichen Begegnungen. Vorgestern am Samstag die Argentinier am Times Square, wo es so knackevoll war, dass die Fans auf die Ampeln, auf die Straßenlaternen geklettert sind und mir erzählt haben, also wir kennen Leute, die haben ihr Auto verkauft fürs Finale, deshalb sind die hier. Aber auch ich war beispielsweise in Dallas in dem Cowboy-Shop, in dem Erling Haaland mal kurz durchgeshoppt hat. Jetzt sehr viele Norwegen-Fans in Texas. Also das sind die Sachen, die irgendwie bleiben, weil die konnte eben keiner planen und bezahlen und das bleibt dann irgendwie auch in Erinnerung.
1: Schön.
0: Es war ja fast ein bisschen tragisch. Es war ja die WM von Lionel Messi mit 39 Jahren und tragischerweise aber nicht sein Finale. War es das mit ihm jetzt oder sehen wir ihn nochmal?
2: Es gab diesen Moment nach dem Finale, wo er vor den Fans stand und geweint hat. Ja. Er konnte es nicht mehr unterdrücken. Das war sichtbar. Das war mega emotional. Aber alle, die dachten, das sieht nach Abschied aus. Die argentinischen Kolleginnen und Kollegen haben uns gesagt, vielleicht macht er nochmal weiter. Der ist sehr fit und vor allen Dingen hat der irgendwie trotzdem noch Bock.
0: Krass. Wir sehen im Juni 2030.
1: Oh je.

0: lass wir uns tragen in diese neue Woche, in den Montag. Es ist 9 Uhr.
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2: Guten Morgen, ich bin Ina Meinl. Wer mit dem E-Auto in Europa unterwegs ist, muss sich inzwischen weniger Gedanken übers Laden machen. Laut der Umweltorganisation TNI geht der Aufbau von Ladesäulen schnell voran. Aus dem News-Team Andrea Eckstein.
3: Westeuropa ist schon gut abgedeckt, sagt TNI. Ein paar Lücken gibt es noch in Spanien und in Osteuropa. Insgesamt sei die EU drauf und dran, ihre selbstgesteckten Ziele zu erreichen. An den wichtigsten Autobahnen komme inzwischen mindestens alle 60 Kilometer eine Ladesäule. Auch Deutschland sei in Sachen Ladesäulen gut dabei. Weiteres Plus für die E-Mobilität: Die Preise für die Autos sind bei uns gefallen, laut einer Studie in den 5 Jahren seit 2020 um 18%.
2: Spanien ist Fußball-Weltmeister. In der Nacht sind auch bei uns in Hessen hupende Autos durch die Städte gefahren, zum Beispiel in Frankfurt, Wiesbaden und Kassel. Aus Spanien kommt von der Nachrichtenagentur AFP die traurige Meldung, dass beim Feiern ein 13-Jähriger tödlich verunglückt ist. Was genau passiert ist, weiß man noch nicht sicher. Offenbar ist ein Brunnen eingestürzt, auf den mehrere Menschen geklettert waren. Auch in der vergangenen Nacht hat das US-Militär nach eigenen Angaben Ziele im Iran angegriffen. Außerdem meldet der Golfstaat Kuwait, dass er seine Luftabwehr gegen iranische Geschosse einsetzen musste. Der Iran führt seit Tagen Angriffe auf US-Militärstützpunkte in Ländern durch, die mit den USA verbündet sind. Eigentlich steht Kindern aus Familien mit Grundsicherung ein Zuschuss vom Staat zu für Sportverein, Musikunterricht oder Ferienfreizeit. Laut einer Bertelsmann-Studie kommen diese 15 Euro Teilhabegeld pro Monat aber in der Praxis bei vielen Berechtigten nicht an. ARD-Korrespondentin Julia Thiel.
4: Mehr als 8 von 10 anspruchsberechtigten Kindern und Jugendlichen erhalten diesen Betrag nicht. Die Gründe dafür sind vielfältig: zu komplizierte Formulare, um das Geld zu beantragen, fehlende Informationen über das Angebot und zu viele Pflichten für die Familien, den Anspruch nachzuweisen. Die Autorinnen der Studie fordern deswegen, dass es einfacher werden muss, die Unterstützung zu beantragen. Und der Teilhabebetrag müsse angepasst werden.
2: Die Wasserpest im Schiersteiner Hafen in Wiesbaden hat sich weiter ausgebreitet. Heute wird dort ein Mähboot eingesetzt. HR3-Reporterin Birgitta Söhling.
5: Das Boot schneidet die Wasserpflanzen ab in 1,50 Meter Tiefe. Die Wassersportler können sie dann mit Rechen aus dem Wasser ziehen und wegfahren. Der Wassersportverein Schierstein will damit auf eigene Kosten zumindest den Bereich um die Stege freimachen. Die Wasserpest vermehrt sich rasant, blockiert Schiffsmotoren und behindert Ruderer, Kanuten und Segler. Etliche Regatten mussten schon abgesagt werden.
2: Das nächste HR3 News Update gibt's in einer Stunde.
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0: Im Vergleich zur Wärme und Hitze der letzten Wochen ist das richtig frisch. Heute der Start geht die ganze Woche so weiter. Aber der Sommer kommt nochmal, Martin. Ne?
7: Allerdings, ab Wochenmitte und vor allen Dingen hinten raus geht's wieder über die 25 und hinten raus Richtung Wochenende auch wieder an und über die 30 Grad. Das ist nun mal so eine ganz kurze Verschnaufpause, Erholungspause mit ein bisschen Nordluft jetzt. Die nächsten 2-3 Tage und dann haben wir uns wieder warm gefröstelt sozusagen und sind bereit für die nächste Hitzewelle.
8: Straßen sind entspannt. Wir haben nur die A67 Darmstadt-Mannheim. Da stockt es auf 3 Kilometern zwischen dem Darmstädter Kreuz und Gernsheim.
0: Das war ja einfach.
8: Ja.
0: Rein geht's in die neue Woche. Es ist der 20. Juli. Das Wetter im Blick für euch hat Martin Gutt.
7: Schönen guten Morgen.
0: In den Nachrichten Ina Meinl.
8: Moje. Ich bin Tanja Rösner.
0: Und ich bin Tobi.

0: Willkommen in der neuen Woche. Schön, dass ihr mit dabei seid. Hier ist eure HR3 Morning Show.
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0: Es ist 8:15 an diesem Montag und es ist ein bisschen frisch. Heute 19 bis 25 Grad maximal. Trotzdem blauer Himmel, viel Sonne. Über Nord- und Osthessen am Nachmittag vielleicht mal ein kurzer Schauer.
1: Straßen sind frei und entspannt und dennoch schauen wir an die A3. Hessen hat den übelsten Rastplatz von ganz Deutschland. Das hat der ADAC jetzt rausgekriegt und bekannt gegeben. Es ist der Stadtwald an der A3 südlich von Frankfurt. Der ist unbewirtschaftet. Also es gibt da keine Gastro und es gibt auch niemanden, der sich um dieses Toilettenhäuschen aus Stahl kümmert.
0: Jetzt haben wir da diese Horrorszenarien rund um diesen Rastplatz. Aber ist er wirklich so schlimm? Unser HR3 Morningshow-Reporter Johnny guckt sich das heute Morgen mal genauer an. Und es gibt erstmal, stellen wir fest, tatsächlich Menschen, die da rausgefahren sind.
2: Sven, erzähl mir, du hast sogar von ganz weit weg mitbekommen, dass das hier der hässlichste Parkplatz von ganz Hessen ist und bist trotzdem angehalten.
3: Ja, wollten einfach nur eine kurze Pause machen. Aber die deutschen Parkplätze sind allgemein sehr schmutzig. Also man muss es ja so sagen.
2: Wenn man hier pullern muss, man hat nicht viel Ausfall, eigentlich nur die Wiese, weil vorne steht auch schon, WC ist durchgestrichen. Ja. Wo müsst ihr denn hin?
3: Wir fahren jetzt bis nach Litauen, Vilnius.
2: Bis Litauen. Und wo seid ihr denn gestartet?
3: Bei Köln.
2: Okay, ihr seid auch schon einen ganzen Moment unterwegs. Ich habe es aber gerade gesehen, du bist mit deinem Kind unterwegs. Ihr habt ganz schnell nach oben geguckt. Die Flugzeuge sind definitiv hübscher als der Parkplatz.
3: Das definitiv. Wenn man die ganze Zeit nach oben schaut, dann hat man auf jeden Fall die Möglichkeit, von dem ein bisschen abzulenken. Ja.
2: Ich habe noch ein kleines Geschenk für euch. Guck mal, ihr bekommt einen Duftbaum von Tanja und Tobi. Falls es nochmal so stinkt, einfach benutzen. Der macht alles besser.
3: Perfekt, alles klar. Vielen
0: und
3: lieben Dank.
0: Guter Geruch ist ja schon mal die halbe Miete. Vielleicht kriegen wir optisch auch noch was hin. Schauen wir nochmal. Gleich für euch. Das ist schön für die Ohren. Leonie. Fade of Love.
1: Und die Hymne von The World. Bittersweet Symphony und Faded Love. Das ist echte Abwechslung.
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0: Zuhausegefühl im Sommer ist der Bootssteg hier bei uns in Marburg. Du bist am Wasser, sieht aus wie Urlaub, kannst Boot fahren, kannst lecker ein Bierchen trinken und meistens sind auch gechillte Leute da, besonders abends, wenn das so ein bisschen dieselig wird, einfach nur chillig.
1: Zuhause im Sommer.

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1: Wir haben Nordluft und die ist ein bisschen frisch. Kühlt Hessen ein bisschen runter, das haben wir uns auch mal verdient. Nächsten 2-3 Tage immer mal wieder ein Schauer, jeder Regentropfen ist wichtig, bevor es dann wieder wärmer wird. Nächste Woche wahrscheinlich wieder über 30 Grad. Im Moment sind wir so zwischen 19 und 25 unterwegs.
2: Staus haben wir keine, aber einmal Vorsicht bitte auf der A3 Frankfurt-Würzburg. Zwischen Seligenstadt und dem Seligenstädter Dreieck in beiden Richtungen Reifenteile auf der Fahrbahn.
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0: Hier ist HR3 am Montag. Wir leben im schönsten aller Bundesländer und dann haben wir diesen Makel.
1: Der hässlichste Rastplatz Deutschlands liegt in Hessen, das sagt der ADAC. Es ist der Rastplatz Stadtwald an der A3 südlich von Frankfurt. Gesamtzustand ekelhaft.
0: Der Mensch, der sich bisher am längsten dort aufgehalten hat, und das ist eine Leistung, ist unser HR3 Morning Show Reporter Johnny, um sich davon zu überzeugen. Und es ist wirklich so schlimm, sagst du. Und trotzdem gibt es Menschen, die sich dahin verirren. Warum? Verzweiflung?
2: Es ist, glaube ich, die pure Verzweiflung. Hier sind Menschen, die sind von so weit angereist und die müssen halt dann mal, die haben gar keine Wahl. Dann gehen die hier auf die Wiese, machen halt das Beste draus, gell?
0: Die Toilette, die es dort gibt, ist geschlossen. Das heißt, außer stinken macht den nicht viel. Warum ist das denn so? Warum kümmert sich da keiner, Johnny?
2: Ja, es ist, wie es so oft ist, ne? Es sind so ganz viele für zuständig und wenn jeder nur so einen Teil beitragen muss, na, den Teil lässt man gern mal weg. Ich habe noch mal ganz genau geguckt, eigentlich die Autobahn GmbH des Bundes ist hier am Start. Ein bisschen aber auch die Stadt Frankfurt und das Land Hessen. Aber ich glaube, alle, die da beteiligt sind, fahren weiter. Die suchen sich auch einen neuen Rasthof, einen besseren.
1: Jetzt hast du immerhin alles Menschenmögliche getan, um diesen Rastplatz ein klein wenig nicht mehr so schlimm zu machen.
2: Ich wollte ja vor allem, dass die Leute hier nicht durch Hessen düsen, ne, und mit diesem Gefühl zurückbleiben. Ich habe an Leute aus den Niederlanden Duftbäume verteilt. Menschen, die noch nach Litauen wollen, aus Österreich, von Berlin nach Passau. Alle kommen sie hier lang, haben alle einen Duftbaum von euch bekommen. Und ich finde so ein bisschen Zeichen des Wohlwollens, des Friedens. Ich habe eine Duftkerze dabei und die zünden wir jetzt gemeinsam an. Also dem Geruch bringt's nichts, aber wir gedenken dem Rasthof.
0: Johnny, ein wichtiges Zeichen, ein Zeichen der Hoffnung. So. Leuchtet auf dem Rastplatz Stadtwald an der A3 südlich von Frankfurt noch der übelste Rastplatz Deutschlands. Noch.
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0: 9.41 Uhr an diesem Montag, der ein bisschen frisch losgeht. 19 bis 25 Grad. Viel Blau, viel Sonne auf die nächsten Tage. Zwischendurch aber auch immer mal ein kurzer Schauer. Und Richtung Wochenende kommt dann die Wärme zurück. Nächste Woche auch die Hitze.
1: So mögen wir das. Auf den Straßen ist nichts los und Shabuzi haben wir.
0: Und dazu packen wir euch J-Lo. Echte Abwechslung hier in HR3.
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0: Hier ist eure Morning Show und das war es fast an diesem Montag. Das war toll mit euch.
1: Tobi legt sich jetzt eine Runde hin und erholt sich von seinem traumatischen Erlebnis gestern.
0: Unfassbar, diese Halbzeitshow, die wird noch Wochen beschäftigen. Leute. Eieiei.
1: Morgen bist du nicht da. Da bist du dann in Nachfolgebehandlungsterminen.
0: Ganz genau. Okay. Ich hoffe, dass ich es bis Freitag wieder geschafft habe.
1: Gut. Ich werde da sein. Das Angebot ab 5 Uhr mit Mirko kommt halt dann, wenn er wach seid.
0: Na klar, der bringt euch jetzt auch schön in diesen Vormittag. Gehen wir die Woche gut an. Das ist neu. Rhythm Unknown in eurer Morningshow.

0: Little Nas X, Starwalking. Schönen Montag, 10 Uhr ist es.
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2: Guten Morgen, ich bin Ina Meinl. Wer mit dem E-Auto in Europa unterwegs ist, muss sich inzwischen weniger Gedanken übers Laden machen. Laut der Umweltorganisation TNI geht der Aufbau von Ladesäulen schnell voran. Aus dem News-Team Andrea Eckstein.
3: Westeuropa ist schon gut abgedeckt, sagt TNI. Ein paar Lücken gibt es noch in Spanien und in Osteuropa. Insgesamt sei die EU drauf und dran, ihre selbstgesteckten Ziele zu erreichen. An den wichtigsten Autobahnen komme inzwischen mindestens alle 60 Kilometer eine Ladesäule. Auch Deutschland sei in Sachen Ladesäulen gut dabei. Weiteres Plus für die E-Mobilität: Die Preise für die Autos sind bei uns gefallen, laut einer Studie in den 5 Jahren seit 2020 um 18%.
2: Viele hessische Restaurants, Hotels und Cafés lassen Bewertungen auf Google löschen. Das zeigt eine Stichprobe der Deutschen Presseagentur. Demnach hat knapp jeder 6. Betrieb schon Einträge streichen lassen, manche von ihnen mehr als 200. Google macht seit April sichtbar, wenn Unternehmen Bewertungen löschen lassen, zum Beispiel wegen Beleidigungen oder wenn die Bewertungen von Menschen stammen, die gar keine Gäste waren. Es soll schnell gehen. CDU-Chef und Bundeskanzler Merz will zügig einen Nachfolger für Unionsfraktionschef Spahn finden. Heute stehen Gespräche dazu an. Das Vorschlagsrecht für den Posten haben Merz und CSU-Chef Söder. ARD-Berlin-Korrespondent Jan Zimmermann.
4: Merz deutete im ZDF auch eine Umbildung des Kabinetts an. Der Spahn-Rücktritt könnte eine Gelegenheit sein, nochmal über die Aufstellung der Bundesregierung nachzudenken, sagte der Kanzler. Die Landesverbände, die sich derzeit im Wahlkampf befinden, Sachsen-Anhalt, Berlin und Mecklenburg, Vorpommern hoffen, dass Merz und Söder schnell entscheiden. Als Nachfolger des am Wochenende zurückgetretenen Unionsfraktionsvorsitzenden Spahn sind unter anderem Kanzleramtschef Frey und Bundesinnenminister Dobrindt im Gespräch.
2: Die Erdbeerernte in Deutschland war so schlecht wie seit mehr als 30 Jahren nicht mehr. Es waren im Freiland rund 11% weniger Tonnen als letztes Jahr. Das geht aus vorläufigen Zahlen des Statistischen Bundesamts in Wiesbaden hervor. Auch die Spargelernte fiel schlecht aus. Als ein Grund wird der Trend zu kleineren Anbauflächen gesehen. Gute Nachricht aus dem Nationalpark Müritz. Nach Tagen ist der heftige Waldbrand dort gelöscht. Das hat das Umweltministerium in Mecklenburg-Vorpommern heute Morgen mitgeteilt. Eine endgültige Entwarnung gibt es aber noch nicht, weil auf dem Gebiet alte Munition herumliegt, besteht weiter Brandgefahr. Das nächste HR3 News Update gibt's in einer Stunde.
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6: Ich habe einen Moment gebraucht, Martin, aber dann habe ich meine Jacke wiedergefunden heute Morgen.
7: So ging es mir auch, ja. Wo war sie denn nochmal? Temperaturen heute unter 20 Grad in Nordhessen und bis so 3, 24 im Süden. Das ist ungewöhnlich frisch in diesem Sommer, aber immerhin angenehm und dazu eben Sonne, Wolken und kaum mal einen Regenschauer.
6: Und fürs T-Shirt reicht's ja auch tagsüber. Hi, wir sind's, ich bin Mirko Förster und H3-Meteorologe Martin Wettergut mit dem Blick auf euren Dienstag.
7: Hier im Rhein-Main-Gebiet lässt das Sommerwetter erstmal den Hahn zugedreht. Stattdessen gibt's morgen früh wieder frische Nordluft und tagsüber angenehme 25 Grad rund um Frankfurt, zusammen mit einem Gemisch aus Sonne, Wolken und kaum mal Regenschauern. So geht's bei uns bis Donnerstag auch weiter.
6: Damit ihr gut ankommt, jetzt das Neueste aus dem HR3-Verkehrszentrum. A3 Köln-Frankfurt zwischen Limburg Süd und Bad Camberg. Ist der rechte Fahrstreifen gesperrt, hier brennt ein Fahrzeug. A7 Fulda-Würzburg zwischen Fulda-Dreieck und Bad Brückenau-Volkers, 3 Kilometer Stau. Ansonsten ist die gasfrei. Gute Fahrt.
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1: Und Tochter Celine.
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4: Die haben ein Telefon? So modern sind die schon? Wow.
3: Du wirst verdächtigt, ein Graffiti an die Schulwand gesprüht zu haben.
4: Wieso ich?
3: Du bist Klimaaktivistin, ihr sprüht doch immer irgendwas an.
4: What? So ein Vorurteil. Typisch alter weißer Mann.
3: What? So ein Vorurteil? Typisch Gen Z.
5: Beruhigt euch. Zeig mal das Graffiti.
3: Hier ist das Foto. Lauter in sich verschlungene Buchstaben.
5: Das sieht aus, als würde das Alphabet irgendwie Twister spielen.
3: Das könnte A, C, A, B sein. Hier, all cops are bastards.
5: Ja, oder H, D, G, D, L. Hab dich ganz doll lieb.
4: Auf jeden Fall war ich's nicht.
3: Aha. Und warum hast du noch Sprühlack an den Fingernägeln?
5: Tobi, das ist Nagellack.
3: Das werden wir ja sehen. Ich gebe eine Probe ins Labor.
5: Welches Labor?
3: Keine Ahnung, das sagen die in Krimis immer.
6: Okay, ich gebe zu, ich war das.
5: Leon, du? Was steht da?
6: DMJOSC ist mein Rappername.
5: Was heißt das?
6: Die Abkürzung für der Mittelstandsjunge ohne Street Credibility.
3: So, und jetzt sorgt dafür, dass das bunte, fröhliche Graffiti wieder wegkommt.
5: Und die graue, langweilige Schulwand wiederhergestellt ist.
3: So geht nämlich Erwachsensein.
5: Ja.
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Musik aus Mittelhessen, Quarterhead, zusammen mit den Franzosen von Offenbach. Head, Shoulders, Knees and Toes. Euch einen wunderschönen Montagvormittag. Einfach mal entspannt in die neue Woche mit Kurt Nielsen. She's so high.

0: Lieblingsort im Sommer. Wir kommen ja hier aus Nordhessen und deshalb kommen wir gerne fast jedes Jahr hierher in den Tierpark in Knüll. Das Besondere ist die Natur, dass man dicht drankommt an die Tiere, manchmal auch mal suchen muss nach den Tieren, ist ja nicht immer sofort zu finden. Und den Kindern macht es auch Spaß, ist für jede Altersgruppe was dabei.
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0: ganz neuer Hit von Taylor Swift für euch. I knew it, I knew you.
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0: Voll schön, oder? Einfach nur Fenster aufmachen, abends durchlüften und dann schön schlafen können. Willkommen in einer entspannten Wetterferienwoche. Temperaturen heute im Lauf des Tages zwischen 16 und 24 Grad. Okay, ist jetzt nicht unbedingt Badeseewetter, kommt dann wieder Ende der Woche, aber auch mal durchschnaufen. Hi, ich bin Mirko Förster und damit ihr gut ankommt, jetzt das Neueste aus dem hr3-Verkehrszentrum. A3 Köln-Frankfurt zwischen Limburg-Süd und Bad Camberg. 3 Kilometer stockt's. Hier brennt ein Fahrzeug auf dem rechten Fahrstreifen. A7 Fulda-Würzburg zwischen Fulda-A-Dreieck und Bad Brückenau-Wildflecken. 4 Kilometer Stau. Hier ist ein kaputter Wohnwagen auf dem rechten Fahrstreifen. Euch eine gute Fahrt.
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0: Jason Derulo. Es ist Montag, vierte Ferienwoche. Der WM-Pokal. Die Trophäe ist vergeben, aber eure steht hier noch, nämlich die Hit-Rätsel-Trophäe. Holt sie euch, geht auch direkt ins Finale. Ihr könnt nämlich gleich lösen. Bisschen mit und ein bisschen um die Ecke denken. Wenn ihr jetzt hinhört, gleich durchklingeln, wenn ihr eine Idee habt. Hier euer Rätsel.
1: Ein Fluss, der durch die Schweiz, Österreich und Bayern in die Donau fließt.
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1: So beginnt gerne mal der Abspann bei englischen Filmen.
0: 069 155 4 mal die 3. Welchen Titel suchen wir? Also es geht tatsächlich um den Titel des Liedes und nicht um den Inhalt. 069 155 4 mal die 3. Durchklingeln, Sprachnachricht schicken, was auch immer. Wenn ihr irgendeine Idee habt, meldet euch. Hier nochmal das Rätsel.
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2: Plus?
1: So beginnt gerne mal der Abspann bei englischen Filmen.
0: Und nun seid ihr dran.
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0: Lena Marlin, sitting down hier euch einen schönen Montagvormittag. Wir spielen das HR3-Hit-Rätsel und ihr seid schon fleißig am Mitraten. Hier ist nochmal das Rätsel.
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0: Und Kathi aus Dieburg hat direkt mal eine Sprachnachricht geschickt an die 069-1554-3.
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0: Also sagen wir mal so, die Sprache stimmt schon mal, ne? Also von der Idee her. Ansonsten nochmal neu drüber nachdenken. Danke für deine Idee. Ihr könnt weiter mitraten und mir Bescheid geben, was für einen Hit wir hier wohl suchen. Und gleich habe ich für euch Lena. Mit viel Energie, Wild and Free. Und Kato mit John. Turn the lights off. Das ist echte Abwechslung für euch in HR3.
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0: Lena, Wild and Free. Und es ist schön, mit euch zu plaudern. Unser HR3-Hit-Rätsel. Ihr seid fleißig am Mitraten und könnt das natürlich weiterhin. 069155 4x3. Welchen Hit suchen wir?
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0: Also, was glaubt ihr?
3: Ja, hallo, hier ist die Manu aus Nackenheim.
0: Hi.
3: Ich glaube, es ist In the Army Now. Weil das, was ihr alles gesagt habt, in diesem Lied vorkommt.
0: Ja, und da sind wir genau beim Problem. Also schöne Idee, aber wir suchen ja nicht das, was im Lied vorkommt, sondern wir suchen exakt den Titel des Liedes. Es war schon ein bisschen was Richtiges dabei, aber ihr habt das bestimmt gleich. Ich glaube an euch. Einfach weiter mitraten. Nach den HR3-Nachrichten wird aufgelöst. Europe für euch. Schönen Montag. The Final Countdown.

0: Narcotic für euch. 11 Uhr haben wir.
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2: Hallo, ich bin Ina Meindl. Wer folgt auf Jens Spahn als Unionsfraktionschef? In diesen Minuten kommt die CDU-Spitze zusammen, um eine Antwort auf diese Frage zu finden. Spahn war am Samstag zurückgetreten nach einem Shitstorm, weil er sein Kind von einer Leihmutter in den USA hat austragen lassen und hier für ein Verbot gestimmt hatte. ARD Berlin-Korrespondent Max Ulrich.
3: Gerade kursieren hier so 5 Namen in Berlin, 4 Männer, eine Frau. Das ist Nina Wagen, die ist gerade Gesundheitsministerin und auch die Chefin der Frauenunion. Und vor allem die Frauen in der Union haben Spahn heftig für die Leihmutterschaft kritisiert. Nina Wagen wäre nach Angela Merkel auch erst die 2. Frau als Unionsfraktionschefin. Fraktionsvorsitzende sind im Prinzip so wie Mannschaftskapitäne beim Fußball. Die halten das ganze Team so zusammen.
2: Der US-Konzern Amazon hat höhere Löhne für Mitarbeiter im Logistikbereich in Deutschland angekündigt. Danach sollen die Löhne für Einstiegsjobs von im Moment durchschnittlich 16 Euro die Stunde auf 16,66 Euro und mehr steigen. Das betreffe 23 Logistikzentren, 9 Sortierzentren und mehr als 70 Verteilzentren. Amazon liegt in Deutschland seit Jahren mit der Gewerkschaft Verdi im Streit. Schlimmer Unfall bei WM-Feier in Spanien. Ein 13-Jähriger ist ums Leben gekommen, als die Steinsäule eines Brunnens umgestürzt ist, wohl unter dem Gewicht mehrerer Jungen. Weitere 2 Menschen wurden durch die Säule verletzt. Sie fiel auf Feiernde, die im Wasser des Brunnens standen. Das berichten spanische Medien und berufen sich auf die örtlichen Behörden. Seit gut 2 Jahren dürfen Cannabis-Clubs gemeinsam anbauen. In Hessen gibt es mittlerweile 21 solcher Anbauvereine. Das geht aus einer Antwort des hessischen Innenministeriums auf eine kleine Anfrage im Landtag hervor. HR3-Reporter Heiko Schneider.
4: Die meisten Cannabis-Clubs gibt es laut Innenministerium im Rhein-Main-Gebiet und in Südhessen. Die Vereine haben fast alle knapp 100 Mitglieder, 2 haben mehr als 300. Angebaut wird mittlerweile in 15 der 21 Cannabis-Clubs. Die erlaubte Produktionshöchstgrenze erreichen sie dabei aber in der Regel nicht. Seit Juli 2024 dürfen Vereine gemeinschaftlich Cannabis anbauen. Viele Cannabis-Clubs kritisieren die hohen bürokratischen Hürden.
2: Läuft mit dem Ausbau der Ladesäulen für E-Autos in der EU. Die Umweltorganisation TNI sagt, Westeuropa ist schon gut abgedeckt. Und die paar Lücken, die es noch in Spanien und in Osteuropa gäbe, würden sich schnell schließen lassen. An den wichtigsten Autobahnen komme inzwischen mindestens alle 60 Kilometer eine Ladesäule. Außerdem zeigt eine Studie, dass die Kaufpreise für E-Autos seit 2020 deutlich gesunken sind. Das nächste HR3-News-Update gibt's in einer Stunde.
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6: Die Flipflops sind es jetzt nicht morgens, Martin, aber ein paar leichte Schuhe tun es auch.
7: Mhm. Und ich habe mir die Flipflops für die Nachmittagsstunden reserviert, weil da geht es immerhin hoch auf 20 Grad bei euch in Kassel und auf 24 an der Bergstraße. Es gibt dazu Wolken, Sonne und nur ganz wenige Regenspritzer.
6: Schönen Start in die 4. Ferienwoche. Hi, ich bin Mirko Förster und HR3-Meteorologe Martin Wettergut schaut mit euch schon mal auf den Dienstag.
7: Die Hitze hält sich hier in Rhein-Main erstmal zurück. Stattdessen starten wir morgen früh örtlich wieder unter 10 Grad. Am Tag geht es dann hoch auf 25, zusammen mit einer Mixtur aus Sonne, Wolken und kaum mal Schauern. So geht es bei uns auch bis Donnerstag weiter. Danach wird es von Rüdesheim bis Erlensee wieder wärmer.
6: Damit ihr gut ankommt, jetzt das Neueste aus dem HR3-Verkehrszentrum. Vorsicht, A49 Gießen-Kassel zwischen Fritzlar und Gudensberg. Da liegt ein Metallteil auf dem rechten Fahrstreifen. Und die A7 Fulda-Würzburg zwischen Fulda-Dreieck und Bad Brückenau-Wildflecken. 6 Kilometer Stau und stockender Verkehr. Fahrt vorsichtig.
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0: Dua Lipa, Love Again. Und Leute, Respekt, was ist denn los? Montag, vierte Ferienwoche und ihr klingelt durch wie die wahnsinnigen H3-Hit-Rätsel. Und heute, also wir haben ganz viele Leitungen, wo wir ja zeitgleich rangehen können. Aber jetzt, das Team muss jetzt erstmal Magnesium nehmen, weil sie so erschöpft sind vom ganzen Anrufe annehmen. Also, vielen, vielen Dank fürs Mitraten. Das ist das Rätsel und wir lösen gleich auf. Nochmal hinhören für alle.
1: Ein Fluss, der durch die Schweiz, Österreich und Bayern in die Donau fließt.
2: Plus?
1: So beginnt gerne mal der Abspann bei englischen Filmen.
0: Stellvertretend jetzt mal Danke an Werner, Petra, Martin, Birgit, Jens, Tom, Christiane, Ella, Lisa, André, Ursula, Antje, aus Kimbach, Runkel, Enrich, Laudenbach, Dreieich, Obertshausen, Seligenstadt, Königstein, Asler, Offenbach, Muddau, Rottgau, Eschwege. Huh, Luft holen, stellvertretend für alle, löst jetzt der Markus. Grüße nach Kelkheim.
3: Einen wunderschönen guten Morgen.
0: Guten Morgen. So, du bist also schon fleißig am Hiträtseln.
3: Ja.
0: Du klingst so, als hätte ich dich gerade geweckt.
3: Nein. Ich bin schon seit 7 auf der Arbeit.
0: Ah, wo bist du unterwegs?
3: In Niederrad.
0: Sehr schön. Und da habt ihr Zeit, nebenbei ein bisschen mitzuraten. Das freut uns natürlich.
3: Jo.
0: Also, lass uns mal das Rätsel auflösen. Was suchen wir?
3: Meine Vermutung ist Linkin Park in the End.
0: Der Fluss, der durch Schweiz, Österreich und Bayern in die Donau
3: fließt. Genau, ist der in.
0: Ja, und dann haben wir natürlich am Abspann eines jeden guten Films immer stehen.
3: The End.
0: Richtig, perfekt hergeleitet, ausgezeichnet. Also, die Hit-Rätsel-Trophäe geht heute gleich mal am Montag an dich. Glückwunsch.
3: Super, danke.
0: Die kannst du dir jetzt mal imaginär auf deinen Schreibtisch stellen und bei den Kollegen angeben.
3: Das werde ich tun.
0: Dann danke dir fürs Mitspielen. Hab
3: eine
0: einen
3: schöne
0: Tag.
3: Noch. Danke dir.
0: Dir auch. Ciao. Und für alle anderen da draußen natürlich. Danke fürs Mitspielen. Und hier genießen wir diesen schönen Kracher. Linkin Park in The End.
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0: Linkin Park. In the End. Geiles Ding. Auch ein geiles Ding. Camouflage habe ich gleich für euch. Love is a Shield. Und volle Röhre hier, Lorraine. Pure Energie, Tattoo. Das ist echte Abwechslung für euch in HR3.
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0: Mein Lieblingsort im Sommer ist das Rosenbad in Fulda. Da gibt es viele Aktivitäten, da kann man neue Freunde kennenlernen und das macht dort einfach Spaß.
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0: Baby Goodbye.
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0: Das leichte Langärmelige darf heute auch mal wieder mit raus. Im Moment Temperaturen überall unter 20 Grad. Wir kriegen dann maximal heute entspannte 16 bis 24 Grad. Die Sonne zeigt sich im Süden ein bisschen häufiger, im Norden mehr Wolken und ganz vereinzelt vielleicht mal ein Regentröpfchen. Hi, ich bin Mirko Förster und damit ihr gut ankommt, jetzt das Neueste aus dem HR3-Verkehrszentrum. Vorsicht A5 Darmstadt-Heidelberg zwischen Seeheim-Jugendheim und Zwingenberg. Mehrere Plastikteile auf dem linken Fahrstreifen. Vorsicht A7 Fulda-Kassel in Höhe Homberg. Reifenteile auf der Fahrbahn. A5 Karlsruhe-Heidelberg zwischen Kronau und Waldorf-Wiesloch 4 Kilometer stockt's. A7 Fulda-Würzburg zwischen Fulda-Dreieck und Bad Brückenau-Wildflecken 6 Kilometer Stau und stockend. A67 Darmstadt-Mannheim zwischen Pfungstadt und Gernsheim 4 Kilometer stockt's. Vorsicht, A3 Köln-Frankfurt zwischen Niedernhausen und Wiesbadener Kreuz. Eine ungesicherte Unfallstelle. Hier gab es einen Motorradunfall. Passt auf euch auf.

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0: Olimers Rizzle Kicks und HR3. Was eine Kombi. Ferienwoche Nummer 4. Also für alle, die arbeiten sind. Wochenende ist ja auch wieder Zeit, ein bisschen was zu erleben. Und die Ferien haben, klar, Hessen hat viele tolle Plätze, wo man auch mal hin kann. Und wir suchen immer mal die Ferientipps für euch raus, die ganz frisch sind. Es gibt zum Beispiel in der Rhön, wenn man ein bisschen wandern will, Natur erleben will, eine neue Anlaufstelle für alle Wanderer. Die Milseburghütte, richtig tolle neue Wanderhütte. Und im Moment ist es nicht so brutal heiß, also da kann man auch ein bisschen Sport machen. Auch im Freibad in Frielendorf zum Beispiel gibt es eine neue Kletterwand, die vom Beckenrand raus aufs Schwimmbecken ragt.
1: Das gibt es hier in der Region nirgends. Auf knapp 5 Meter Strecke gibt es 3 verschiedene Schwierigkeitsstufen zum Ausprobieren. Und das Besondere hier, der obere Teil der Wand ist abgewinkelt. So sorgt das für echtes Boulder-Feeling. Und egal ob Anfänger oder Kletterprofi, hier sind Geschicklichkeit, Kraft und aber auch Spaß gefragt. Und danach einfach ins Wasser fallen lassen. Das ist Klettern, Ausprobieren und Abkühlen. Perfekte Kombination.
0: Ja, also, Ruth vom Förderverein hat sich drum gekümmert, dass das Geld dafür aufgetrieben werden konnte. Die Wand animiert auch Kinder zum Schwimmen lernen. Immerhin wollen dann alle dran hochklettern und das darf man halt nur ohne Schwimmflügel. Nur gute Motivation. Viel Spaß da draußen beim Wellenrutschen, Beachvolleyball, Basketball, Actionspaß. Alles, was man braucht. Hauptsache rausgehen und den Sommer hier bei uns genießen.

0: Mr. Big. To be with you. Gleich für euch Rock. All American Rejects. Gives You Hell. Und David Guetta mit Alphaville. Neu aufgemischtes Forever Young. Das ist echte Abwechslung für euch hier in HR3.
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Mit Volldampf Richtung Mittagspause. Gives you hell. So, macht bei dem Mund auf und sagt A. Ah. Dann habt ihr ja schon den Text. Tame Impala in HR3. Dracula.

0: Girl on Fire, 12 Uhr ist es jetzt.
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2: Hallo, ich bin Felix Wendt. Spanien bereitet sich auf den Empfang der frisch gebackenen Fußball-Weltmeister vor. Nach dem Sieg gegen Argentinien wird die Nationalmannschaft zu einer Riesenparty mit ihren Fans in Madrid erwartet. ARD-Spanien-Korrespondentin Anke Feller.
3: Die Maschine mit den neuen Weltmeistern soll gegen 12.50 Uhr auf dem Flughafen Barajas landen. Gegen 16.30 Uhr empfängt König Felipe das Team. Von dort geht es zum Regierungssitz, wo Ministerpräsident Pedro Sanchez den Weltmeistern gratulieren möchte. Danach fahren die Spieler im offenen Bus durch Madrid, wo Hunderttausende an den Straßen und auf dem Cibeles-Platz erwartet werden. Gemeinsam mit den Fans soll der WM-Titel dann gebührend gefeiert werden.
2: Erste Infos aus der Sitzung der CDU-Spitze. Um über einen Nachfolger oder eine Nachfolgerin von Unionsfraktionschef Spahn zu entscheiden, soll es am 29. Juli eine Sondersitzung der CDU-CSU-Bundestagsfraktion geben. Das melden mehrere Medien. Spahn war zurückgetreten, nachdem herauskam, dass er sein Kind von einer Leihmutter in den USA austragen lassen hat. In Deutschland ist das verboten. Das dauert noch. Nachdem am Bahnhof Nidderau im Main-Kinzig-Kreis ein Güterzug entgleist ist, bleibt die Bahnstrecke zwischen Friedberg und Hanau noch bis mindestens 7. August gesperrt. Die Hessische Landesbahn schreibt auf ihrer Website, dass so lange Ersatzbusse weiterhin fahren. Nicht nur die Zahl der Kriegsdienstverweigerer steigt in Deutschland, sondern auch die Zahl der Leute, die es sich anders überlegen und ihre Verweigerung zurückziehen. Das meldet das Redaktionsnetzwerk Deutschland und beruft sich auf die Behörden. Danach sind in der ersten Jahreshälfte 400 Widerrufe eingegangen, ein Rekord hochgerechnet aufs Gesamtjahr. Schlechteste Erdbeerernte in Deutschland seit über 30 Jahren. Vorläufige Zahlen des Statistischen Bundesamts in Wiesbaden zeigen, dass in diesem Jahr rund 71.000 Tonnen Freilanderdbeeren geerntet worden sind, 11% weniger als letztes Jahr. HR-Reporterin Gabi Beck.
4: Und sogar ein Viertel weniger als der Durchschnitt der letzten 5 Jahre. Ein Grund, so das Statistische Bundesamt, ist der Rückgang an Anbauflächen. Immerhin in Hessen sind sie im vergangenen Jahr konstant geblieben. Auch Spargel ist in diesem Jahr weniger geerntet worden, so wenig wie seit 2010 nicht. Aktuelle Zahlen für Hessen liegen noch nicht vor.
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6: Ich habe einen Moment gebraucht, Martin, aber dann habe ich meine Jacke wiedergefunden heute Morgen.
7: So ging es mir auch, ja. Wo war sie denn nochmal? Temperaturen heute unter 20 Grad in Nordhessen und bis so 3, 24 im Süden. Das ist ungewöhnlich frisch in diesem Sommer, aber immerhin angenehm und dazu eben Sonne, Wolken und kaum mal einen Regenschauer.
6: Und fürs T-Shirt reicht's ja auch tagsüber. Hi, wir sind's, ich bin Mirko Förster und H3-Meteorologe Martin Wettergut mit dem Blick auf euren Dienstag.
7: Hier im Rhein-Main-Gebiet lässt das Sommerwetter erstmal den Hahn zugedreht. Stattdessen gibt es morgen früh wieder frische Nordluft und tagsüber angenehme 25 Grad rund um Frankfurt, zusammen mit einem Gemisch aus Sonne, Wolken und kaum mal Regenschauern. So geht's bei uns bis Donnerstag auch weiter.
6: Damit ihr gut ankommt, jetzt das Neueste aus dem HR3-Verkehrszentrum. A3 Köln-Frankfurt zwischen Niedernhausen und Wiesbadener Kreuz, 5 Kilometer Stau, es gab Unfall und nur ein Fahrstreifen ist frei. A5 Karlsruhe-Heidelberg zwischen Kronau und Waldorf-Wiesloch, 5 Kilometer stockt's. A5 Darmstadt-Heidelberg zwischen Darmstadt-Eberstadt und Seeheim-Jugenheim, 2 Kilometer Stau. Es gab einen Unfall auf dem linken Fahrstreifen. A7 Fulda-Würzburg zwischen Fulda-Dreieck und Bad Brückenau-Wildflecken, 6 Kilometer Stau und stockend. A67 Darmstadt-Mannheim zwischen Pfungstadt und Gernsheim, 4 Kilometer stockender Verkehr. Euch eine gute Fahrt.
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0: Betrieb und da feiern jetzt alle beim Mittagessen nochmal ordentlich mit. Martha aus Frankfurt war die letzten Tage bei ihrer Familie in Spanien und hat die Atmosphäre dort in vollen Zügen genossen.
1: Jeder Mensch Trikot auf der Straße und wir sind dann nach jedem Spiel im Schwimmbad gesprungen, alle mit Trikots und haben spanische Lieder gesungen.
0: Ja, und dann hat sie gestern mit ihrem 7-jährigen Sohn geschaut, so wie die Argentinier gespielt haben, sagt sie, kein gutes Vorbild dabei.
1: Je länger wir zugeschaut haben, wie die drauf waren, die Argentinier, waren wir richtig sauer. Und dann haben wir dann total gehofft, dass die gewinnen. Weil mit 7 Jahren schon eine Weltmeisterschaft zu erleben ist nicht schlecht.
0: Ja, allerdings. Wie gut, heute, ne? Viele spanische Tababas haben heute Ruhetag. Die haben natürlich auch ordentlich gefeiert und wollen weiter feiern.
2: Gestern war man voll bei der Arbeit, hat man nicht feiern können. Aber heute werden wir mit der ganzen Familie was essen. Gehen zusammen, weil wir Ruhetag haben. Wir gehören jetzt wieder zum Welt, weil mit einem Stern bist du sowieso nichts. Jetzt haben wir 2, kommen noch ein paar mit dieser Lamine Yamal noch dazu.
0: Ja, Palais in Niederrodenbach genießt es. Wir sagen einfach Felicidades. Ihr habt verdient gewonnen.
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0: Mein Sommerort in Neste ist der Garten bei uns zu Hause. In Lambertheim ist am schönsten, am ruhigsten, am entspanntesten. Und es warm ist, und der Pool ist da und alles. Das ist hier neben der B44, da mal spazieren gehen oder mit Fahrrad fahren.
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0: Perry, neue Musik für euch. Watch It Burn.
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0: Mal ein paar Tage durchschnaufen in diesem Sommer. Temperaturen zwischen 16 und 24 Grad. Wolken, ganz selten mal ein Wassertröpfchen im Nordhessischen und ein bisschen mehr Sonne im Südhessischen. Hi, ich bin Mirko Förster. Damit ihr gut ankommt, jetzt das Neueste aus dem hr3-Verkehrszentrum. A3 Köln-Frankfurt zwischen Itstein und Niedernhausen. 6 Kilometer Stau und stockend. Unfallstelle hier ist geräumt. A5 Karlsruhe-Heidelberg zwischen Kronau und Waldorf-Wiesloch, 5 Kilometer stockt. A7 Kassel-Fulda zwischen Niederaula und Hünfeld-Schlitz, 4 Kilometer Stau. A7 Fulda-Würzburg zwischen Fulda-Dreieck und Bad Brückenau-Wildflecken, 4 Kilometer Stau und stockend. A67 Darmstadt-Mannheim zwischen Pfungstadt und Gernsheim, 2 Kilometer stockt. Euch eine gute Fahrt.
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Und jetzt widmen wir uns einem der ordentlichsten Partykracher überhaupt. Nirvana Smells Like Teen Spirit. Bei Spotify schon über 3 Milliarden Mal gestreamt. Und im Refrain singt Kurt Cobain ja immer Here we are now, entertain us. Und auf die Idee kamen sie, weil sie das immer als Intro für die Partys, wo sie gespielt haben, so als Spaß immer gemacht haben, haben gesagt, hier Leute, hier sind wir, jetzt unterhaltet uns. Und aus diesem Dauerwitzchen ist dann eben dieser Running Gag zum Refrain geworden. Und jetzt Haare auf, also ich habe jetzt keine mehr, aber wenn ihr welche habt, Haare auf, Headbangen, Nirvana in HR3.

0: Mittagsmüdigkeit abgeschüttelt. Nirvana, Smells Like Teen Spirit. Euch habe ich gleich Nikos Santos auf dem Teller. All Time High. Und Imani. Schöne Beats, Don't Be So Shy. Das ist echte Abwechslung für euch in H3.
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Oktober, November ist er auf Tour, bereitet sich gerade vor auf seine Arena-Tour. Nikos Santos. Schönen Mittag mit Adele in HR3. Hello.

0: Gordon Gregory.
1: Small Steps für euch um 13 Uhr.
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3: Hallo, ich bin Felix Wendt. Rekordstrafe gegen den Online-Marktplatz AliExpress, weil dort illegale Produkte verkauft wurden. Die EU hat gegen die chinesische Online-Handelsplattform eine Strafe von 550 Millionen Euro verhängt. Aus Brüssel ARD-Korrespondentin Katrin Schmidt.
4: Laut EU-Kommission ist es einfach so, dass wir Verbraucher in der EU ein erhebliches Risiko laufen, auf AliExpress gefährliche, giftige oder auch gefälschte Waren zu kaufen. Vor allem geht es da um Fakes von bekannten Marken, wenn es um Schuhe, Kleidung oder Kosmetik geht. Und jetzt muss AliExpress einen ganzen Maßnahmenplan umsetzen. Das ist zumindest die Auflage, um mit den europäischen Regeln konform zu gehen. Andernfalls könnten in ein paar Monaten weitere Strafen drohen.
3: Wer wird Nachfolger von Jens Spahn als Fraktionschef der Union im Bundestag? Das CDU-Präsidium hat sich heute getroffen. Eine Entscheidung wird aber erst in gut einer Woche fallen, am 29. Juli. Das hat Kanzler Merz laut Medienberichten zu Beginn der Sitzung gesagt. Spahn war zurückgetreten, nachdem bekannt wurde, dass er über eine Leihmutter im Ausland ein Kind bekommen hat. Der US-Konzern Amazon hat höhere Löhne für Mitarbeiter im Logistikbereich in Deutschland angekündigt. Demnach sollen die Löhne für Einstiegsjobs von durchschnittlich 16 Euro pro Stunde auf 16,66 Euro und mehr steigen. Die Gewerkschaft Verdi ist aber skeptisch. Amazon habe weiter keinen Tarifvertrag. Außerdem sind Paketboten von der Lohnerhöhung ausgenommen. Seit gut 2 Jahren dürfen Cannabis-Clubs gemeinsam anbauen. In Hessen gibt es mittlerweile 21 solcher Anbauvereine. Das geht aus einer Antwort des hessischen Innenministeriums auf eine kleine Anfrage im Landtag hervor. HR-Reporter Heiko Schneider.
5: Die meisten Cannabis-Clubs gibt es laut Innenministerium im Rhein-Main-Gebiet und in Südhessen. Die Vereine haben fast alle knapp 100 Mitglieder, 2 haben mehr als 300. Angebaut wird mittlerweile in 15 der 21 Cannabis-Clubs. Die erlaubte Produktionshöchstgrenze erreichen sie dabei aber in der Regel nicht. Seit Juli 2024 dürfen Vereine gemeinschaftlich Cannabis anbauen. Viele Cannabis-Clubs kritisieren die hohen bürokratischen Hürden.
3: Ein offener Bus, 26 Weltmeister, tausende Fans und ein rot-gelbes Fahnenmeer. In Madrid steigt heute die große WM-Party. Die spanischen Spieler sollen in diesen Minuten mit ihrem Flieger landen. Es gibt einen Empfang im Königshaus und beim Regierungschef. Danach ist dann die große Parade durch Madrid geplant. 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
1: Die Flipflops sind es jetzt nicht morgens, Martin, aber ein paar leichte Schuhe tun es auch.
7: Mhm. Und ich habe mir die Flipflops für die Nachmittagsstunden reserviert, weil da geht es immerhin hoch auf 20 Grad bei euch in Kassel und auf 24 an der Bergstraße. Es gibt dazu Wolken, Sonne und nur ganz wenige Regenspritzer.
1: Schönen Start in die 4. Ferienwoche. Hi, ich bin Mirko Förster und HR3-Meteorologe Martin Wettergut schaut mit euch schon mal auf den Dienstag.
7: Die Hitze hält sich hier in Rhein-Main erstmal zurück. Stattdessen starten wir morgen früh örtlich wieder unter 10 Grad. Am Tage geht es dann hoch auf 25, zusammen mit einer Mixtur aus Sonne, Wolken und kaum mal Schauern. So geht es bei uns auch bis Donnerstag weiter. Danach wird es von Rüdesheim bis Erlensee wieder wärmer.
1: Damit ihr gut ankommt, jetzt das Neueste aus dem HR3-Verkehrszentrum. A3 Köln-Frankfurt zwischen Bad Camberg und Itzstein, 4 Kilometer Stau. A5 Karlsruhe-Heidelberg zwischen Kronau und Waldorf-Wiesloch, 5 Kilometer stockt's. A7 Kassel-Fulda zwischen Niederaula und Hünfeld-Schlitz, 4 Kilometer Stau. A7 Fulda-Würzburg zwischen Fulda-Dreieck und Bad Brückenau-Wildflecken, 4 Kilometer Stau und stockend. Euch eine gute Fahrt.
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0: Ed Sheeran, Castle on the Hill. Und wir in Hessen haben ja auch schon lustige Traditionen, ne? Heldra, Herbstein, Uggersdorf, da gibt's dann die Strohbären, ganz typischer hessischer Brauch. In Ziegenhain gibt's die Salatkirmes, da zieht man mit Salatblumensträußen durch die Gegend, auch schon Jahrhunderte alt. In anderen Ländern, da gibt's auch, in England zum Beispiel, stürzen sich Erwachsene am Cooper's Hill einem rollenden Käseleib hinterher. Oder in der Nähe von Valencia fliegen Ende August bei der Tomatina eine Stunde lang die Tomaten durch die Luft mit 20.000 Menschen mittendrin. Und jetzt kriegen wir hier gerade aus Italien eine Nachricht von unserer hr3-Italien-Korrespondentin Christina Auerbach. Sie schwärmt von einem Wasserfest in Süditalien. Da wird einfach im Sommer der Ort geflutet.
1: Das funktioniert, indem man einen Fluss durch die Altstadt leitet. Der Fluss heißt Tenza und der überflutet dann die Gassen und die ganze Altstadt von Campania. Meistens knöcheltief, manchmal auch mehr, direkt an den Häusern vorbei, an den Restaurants vorbei, unter deren Tischen durch. Vor Jahrhunderten schon hat die Stadt angefangen, ihre Straßen zu fluten mit dem Fluss. Damals hauptsächlich, um sie sauber zu machen, aber auch, um sie zu kühlen. Und daraus ist dann jetzt dieses riesige Wasserspektakel geworden.
0: Also ein schöner Cappuccino und die Füße im Wasser. Tradition gibt's. Ah ja.
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Melissa Etheridge hat mal im Interview gesagt, sie brauchte für die Bars, wo sie gespielt hat, irgendwas, was laut und wütend klingt und einen Riff hat, was jeder wiedererkennt. Gut, rausgekommen ist halt ein Welthit. Like the way I do. Euch einen schönen Montag in HR3.

0: Imagine Dragons, whatever it takes. 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Ja, der Sprung ins Wasser ist ab und zu mal ein bisschen zum Aufwärmen. Teilweise sind die Wassertemperaturen höher als die Außentemperaturen. Entspannte 16 bis 24 Grad kriegen wir. Also im Norden etwas wolkiger, vereinzelt auch ein bisschen regnerisch. Da sind die Temperaturen eher bei 16. Richtung Süden kommt die Sonne häufiger raus und wir kriegen 24 Grad. Hi, ich bin Mirko Förster und damit ihr gut ankommt, jetzt das Neueste aus dem hr3-Verkehrszentrum. Vorsicht A44 Dortmund-Kassel zwischen Warburg und Bräuna, Reifenteile auf der Fahrbahn. A3 Köln-Frankfurt zwischen Bad Camberg und Idstein, 4 Kilometer Stau. A5 Karlsruhe-Heidelberg zwischen Kronau und Waldorf-Wiesloch, 5 Kilometer stockt's. A7 Kassel-Fulda zwischen Niederaula und Hünfeld-Schlitz, 4 Kilometer Stau. A7 Fulda-Würzburg zwischen Fulda-Dreieck und Bad Brückenau-Wildflecken, 4 Kilometer Stau und stockend. Euch eine gute Fahrt.
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0: ganzen Boden hat ordentlich auf den Putz. Hier in H3 Montag Nachmittag. Den Satz kennt ihr bestimmt. Guckt doch mal eben, wie das bei Google bewertet ist. Ja klar, jetzt ist es aber so, dass man mitbekommt, dass immer mehr negative Bewertungen gelöscht werden. Das sieht man ja bei Google. Und das ist neuerdings unter bestimmten Bedingungen möglich. Johannes Sassenroth aus dem HR3-Team.
1: Ja, seit April dürfen Unternehmen kritische Kommentare löschen, wenn die Bewertungen unsachgemäß waren oder beleidigend oder die Bewertung von jemandem kam, der angeblich gar kein Kunde war.
0: Klingt für mich erstmal logisch.
1: Ja, und es gibt auch sicherlich so Spezialfälle, die wir gefunden haben, wo ich nachvollziehen kann, dass gelöscht wird. Zum Beispiel Restaurant geht an einen neuen Besitzer und der neue Besitzer sagt, aber die ganzen negativen Bewertungen, die möchte ich nicht übernehmen. Das ist ja nachvollziehbar.
0: Ja, aber es ist schon komisch, ne? Ich will jetzt hier zum Beispiel in Hessen in ein Restaurant oder in einen Betrieb gehen und sehe massenhaft Kommentare gelöscht. Frankfurt ist ja einer der deutschlandweiten Spitzenreiter. Bis zu 30% der Kommentare wurden gelöscht.
1: Ja, das klingt erstmal komisch. Im Nachhinein ist man vielleicht ein bisschen schlauer, wenn man versteht, dass mittlerweile einige daraus ein Geschäft machen wollen. Es gibt sogenannte Löschagenturen, die ihren Service anbieten. Mhm. Benny aus Mülheim hat uns gesagt, dass sein Getränkemarkt jeden Tag Dutzende Anfragen von solchen Agenturen bekommt. Und die gehen dann beim Löschen recht grobmaschig vor. Die wollen ja auch beweisen, dass sie was tun für ihr Geld. Ja. Und die löschen dann auch durchaus sachgemäße Kritik, so unter dem Motto, ja, wir löschen einfach mal, ob der Mirko sich jetzt dann irgendwann mal beschweren wird, dass bei ihm was gelöscht wurde oder nicht, da wird er sich nicht so schnell drum kümmern. So war das auch bei Christoph aus Gießen. Er hat uns erzählt, dass von ihm plötzlich eine 4 Jahre alte Bewertung gelöscht wurde. Die war gar nicht mal so negativ, hatte halt 3 Sterne. Und das sieht schon alles sehr nach so einer Löschagentur aus. Und auch das Institut für Verbraucherforschung aus Pforzheim steht oder sieht hinter den allermeisten Massenlöschungen eine Agentur, die das professionell löscht.
0: Macht's natürlich jetzt ein bisschen schwieriger, damit umzugehen, ne? Ob ihr da jetzt selber in so einen Laden oder ein Restaurant geht, wo ihr seht, viel gelöscht, das müsst ihr euch selber einfach überlegen. Aber die Google-Bewertungen haben mir auch schon oft geholfen. Das ist auch gleich Thema bei KAM, H3 am Nachmittag. Wo habt denn ihr schon mal durch eine Bewertung einen Laden vielleicht sogar entdeckt, wo ihr gesagt hättet, wäre ich sonst nicht hin? Meldet euch gern bei uns.
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0: Laurel, Habit und gleich für euch The Cranberries. Ganz gemütliches Dreams und der Rag & Bone Man. Skin und Dreams, das ist echte Abwechslung für euch in HR3.
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0: Loi, 14 Uhr ist es.
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2: Hallo, ich bin Felix Wendt. Rekordstrafe gegen den Online-Marktplatz AliExpress, weil dort illegale Produkte verkauft wurden. Die EU hat die chinesische Online-Plattform zu einer Strafe von 550 Millionen Euro verdonnert. Aus Brüssel ARD-Korrespondentin Katrin Schmidt.
3: Laut EU-Kommission ist es einfach so, dass wir Verbraucher in der EU ein erhebliches Risiko laufen, auf AliExpress gefährliche, giftige oder auch gefälschte Waren zu kaufen. Vor allem geht es da um Fakes von bekannten Marken, wenn es um Schuhe, Kleidung oder Kosmetik geht. Und jetzt muss AliExpress einen ganzen Maßnahmenplan umsetzen. Das ist zumindest die Auflage, um mit den europäischen Regeln konform zu gehen. Andernfalls könnten in ein paar Monaten weitere Strafen drohen.
2: Nachfolger von Jens Spahn gesucht. Der war als Chef der Unionsfraktion zurückgetreten, nachdem herauskam, dass er und sein Mann über eine Leihmutterschaft im Ausland Eltern geworden sind. Heute hat sich die CDU-Spitze getroffen. Eine Entscheidung gibt es aber noch nicht. ARD-Hauptstadtkorrespondentin Birte Sönnigsen.
4: In der Regel ist es so, dass sich die Parteivorsitzenden von CDU und CSU auf einen Kandidaten für den Fraktionsvorsitz einigen. Also in diesem Fall müssen das Friedrich Merz und Markus Söder machen. Gewählt werden muss derjenige dann am Ende von den Bundestagsabgeordneten von CDU und CSU. Trotz Sommerpause wird es dafür eine Sondersitzung der Fraktion geben müssen und die soll nächste Woche Mittwoch stattfinden. Wer dann gewählt werden soll, das wissen wir allerdings noch nicht.
2: Bus statt Bahn heißt es noch länger zwischen Hanau und Friedberg in der Wetterau. Die Reparaturen an der Zugstrecke dauern noch länger. Sie bleibt bis mindestens 7. August gesperrt. In der Nähe von Nidderau war ein Güterzug entgleist. Die Finanzaufsicht BaFin sieht weiterhin Mängel bei der Landesbank Hessen-Thüringen beim Thema Geldwäsche. Jetzt muss die Bank nachbessern und der BaFin Bericht erstatten. Ein Sprecher hat gesagt, man stehe in engem Austausch mit der BaFin. Schon im Dezember musste die Landesbank Hessen-Thüringen wegen Mängeln beim Thema Geldwäscheschutz ein Bußgeld zahlen. Im Moment brüten in Deutschland so viele Weißstörche wie noch nie. Bundesweit mehr als 15.000 Brutpaare. Das hat die Naturschutzorganisation NABU mitgeteilt. Man sei beim Schutz der Störche besser aufgestellt als noch in den 80er Jahren. 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
6: Zum nachtäglichen oder nachmittäglichen Kaffee gibt's natürlich was Süßes, in dem Falle Tiffany Aris Vertigo. Außerdem noch Visage Fade to Grey und den Anfang machen Mando Diao Dance with Somebody. Hier ist der Nachmittag, ich bin Carmen Schmalfeld und die nächsten Tage gibt's bei uns zu Hause in Hessen angenehmes Sommerwetter.
7: Jetzt eher die 20er statt großer Hitze. Naja, wer die 30 Grad vermisst, der kommt am Wochenende wieder auf seine Kosten.
6: Bis dahin gibt's das hier, HR3 Meteorologie. Martin Wettergut.
7: Bei uns in Rhein-Main geht's auch morgen früh mit örtlich unter 10 Grad ziemlich erfrischend los. Am Tage kriegen wir dann aber bis zu 24 zusammen mit einer Mixtur aus Sonne, Wolken und kaum mal Schauern. So geht's von Wiesbaden bis Gelnhausen weiter, bevor es ab Freitag dann eben wieder wärmer wird.
6: Damit ihr gut ankommt, jetzt noch das Neueste aus dem H3-Verkehrszentrum. Es liegt ein LKW-Reifen auf der Fahrbahn auf der A7 Fulda Richtung Kassel zwischen Homberg-Efze und Malsfeld. Dann die A3 Köln Richtung Frankfurt. An der Abfahrt Raunheim ist die Überleitung zur B43 Richtung Kelsterbach wegen eines kaputten LKW blockiert. A5 Karlsruhe Richtung Heidelberg. Zwischen Krönau und Waldorf-Wiesloch 6 Kilometer stockend. A6 Mannheim Richtung Heilbronn. Zwischen Schwetzingen-Hockenheim und Kreuz-Waldorf 3 Kilometer Stau an geräumter Unfallstelle. A7 Fulda Richtung Würzburg. Zwischen Bad Brückenau-Wildflecken und Bad Brückenau-Volkers 2 Kilometer Stau. A7 Kassel Richtung Fulda zwischen Niederaula und Hünfeld-Schlitz. 6 Kilometer Stau wegen der Tagesbaustelle. A7 Fulda Richtung Würzburg zwischen Fulda-Dreieck und Bad Brückenau-Wildflecken. 4 Kilometer Stau und dann zum Schluss noch die A67 Mannheim Richtung Darmstadt zwischen Gernsheim und Pfungstadt. 4 Kilometer stockend. Gute Fahrt und kommt bald an.
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0: Es folgt hier in HR3 eine Heldengeschichte par excellence, denn es gibt diese Siege, die stehen in keiner Tabelle und Anton Sänger aus Frankfurt kennt so einen Sieg für sich persönlich. Als Kind ist er beim Fußball damals aussortiert worden, weil er ziemliche X-Beine hat. Im Rugby hat er dann aber eine neue Heimat gefunden. Ausgewandert ist er schon als Teenager nach Neuseeland, ohne Mama, ohne Papa. Und jetzt spielt er als erster Deutscher für die All Blacks, also für die Rugby-Nationalmannschaft.
1: Ich wollte mich nur herzlich bei der ganzen Unterstützung aus Deutschland bedanken. Ist eine spezielle Zeit für mich und meine Familie, aber die Unterstützung bedeutet sehr viel. Danke euch.
0: Seit 3 Wochen trägt Anton jetzt das schwarze Trikot der legendärsten Rugby-Mannschaft der Welt, gewinnt direkt mit den All Blacks gerade gegen Irland und hat diesen berühmten Tanz, diesen Kampftanz, diesen Haka, den Kriegstanz der Maori mittanzen und mitschreien dürfen.
1: Den macht man einerseits, um den Gegner Angst einzujagen, aber auch um den Gegner Respekt zu zeigen. Für jeden Spieler, der den macht oder auch die Spieler, die gegenüberstehen, gibt es nochmal so ein bisschen extra Motivation.
0: Wie Anton Neuseelands Rugby-Herzen erobert, seht ihr auch in der ARD-Mediathek. Am Freitag feiert er dann seinen 25. Geburtstag und die Erfüllung seines Traums vom Austauschschüler zum Nationalspieler und das in 10 Jahren. Das ist echt eine hammertolle hessische Heldengeschichte.

Die Strumbellas und Spirits. Well, she arms gleich. Ein Song, der so frisch ist wie Sommerwind, davor Lady Gaga und Alejandro. Bei einem coolen Rocksong kombinieren wir hier halt sehr, sehr gerne mit Popmusik. Nur dann ist es echte Abwechslung. Hier im Nachmittag bei HR3.

Hat eine super Energie, der Song Welsh Liams im Nachmittag bei HR3. Kino und Musik ist eine sensationelle Kombi. Das wissen die Filmemacher, das wissen auch viele Künstlerinnen und Künstler. Und aus dieser Rubrik, wenn es zusammenkommt und dann passt, dann ist es einfach unvergleichlich wunderschön, haben wir jetzt einen neuen Animationsfilm, Toy Story 5. Und Taylor Swift hat dazu einen wirklich zaubersüßen Song geschrieben. I knew it, I knew you. Neu in HR3.

0: Es ist 2:30 gleich.
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2: Mit Felix Wendt, guten Tag. Der Online-Marktplatz AliExpress muss eine Rekordstrafe von 550 Millionen Euro zahlen. Das hat die EU-Kommission entschieden. Grund: auf der Online-Plattform wurden illegale Produkte verkauft, zum Beispiel gefälschte Kleidung. Der Labour-Politiker Andy Burnham ist neuer Premierminister von Großbritannien. König Charles hat ihn am Mittag ernannt. Burnham sagt, er wolle unter anderem die britische Industrie wieder aufbauen, die Landwirtschaft stärken und Sozialwohnungen bauen. Und jetzt mehr Aktuelles aus unseren Regionalstudios.
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3: Die Stadt Griesheim erhält tierischen Zuwachs in der Landschaftspflege. Nachdem schon Esel und Rinder auf städtischen Flächen als natürliche Rasenmäher unterwegs sind, sind jetzt auch 500 Schafe vorübergehend quasi in den städtischen Dienst getreten. Sie kümmern sich darum, dass das Gras auf der alten Deponie nicht überhand nimmt. Die Tiere stammen vom Landschaftspflegeverband Darmstadt-Dieburg und sie kommen auch dorthin, wo das schwere Gerät an seine Grenzen kommt. Die Schafe haben nämlich keine Probleme mit den steilen Hängen an der ehemaligen Deponie. Außerdem tragen die Schafe dazu bei, dass die vielfältigen Lebensräume erhalten werden, indem sie Gehölz wegknabbern oder Pflanzensamen in ihrem Fell weiterverbreiten. Mike Markloff, Griesheim.
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5: Also wir hätten da einmal was fürs Herz, einmal was fürs Gefühl, für Leichtigkeit und einmal was für unseren Bewegungsdrang, unseren ganz natürlichen. Einmal Lost Frequencies, Are You With Me, Holly Humberstone, To Love Somebody und Snow Patrol, Chasing Cars. Das also, was wir miteinander gleich vorhaben. Ich bin Carmen Schmalfeld, hier ist der HR3 Nachmittag. Und was das Wetter angeht, könnte es auch schlechter sein. Also wir freuen uns über 18 bis 24 Grad, perfekte Wohlfühltemperatur bei uns zu Hause in Hessen. In den höheren Lagen zwischen 15 und 19 Grad, dazu Sonne und Wolken im Wechsel. Es ist trocken oft. Damit ihr gut ankommt, jetzt noch das Neueste aus dem H3-Verkehrszentrum A3 Köln Richtung Frankfurt. An der Abfahrt Raunheim ist die Überleitung zur B43 Richtung Kelserbach wegen eines kaputten LKW blockiert. A5 Karlsruhe Richtung Heidelberg zwischen Kronau und Waldorf-Wieslau 4 Kilometer stockend. A7 Würzburg Richtung Fulda zwischen Bad Brückenau-Wildflecken und Bad Brückenau-Volkers 2 Kilometer Stau. A7 Kassel Richtung Fulda zwischen Niederaula und Hünfeld-Schlitz 6 Kilometer Stau, weil gebaut wird. Und dann noch zum Schluss die A5, Darmstadt Richtung Karlsruhe, zwischen Dossenheim und Waldorf-Wiesloch, stockt's wegen der Baustelle. Gute Fahrt und kommt bald an.
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0: Hier ist HR3, der Nachmittag. Ey, na klar, gucken wir vorher auf die Bewertungen im Internet, wenn wir ein neues Café, Restaurant ausprobieren wollen oder an einen neuen Badesee fahren möchten. Es ist ja auch praktisch, solche Bewertungen. Niemand will ja böse überrascht werden. Und im besten Fall entdecken wir so auch kleine Schätzchen. Zum Beispiel, als mein Mann und ich vor 2 Jahren mit dem Bulli in der Toskana unterwegs gewesen sind, haben wir Hunger gekriegt, es sah von außen echt schäbig aus, wie so eine alte Tankstelle, verblichene Sonnenschirme und so. Also wirklich kein Restaurant, wo du sagst, oh, da möchte ich jetzt aber hin und gerne was essen und so. Aber das Ding hatte eine 4,8er Bewertung, also haben wir es riskiert und ich schwöre, wir haben die beste Pasta unseres Lebens gegessen. Totaler Glücksfall für uns, dank Internetrezension. Aber vielleicht wird das demnächst nicht mehr ganz so eindeutig und einfach für uns einzuschätzen, denn immer mehr hessische Gastbetriebe lassen Bewertungen löschen. Eine aktuelle Untersuchung zeigt, bei knapp jedem 6. der überprüften Betriebe sind Rezensionen aus dem Netz verschwunden. Teilweise sogar über 100 Stück. Und die Betriebe sagen, ja, dass sie sich halt gegen Fake-Bewertungen oder Beleidigungen oder Kommentare von Menschen wehren, die gar nicht da waren. Seit April macht Google solche Löschungen auch sichtbar und kennzeichnet, wenn Bewertungen nach Beschwerden wegen Diffamierung oder so entfernt worden sind. Aber was denken wir denn jetzt darüber? Was machen wir denn jetzt mit dem Thema? Und bitte, welche Erfahrungen habt ihr schon mit Internetbewertungen gemacht? Welche, die vielleicht echt geholfen haben oder haben auch welche mal so überhaupt gar nicht gestimmt und es war eine Vollkatastrophe? Kennt ihr? Na super, sagt gerne Bescheid unter 069 155 4x3 und klar, lasst für einen HR3-Nachmittag gerne 5 Sterne da.
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0: Song, der nach Lagerfeuer klingt und nach Sommer sich anfühlt, davor Hurts und Purple Disco Machine. So klingt echte Abwechslung bei uns.
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0: Jetzt wird's 15 Uhr.
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2: Hallo, ich bin Felix Wendt. Die Zugstrecke zwischen Hanau und Friedberg bleibt noch mindestens 3 Wochen lang dicht. Das hat die Hessische Landesbahn mitgeteilt. Letzte Woche war ein Güterzug entgleist. Die Reparaturen dauern deutlich länger als bisher geplant. HR-Reporter Marcel Ronge.
3: Die Schäden an den Schienen und gerade am Bahnsteig müssen aufwendig repariert werden. Am Donnerstag waren am Bahnhof Windecken-Heldenbergen die letzten beiden Waggons eines Güterzuges entgleist. Sie wurden noch rund 500 Meter mitgeschleift. Am Bahnhof haben sie so große Betonstücke aus dem Bahnsteig gerissen. Bis Anfang August fahren deshalb stundenweise Ersatzbusse statt Züge. Wer pendelt, sollte also mehr Zeit einplanen. Für Fahrräder ist in den Ersatzbussen kein Platz.
2: Es geht um Schuhe, Kleidung oder Spielzeug, weil der Online-Marktplatz AliExpress gefälschte oder gefährliche Sachen verkauft hat, hat ihn die EU-Kommission zu einer Rekordstrafe von 550 Millionen Euro verdonnert. Kunden würden ungewollt riskieren, über AliExpress gefährliche, giftige oder gefälschte Waren zu kaufen. Jetzt muss der Online-Anbieter verhindern, dass das weiter passiert, sonst droht die nächste Strafe. Nach dem Falschfahrerunfall auf der A45 in Mittelhessen schweben ein Mann und 3 Kinder weiter in Lebensgefahr. Das meldet die Polizei. Noch völlig unklar ist, warum eine Frau am frühen Samstagmorgen bei Florstadt in falscher Richtung auf die Autobahn gefahren war. Ihr Auto war gegen ein anderes Auto gekracht. Die Frau und der andere Fahrer kamen ums Leben. Großbritannien hat einen neuen Premierminister, Andy Burnham. Er wurde offiziell von König Charles ernannt. Burnham folgt auf Keir Starmer, der unter großem Druck zurückgetreten war. Es gab Streit innerhalb der Labour-Partei. Die Weltmeister sind zurück in der Heimat. In Madrid ist der Flieger mit der spanischen Fußballnationalmannschaft gelandet. Nachher ist eine große Parade geplant. ARD-Korrespondentin Antke Feller.
4: Gegen 16.30 Uhr empfängt König Felipe das Team. Von dort geht es zum Regierungssitz, wo Ministerpräsident Pedro Sanchez den Weltmeistern gratulieren möchte. Danach fahren die Spieler im offenen Bus durch Madrid, wo Hunderttausende an den Straßen und auf dem Cibeles-Platz erwartet werden. Auf dem soll der Bus mit der Mannschaft gegen 21 Uhr eintreffen. Gemeinsam mit den Fans soll der WM-Titel dann gebührend gefeiert werden.
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6: Wir feiern hier auch eine kleine Party im Nachmittag. Kommt gerne mit dazu, ihr seid alle eingeladen. Ich bin Carmen Schmalfeld, hello. Und ach, guck, wir haben Sommer in der Light-Version. HR3-Meteorologe Martin Wettergut.
7: Ja, die ganze Woche über haben wir die Chance auf kühlere Wohnungen. Bis zum Freitag gibt es jeden Morgen frische Luft in ganz Hessen.
6: Und hier kommen noch die Einzelheiten.
7: Hier zwischen Rheinhessen und dem Kinzigtal macht der Hitzesommer jetzt erstmal Pause. Stattdessen gibt's in der Frühe um die 10 und am Tage 24 Grad. Das Ganze liegt morgen im angenehmen Sommerbereich und dazu kriegen wir Sonne, Wolken und kaum Schauer. Rund um Frankfurt geht's auch Mittwoch und Donnerstag so weiter.
6: Damit ihr gut ankommt, jetzt noch das Neueste aus dem H3-Verkehrszentrum. Wir haben einmal die B40 Frankfurt Flughafen Richtung Schwanheimer Knoten. Oh, schon länger kein Autofahrer mehr auf einer autobahnähnlichen Bundesstraße gehabt. Kein Fahrradfahrer, meine ich. Haben wir jetzt auch zwischen Kelzerbach-Frankfurter Straße und dem Schwanheimer Knoten. Auf dem Fahrrad einer unterwegs, seid vorsichtig. A3 Köln Richtung Würzburg. Zwischen Frankfurter Kreuz und Offenbacher Kreuz 7 Kilometer Stau nach einem Unfall auf den beiden Abbiegespuren und der rechten Spur. A7 Würzburg Richtung Fulda. Zwischen Bad Brückenau-Wildfahrt Flecken und Bad Brückenau-Volkers 2 Kilometer Stau. A7 Kassel Richtung Fulda zwischen Niederaula und Hünfeld-Schlitz. Da wird gebaut, 6 Kilometer Stau im Moment. A661 Oberursel Richtung Egelsbach zwischen Bad Homburger Kreuz und Frankfurt-Eckenheim stockt's und dann zum Schluss noch die A5 Heidelberg Richtung Karlsruhe zwischen Kreuz Heidelberg und Kreuz Walldorf. Stockender Verkehr wegen der Baustelle. Gute Fahrt dann unterwegs.
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0: Hier ist HR3, der Nachmittag, und wir in Hessen haben es mal wieder geschafft, einen neuen weltweiten Trend loszutreten. Angefangen hat alles bei einem Konzert von Alex Warren. Irgendwann mal im Verlauf von seinem Konzert haben die Leute ihre Handylichter angemacht, angefangen, die zu schwenken, aber nicht, wie das normalerweise so läuft, so von links nach rechts und wieder zurück und so, sondern schön im Takt von oben nach unten. Und das zu seinem neuen Hit, Passengers. Ein Video davon ist viral gegangen und jetzt machen das alle Fans von Alex Warren auf der ganzen Welt. Und er ist völlig begeistert und wird sich auch immer dran erinnern, wer damit angefangen hat, sagt er. Das waren wir in Hessen in Frankfurt.
1: In Frankfurt, Germany. Dude, it was so cool. When they did it, I was like, holy cow. And somehow they picked it up and now every single show they do it. And it's so mind-blowing. We played in Antwerp, which was 19,000 people. And seeing 19,000 people do that, we're in an arena, so there's sound bouncing everywhere. And somehow everyone's keeping the time.
0: Ach, kriegt er immer noch Gänsehaut, der Gute, und hat sich so gefreut, weil es so unglaublich cool ausgesehen hat, als die Leute das im Takt gemacht haben, von oben nach unten. Alex Warren jetzt hier auch in HR3 mit seinem neuen Hit, zu dem wir in Hessen eben diesen coolen Trend losgetreten haben. Hier ist Passenger.

Neu, frisch, Alex Warren und Passenger in HR3. Und ihr wisst ja, echte Abwechslung bei uns aber immer. Und zwar 24-7, volles Rohr, deswegen gleich ein Song, den wir sehr gut kennen. Kenny Loggins, Footloose, davor noch Cyril. Genauso schön nach Sommer anfühlt, Stumbling In, so klingt echte Abwechslung bei uns.

0: kurz nach 3:30 ist es jetzt.
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2: Mit Felix Wendt. Guten Tag. Die Reparaturen auf der Zugstrecke zwischen Hanau und Friedberg dauern länger als geplant. Sie bleibt noch mindestens 3 Wochen dicht. Die ausfallenden Züge werden laut Hessischer Landesbahn durch einen Busnotverkehr ersetzt. Auf der Strecke war letzte Woche ein Güterzug entgleist. Der Labour-Politiker Andy Burnham ist neuer Premierminister von Großbritannien. Zu seinem Amtsantritt hat er umfangreiche Reformen angekündigt. Er wolle gegen die Obdachlosigkeit vorgehen, mehr Sozialwohnungen bauen und die Landwirtschaft stärken. Und jetzt mehr Aktuelles aus unseren Regionalstudios.
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3: Die Zugstrecke zwischen Hanau und Friedberg bleibt jetzt mindestens bis zum 7. August dicht. Also fast 3 Wochen. Nach der Güterzugentgleisung in Nidderau dauern die Reparaturen deutlich länger als gedacht. Die Schäden an den Schienen und gerade am Bahnsteig müssen aufwendig repariert werden. Am Donnerstag waren am Bahnhof Windecken-Heldenbergen die letzten beiden Waggons eines Güterzuges entgleist. Sie wurden noch rund 500 Meter mitgeschleift. Am Bahnhof haben sie so große Betonstücke aus dem Bahnsteig gerissen. Bis Anfang August fahren deshalb stundenweise Ersatzbusse statt Züge. Wer pendelt, sollte also mehr Zeit einplanen. Für Fahrräder ist in den Ersatzbussen kein Platz. Marcel Ronge, Nidderau.
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0: Schönes Stück Melone und dazu Blondie Maria. Das klingt nach einem tragfähigen Konzept für diesen Nachmittag hier. Hallo, ich bin Carmen Schwalfeld. Davor gibt's noch Nico Santos und Ray of Light. Das Wetter heute ist ziemlich durchwachsen. Also es ist nach wie vor trocken und es ist echt auch oft nett. Aber zwischendrin sind halt auch mal die Wolken ein bisschen dichter. Es bleibt weiter trocken. Ein bisschen Regen wäre jetzt ehrlicherweise hier und da schon ganz nett. Könnte auch sein, dass es mal dröppelt, aber so richtig viel kommt nicht runter. Wenn überhaupt, die Temperaturen zwischen 18 und 24 Grad, in den höheren Lagen zwischen 15 und 19. Und damit ihr gut ankommt, noch das Neueste aus dem H3-Verkehrszentrum. Wir haben ein kaputtes Auto auf der A7 Fulda Richtung Kassel, im Dreieck Kassel Süd in der Überleitung zur A44 Richtung Dortmund und zwar auf der rechten Spur. Nochmal ein kaputtes Auto auf der B49, Gießen Richtung Limburg zwischen Löhnberg und Weilburg. Dann die A3 Köln Richtung Würzburg. 7 Kilometer Stau nach einem Unfall zwischen Frankfurter Kreuz und Offenbacher Kreuz. Außerdem davon betroffen die beiden Abbiegespuren und die rechte Spur. Es dauert ungefähr eine Dreiviertelstunde länger hier. A7 Würzburg Richtung Fulda zwischen Bad Brückenau-Wildflecken und Bad Brückenau-Volkers. 3 Kilometer Stau. A7 Fulda Richtung Kassel zwischen Fulda Nord und Hünfeld-Schlitz. 3 Kilometer stockend. Und zum Schluss die A7 Kassel Richtung Fulda, zwischen Niederaula und Hünfeld-Schlitz. Nochmal eine Tagesbaustelle und 6 Kilometer Stau. Gute Fahrt!
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0: Der Nachmittag hier in HR3. Mit einer einfachen Begründung können Betriebe unliebsame Google-Rezensionen löschen lassen. Geht seit April. Und das nutzen auch viele Restaurants und Hotels, um ihr Bewertungsergebnis, ich sag mal, ein bisschen aufzuhübschen. Bleibt natürlich die Frage, was machen wir jetzt so als Verbraucher, die da vielleicht vorher sich mit beschäftigt haben? Was machen wir jetzt mit der Info? Recherchieren wir also weiter vorher im Netz oder lassen wir uns wieder mehr so auf uns selbst verlassen? Marlies aus Marburg, du bist ganz klar fürs Zweite.
1: Positiv denken, einfach reingehen, gucken.
0: Also du sagst Ambiente und so, wenn das passt, dann ist alles fein für mich?
1: Ja.
0: Finde ich gut. Und weißt du, irgendwie ist ja auch schon schön, wenn man dem Leben zugesteht, dass es einen überraschen kann. Ne? Also einfach mal auch nicht ins Netz gehen und gucken, einfach hingehen. So, ne, ich bilde mir meine eigene Meinung, ich gucke mir das an, ob mir das gefällt, ob das zu mir passt und dann ist auch gut.
1: Genau so ist es.
0: Dirk aus Kronberg, wie sind denn deine Erfahrungen mit Internetrezensionen?
2: Ja, mittlerweile nicht mehr so toll. Wir haben uns früher oft auf das System und die Bewertungen verlassen, wenn wir irgendwo waren, haben wir vorher mal geguckt. Und wir haben auch selber bewertet, positiv, negativ. Aber seit wir im letzten Jahr 13, 14 E-Mails von Google bekommen haben mit Abmahnungen für Bewertungen, wo es halt nicht so gut gelaufen ist, verlassen wir uns darauf nicht mehr. Es geht jetzt über Mundpropaganda. Wenn man irgendwo ist, fragt man die Leute, wo kann man hier gut essen gehen oder sonst was machen. Das ist doch zuverlässiger.
0: Also wieder back to the roots im Endeffekt.
2: Genau, ja.
0: Aber wie schade, ne? Weil damit ist ja das ganze System letzten Endes ad absurdum, ne?
2: Genau, das System ist total hinfällig damit.
0: Wie seht ihr das? 069-155-4x3 und ich wiederhole mich sehr, sehr gerne an dieser Stelle. Am Ende wäre es schon schön, wenn für einen HR3-Nachmittag mal 5 Sterne rausgucken würden, ne? Spaß.
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0: wir erinnern uns nochmal ganz kurz an diese schönen Bilder, wie sich die Spanier gestern über die gewonnene WM gefreut haben. Und der Song hier, das ist so perfekte Jubelmusik. Kings of Leon, Sex on Fire, davor Griff, Black Hole. Die so einen Montagnachmittag dann musikalisch etwas gediegener angehen lassen wollen. Bitteschön, die kriegen hier echte Abwechslung.
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0: Jetzt wird's 16 Uhr.
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2: Hallo, ich bin Felix Wendt. Der Online-Händler Amazon kündigt Gehaltserhöhungen für seine Beschäftigten in Deutschland an. Bei uns in Hessen gibt es zum Beispiel Logistik- und Verteilzentren in Bad Hersfeld, Rauenheim und Weiterstadt. Aber die Amazon-Paketboten sind davon ausgenommen. Sie sind über Subunternehmen angestellt. HR-Reporterin Sophia Junginger.
3: Das durchschnittliche Einstiegsgehalt für Logistikjobs soll ab September bei 16,66 Euro pro Stunde liegen. Wer schon 2 Jahre dabei ist, soll 18 Euro bekommen, also rund 4 Euro mehr als der aktuelle Mindestlohn. Der Gewerkschaft Verdi reicht das nicht. Sie fordert von dem US-Konzern seit Jahren verbindliche Tarifverträge und ruft die Belegschaft immer wieder zu Streiks auf. Von der jetzigen Lohnerhöhung sollen hessenweit 2000 Angestellte profitieren.
2: In Madrid werden die neuen Fußball-Weltmeister heute groß gefeiert. Doch nur rund 100 Kilometer nördlich der spanischen Hauptstadt herrscht seit Tagen ein Waldbrand. Laut Brandschutzbehörde wurden bereits mehr als 26.000 Hektar zerstört. Rund 1.200 Menschen mussten evakuiert werden. Auch ein Nationalpark ist betroffen, in dem gefährdete Tierarten leben. Die Zugstrecke zwischen Hanau und Friedberg bleibt noch mindestens 3 Wochen lang dicht. Das hat die Hessische Landesbahn jetzt mitgeteilt. HR-Reporter Marcel Ronge. Der Ton liegt nicht vor, wir machen weiter in den Nachrichten. Die hessische AfD meldet einen Anschlag auf das Auto eines Kommunalpolitikers in Marburg. Die Polizei hat den Vorfall bestätigt. Das Auto sei mit Farbe besprüht, Reifen seien zerstochen und Scheiben eingeschlagen worden. In den Innenraum sei Buttersäure gekippt worden. Wer dahinter steckt, ist noch unklar. Die Bahn bekommt Konkurrenz. Der italienische Betreiber Italo hat 26 Hochgeschwindigkeitszüge bei Siemens bestellt und einen Vertrag unterschrieben, damit die Züge dann auch gewartet werden. Italo will Fahrten in Deutschland anbieten, zum Beispiel von Frankfurt nach München und von Frankfurt nach Köln. 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
5: Hallöchen, schön, dass ihr da seid. Hier ist der Montagnachmittag, so mittendrin in den hessischen Sommerferien und die nächsten Tage gibt's bei uns angenehmes Sommerwetter.
6: Jetzt eher die 20er statt großer Hitze. Naja, wer die 30 Grad vermisst, der kommt am Wochenende wieder auf seine Kosten.
5: Bis dahin gibt's das hier, HR3-Meteorologe Martin Wettergut.
6: Bei uns in Rhein-Main geht's auch morgen früh mit örtlich unter 10 Grad ziemlich erfrischend los. Am Tage kriegen wir dann aber bis zu 24 zusammen mit einer Mixtur aus Sonne, Wolken und kaum mal Schauern. So geht's von Wiesbaden bis Gelnhausen weiter, bevor es ab Freitag dann eben wieder wärmer wird.
5: Ich bin Carmen Schmalfeld und damit ihr gut ankommt, jetzt noch das Neueste aus dem H3-Verkehrszentrum, einmal die A3 Köln Richtung Würzburg. Da dauert es immer noch eine knappe Dreiviertelstunde länger zwischen dem Frankfurter Kreuz und Offenbacher Kreuz. Da gibt es nach wie vor 7 Kilometer Stau nach einem Unfall auf den beiden Abbiegespuren und der rechten Fahrspur. A6 Mannheim Richtung Heilbronn zwischen Schwetzingen, Hockenheim und Kreuzwaldorf stockender Verkehr. A7 Würzburg Richtung Fulda zwischen Bad Brückenau Wildflecken und Bad Brückenau Volkers Stau. A7 Fulda Richtung Kassel zwischen Fulda Nord und Hünfeld-Schlitz, 3 Kilometer Stau. A7, Kassel Richtung Fulda. Zwischen Niederaula und Hünfeld-Schlitz, 6 Kilometer Stau, da wird gerade gebaut. Und das war's, allen unterwegs, gute Fahrt.
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0: Wer sich zu Hause ein, zwei, drei Teenager hält, der kennt's. Oh, das klang gerade gemeiner. Hier ist der Nachmittag in HR3. Es gibt so ein paar Worte, also die werden ganz gerne mal inflationär benutzt. Bei uns früher war das ja auch nicht anders. Da war beispielsweise das Wort geil so wahnsinnig angesagt, ist aber inzwischen abgelöst.
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2: Früher, als Sprache noch wichtig war, konnten wir immer genau ausdrücken, wie wir irgendwas fanden. Mit Wie-Wörtern. Da war das Essen mal köstlich oder exotisch oder lecker und der Urlaub abenteuerlich, Knorke, Dufte oder vielleicht auch nur so ganz nett. Heute ist das eingeschränkt. Es gibt in manchen Kreisen zumindest nur noch Variationen von krass. Und das wird dann halt gesteigert. Das beginnt mit, ja, ist schon echt krass. Etwas mehr wäre dann, wow, voll krass. Noch etwas beeindruckter,
3: das ist ja richtig krass.
2: Noch mehr,
3: mega krass.
2: Und schließlich für so überbordende Begeisterung, ganz einfach,
3: wie krass ist das denn bitte? Wow, krass.
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0: Von einer coolen Künstlerin Leonie zur nächsten. Ava Max gleich hier. Sweet but Psycho im Nachmittag bei HR3. Davor gibt's Rock. Gegossen in eine unfassbar schöne Ballade von The Calling, Wherever You Will Go. So klingt echte Abwechslung bei uns.
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3 der Nachmittag. Ich bin Carmen Schmalfeld. Also jetzt mal angenommen, wir würden uns selbst sowas wie einen coolen Sommerhit basteln. Was sagt ihr, was bräuchten wir? Also ich finde auf alle Fälle, der müsste glamourös klingen. Ne? Also so halt nach Sommerparty irgendwie, nach Disco, nach Glitzer, nach kalten Getränken, nach kurzen Klamotten, nach Tanzen, nach Spaß. Dann müsste der sein auf alle Fälle frisch und cool und hip. Und wenn's geht, dann auch noch sehr gerne von einem unverbrauchten Musiker, einer unverbrauchten Musikerin. Und hey, wisst ihr was? Total cool. Hätten wir jetzt direkt hier bei HR3 Moskenner Rhythm Unknown.

3 mit einer ganz wichtigen Info vom Verkehr. Seid bitte ganz besonders vorsichtig auf der B54 Wiesbaden-Bad Schwalbach auf Höhe Bleidenstadt. Werden Steine von der Brücke geworfen, auf der B54 Wiesbaden-Bad Schwalbach auf Höhe Bleidenstadt. Steinewerfer, bitte aufpassen.

mein Zuhauseort im Sommer in Darmstadt. Ist natürlich gern der eigene Garten, der eigene Terrasse. Aber wenn wir raus wollen, finden wir es auch immer sehr, sehr nett in der Orangerie oder am Marktplatz oder am Karolinenplatz. Ist es auch sehr schön, weil da ist immer Leben, man sieht viele Leute und es ist ein sehr netter historischer Platz.

0: Es ist gleich 16:30.
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2: Mit Felix Wendt. Guten Tag. Der Online-Händler Amazon kündigt Gehaltserhöhungen für seine Beschäftigten in Deutschland an. Das durchschnittliche Einstiegsgehalt für Logistikjobs soll ab September bei 16,66 Euro pro Stunde liegen. Von der Lohnerhöhung würden hessenweit rund 2000 Angestellte profitieren. Andy Burnham ist neuer britischer Premierminister. Zu seinem Amtsantritt hat er umfangreiche Reformen angekündigt. Er wolle gegen die Obdachlosigkeit vorgehen, mehr Sozialwohnungen bauen und die Lebenshaltungskosten senken. Und jetzt mehr Aktuelles aus unseren Regionalstudios.
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4: Im Schiersteiner Hafenbecken fährt gerade das Mähboot direkt auf mich zu mit Getöse. So eine Art schwimmender Rasenmäher. Das hat ein Balkenmäher 4 Meter breit vorne dran und mäht die Wasserpflanzen in 1,50 Meter Tiefe ab. Die kanadische Wasserpest, die hat sich hier explosionsartig vermehrt. Das Wasser im Hafenbecken ist sehr warm, der Wasserstand ist niedrig und der Schlick im Hafenbecken ist nährstoffreich. Für die Wassersportler ist das eine wahre Plage. Die können kaum noch rausfahren. Diese Pflanzen wickeln sich um die Schiffsschrauben, um die Ruderblätter. Deswegen wird heute gemäht. Das ist aber auch nur eine vorübergehende Lösung. Eine nachhaltige Lösung des Problems ist noch nicht in Sicht. Birgitta Söhling, Wiesbaden.
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5: Top Loader, Dancing in the Moonlight, ist ein cooler Popsong, davor Dua Lipa, Houdini. Ich bin Carmen Schmalfeld, grüß euch. Hier ist der Nachmittag in HR3, bleibt gerne, es ist nett hier. Und was das Wetter angeht, ja, anständig, sage ich jetzt mal. Wir haben Temperaturen heute oft zwischen 18 und 24 Grad, in den höheren Lagen zwischen 15 und 19 Grad. Aber dass sich hier mir niemand beschwert, dass es mal ein bisschen angenehmer ist und nicht so wahnsinnig oberheiß wie zuletzt. Die Temperaturen sind also schon mal fein. Dazu haben wir Sonne und Wolken im Wechsel. Ab und an mal ein paar Tröpfchen Regen, aber wirklich, wenn überhaupt, nicht viel. Damit ihr gut ankommt, jetzt noch das Neueste aus dem HR3-Verkehrszentrum. Wir haben nach wie vor die Steinewerfer auf der B54 Wiesbaden-Bad Schwalbach auf Höhe Bleidenstadt. A3 Köln Richtung Würzburg. Zwischen Frankfurter Kreuz und Offenbacher Kreuz 7 Kilometer Stau, aber die Unfallstelle ist mittlerweile geräumt. A5 Darmstadt Richtung Karlsruhe. Zwischen Ladenburg und Kreuzwaldorf stockt's. Dann die A7 Würzburg Richtung Fulda, zwischen Bad Brückenau-Wildflecken und Bad Brückenau-Volkers 3 Kilometer stockend. Gebaut wird auf der A7 Kassel Richtung Fulda, zwischen Niederaula und Hünfeld-Schlitz und deswegen gibt es da gerade 6 Kilometer Stau. A661, Oberursel-Egelsbach, zwischen Bad Homburger Kreuz und Frankfurt-Eckenheim stockender Verkehr und zum Schluss eine Meldung aus dem Main-Taunus-Kreis. Die Landstraße bei Bremtal ist nach einem Unfall in beide Richtungen gesperrt. Umfahrt den Bereich möglichst großräumig und kommt gut und sicher an. Gute Fahrt!
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0: Hier in HR3, an Strecken, die wir öfter fahren mit dem Auto, haben wir ganz oft Lieblingsrastplätze. Da müssen wir was bekriegen, da finden wir alles, was wir brauchen. Und dann gibt's auch ganz gerne mal Rastplätze, da Augen zu und schnell dran vorbei. Der übelste Rastplatz in ganz Deutschland liegt bei uns im schönen Hessen. Das ist der Rastplatz Stadtwald an der A3 südlich von Frankfurt und der ADAC hat den eben ganz, ganz mies gerankt. Unbewirtschaftet ist er, da gibt's keine Gastro und niemanden, der fürs Toilettenhäuschen täglich zuständig wäre. Deswegen ist das Klo da auch abgeschlossen. Unser HR3 Morning Show Reporter Johnny hat sich da heute früh reingetraut.
1: Ich stehe hier gerade zwischen einer verwahrlosten Hose und einem kleinen Joghurt. Also es ist schon ein echter Albtraum. Aber das Schlimmste daran ist, es stinkt. Es stinkt wirklich wie die Pest. Ich halte mir hier die Nase zu. Es ist widerlich.
0: Ja, es stinkt nach Mensch, weil wenn da kein Klo auf hat, gibt es ja eine Art von Mensch, die dann halt einfach den nächsten Baum auf der Wiese nimmt. Aber warum ist es eigentlich so? Wieso kümmert sich da niemand?
1: Ja, es ist, wie es so oft ist, ne? Es sind so ganz viele für zuständig und wenn jeder nur so einen Teil beitragen muss, na, den Teil lässt man gern mal weg. Ich habe noch mal ganz genau geguckt, eigentlich die Autobahn GmbH des Bundes ist hier am Start, ein bisschen aber auch die Stadt Frankfurt und das Land Hessen. Aber ich glaube, alle, die da beteiligt sind, fahren weiter, die suchen sich auch einen neuen Rasthof, einen besseren.
0: So, aber ein Glück hat's unser Johnny dann doch geschafft, dass ein paar Besucher diesen Rastplatz ein kleines Stückchen positiv in Erinnerung behalten?
1: Ich wollte ja vor allem, dass die Leute hier nicht durch Hessen düsen, ne, und mit diesem Gefühl zurückbleiben. Ich habe an Leute aus den Niederlanden Duftbäume verteilt. Menschen, die noch nach Litauen wollen, aus Österreich, von Berlin nach Passau. Alle kommen sie hier lang, haben alle einen Duftbaum bekommen. Und ich finde so ein bisschen Zeichen des Wohlwollens, des Friedens. Ich habe eine Duftkerze dabei und die zünden wir jetzt gemeinsam an. Also dem Geruch bringt's nichts, aber wir gedenken dem Rasthof.
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0: Das ist total gechillte Sommermusik von One Republic, Need Your Love. Und genau so, aber in einem ganz anderen Genre, machen wir weiter.
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0: Ist auch entspannte Sommermusik, aber deutlich elektrischer. Calvin Harris zusammen mit Sam Smith und Promises davor The Pretenders. Aus den 80ern, legendäre Nummer Don't Get Me Wrong, so klingt echte Abwechslung in HR3.
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0: Jetzt wird 17 Uhr.
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2: Hallo, ich bin Felix Wendt. Der Online-Händler Amazon kündigt Gehaltserhöhungen für seine Beschäftigten in Deutschland an. Bei uns in Hessen gibt es zum Beispiel Logistik- und Verteilzentren in Bad Hersfeld, Raunheim und Weiterstadt. Aber die Amazon-Paketboten sind davon ausgenommen, weil sie über Subunternehmen angestellt sind. HR-Reporterin Sophia Junginger.
3: Das durchschnittliche Einstiegsgehalt für Logistikjobs soll ab September bei 16,66 Euro pro Stunde liegen. Wer schon 2 Jahre dabei ist, soll 18 Euro bekommen, also rund 4 Euro mehr als der aktuelle Mindestlohn. Der Gewerkschaft Verdi reicht das nicht. Sie fordert von dem US-Konzern seit Jahren verbindliche Tarifverträge und ruft die Belegschaft immer wieder zu Streiks auf. Von der jetzigen Lohnerhöhung sollen hessenweit 2000 Angestellte profitieren.
2: Die Generalstaatsanwaltschaft Frankfurt und das Bundeskriminalamt melden einen Erfolg. Man habe eine der gefährlichsten Phishing-Gruppen weltweit zerschlagen. In Indonesien seien die Entwickler und Administratoren festgenommen worden. Unter anderem hatten sie gefälschte Microsoft-Websites erstellt, mit denen sie an Mailadressen und Passwörter gekommen sind. Es erinnert an den Fall George Floyd in den USA. In Bologna in Italien ist ein Mann bei einem Polizeieinsatz ums Leben gekommen. Auf einem privaten Video ist zu sehen, wie Polizisten den Mann festhalten, als er auf dem Bauch auf dem Boden liegt. ARD-Korrespondentin Anna Giordano.
4: Es zeigt, wie 2 Polizisten minutenlang auf einem Mann sitzen und ihn niederdrücken, während dieser verzweifelt um Hilfe ruft, bis er am Ende verstummt. Die anschließend eintreffenden Rettungskräfte können nur noch seinen Tod feststellen. Bei dem Mann handelt es sich um einen 43-jährigen Marokkaner, der seit 30 Jahren in Italien lebte. Medienberichten zufolge hatten Anwohner die Polizei gerufen, weil er einen Wutanfall hatte und dabei ein Auto beschädigte.
2: Immer häufiger werden Zugbegleiter angegriffen. Allein in Hessen hat es jetzt wieder 2 Vorfälle gegeben. In Wolfhagen im Kreis Kassel wurde ein Zugbegleiter angegriffen und verletzt. Von einem Mann, der vor einem Monat ohne Ticket erwischt worden war und sich offenbar rächen wollte. Bei Bad Hersfeld wurde ein Zugbegleiter bei einer Ticketkontrolle gebissen. Die Weltmeister sind zurück in der Heimat. In Madrid ist der Flieger der spanischen Fußballnationalmannschaft gelandet. Sie will nachher mit einem offenen Bus durch die Stadt fahren. Mehr vom Sport gibt's auf hessenschau.de.
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0: Der Nachmittag, die Sendung, die sehr viel Liebe, Optimismus und gute Vibes nach Hessen bläst. Ich bin Carmen Schmalfeld, grüße euch ganz herzlich. Ja, tatsächlich, es ist ja so einfach, Leuten um einen rum mal was Gutes zu tun, ein kleines Kompliment irgendwie, ein freundliches Lächeln, dann ist schon die Welt irgendwie eine kleine Ecke besser. Und das behalten wir im Hinterkopf, während wir uns mit dem durchaus angenehmen Sommer beschäftigen, den wir aktuell haben. Es ist so ein bisschen Sommer-Light, HR3-Meteorologe Martin Wettergut.
6: Ja, die ganze Woche über haben wir die Chance auf kühlere Wohnungen. Bis zum Freitag gibt es jeden Morgen frische Luft in ganz Hessen.
0: Und hier kommen noch die Einzelheiten.
6: Hier zwischen Rheinhessen und dem Kinzigtal macht der Hitzesommer jetzt erstmal Pause. Stattdessen gibt's in der Frühe um die 10 und am Tage 24 Grad. Das Ganze liegt morgen im angenehmen Sommerbereich und dazu kriegen wir Sonne, Wolken und kaum Schauer. Und um Frankfurt geht's auch Mittwoch und Donnerstag so weiter.
0: Damit ihr gut ankommt, jetzt noch das Neueste aus dem H3-Verkehrszentrum. A3 Köln Richtung Würzburg zwischen Kelzerbach und Offenbacher Kreuz gibt's Stau an geräumter Unfallstelle. A5, A67 Darmstadt Richtung Mannheim. Zwischen Weiterstadt und Funkstadt 3 Kilometer stockend. A5 Heidelberg Richtung Karlsruhe zwischen Kreuz Heidelberg und Kreuz Waldorf stockt's. A7 Kassel Richtung Fulda zwischen Niederaula und Hünfeld-Schlitz. 6 Kilometer Stau, weil da gebaut wird heute. A661 Oberursel Richtung Egelsbach zwischen Bad Homburg Kreuz und Frankfurt-Eckenheim stockt's. Und dann noch eine Meldung aus dem Landkreis Darmstadt-Dieburg. In Großumstadt brennt auf der Höchster Straße zwischen Kühlengrund und Heubacher Weg ein Haus. Deswegen, wenn ihr in der Nähe wohnt, seid so gut, lasst Fenster und Türen geschlossen. Allen unterwegs eine gute Fahrt und kommt bald an.
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0: Der Song ist mittlerweile ein Klassiker, der von Lucas Graham hier. Der Hit Seven Years war für ihn auch der große Durchbruch. Hat er geschrieben, bevor er berühmt geworden ist, bevor er verheiratet war und Kinder hatte, hat im Text aber schon so alles im Endeffekt wie vorhergesagt. Und sein Leben ist dann tatsächlich auch in ganz großen Bereichen genauso passiert. Und das findet er selber ziemlich verrückt. Nur eins hat er sich damals anders vorgestellt, als es jetzt in der Praxis tatsächlich ist, dass was du fühlst, wie du fühlst, wenn du wirklich Kinder hast. Im Text singt er, er hofft, dass seine Kinder kommen und ihn ein-, zweimal im Monat besuchen, wenn die groß sind und er älter ist. Und als Vater denkt er jetzt, Mist, was, wenn die mich so gar nicht besuchen? Ich will nicht, dass die überhaupt jemals weggehen.
1: The sentence, I hope my children come and visit once or twice a month, I realize, now it's more like a fuck. What if they don't come and visit? Like, they all sleep in my bed at the moment and I don't want them to go into their own rooms. I like having my 10-year-old in my arms and my 2-year-old rolling over and waking up and saying, thirsty, thirsty.
0: Im Moment schlafen alle sogar noch in einem Bett und er liebt es, seinen 10-Jährigen im Arm zu halten, während die 2-Jährige sich über alle rüberrollt und sagt, ich bin durstig, ich bin durstig. Lucas Graham jetzt in HR3 mit einem Hit, der ein ganzes Leben beschreibt. What?

0: Ferien bei uns zu Hause in Hessen und das sind so viele coole Sachen, die wir im Sommer machen können. Da sind auch ein paar neue mit dazugekommen. Hallo, hier ist HR3, der Nachmittag. Für große Ausflüge und für kleine Durchpusten-Events zwischendurch haben wir für euch ein paar Empfehlungen. Auf der Sackpfeife zwischen Hatzfeld und Biedenkopf ist zum Beispiel der Kaiser-Wilhelm-Turm. Der ist wieder geöffnet. Nach 2 Jahren Sanierung, 25 Meter ist der Turm hoch. Und da habt ihr einen sehr, sehr schönen Blick in die Ferne. Und ganz neu ist die Baggerbude in Hanau. Klingt wie ein wahr gewordener Traum für alle, die ganz gerne mal sich auf dem Bau selbst verwirklicht hätten. Da gibt's ferngesteuerte Minibagger, mit denen können wir dann durch den Sand pflügen. Und da vergessen auch viele Besucher tatsächlich mal so ein bisschen Zeit und Raum.
1: Ja, insbesondere Väter, so eine Art Alibi-Funktion, ihren Kindern mal zu erklären, wie das Ganze funktioniert, um dann aber gleichzeitig selbst Kind sein zu dürfen. Die Gesichter müssen sie sehen, wenn Väter mit Kindern da sitzen. Teilweise werden die Kinder etwas vergessen, das müssen wir dann auch in Kauf nehmen, aber die melden sich dann schon.
0: So, der Herbert und sein Team freuen sich, dass alle Spaß haben. Ein paar andere Attraktionen gibt es auch noch.
2: Wir haben ja auch noch einen Puzzletisch, wo man puzzeln kann. Wir haben verschiedene Momente, wo man im hektischen Innenstadtleben mal durchatmen kann. Und das ist im Prinzip so ein Stück weit die Idee, die wir hier im Stadthof ausprobieren wollen.
0: Und die ist cool, lieber Daniel. Grüße ins Stadtmarketing nach Hanau. Habt ihr euch fein überlegt? Gebaggert wird montags bis Samstag im Stadthof in Hanau. Dafür werden offensichtlich viele Menschen nie zu alt. Und hoffentlich werden wir auch nie mitsingen müde, weil das ist ein Mitsing-Song. Word of Mouth, Mike and the Mechanics, davor noch Loser, Sophie and the Giants, was Frisches. Das macht HR3 aus. Das ist echte Abwechslung.
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0: Schlossgarten, das ist immer im Sommer ein wunderschöner Ort zum Relaxen, zum Abkühlen. Und die Schlosskonzerte, also immer wieder schön.
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0: Es ist 5:30.
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2: Mit Felix Wendt. Guten Tag. Der Generalstaatsanwaltschaft Frankfurt und dem Bundeskriminalamt ist ein Schlag gegen eine der weltweit größten Phishing-Plattformen gelungen. Die Entwickler und Administratoren wurden in Indonesien festgenommen. Unter anderem sollen die Täter an hunderttausende Zugangsdaten in 30 Ländern gekommen sein. Der Online-Händler Amazon kündigt Gehaltserhöhungen für seine Beschäftigten in Deutschland an. Das durchschnittliche Einstiegsgehalt für Logistikjobs soll ab September bei 16,66 Euro pro Stunde liegen. Von der Lohnerhöhung sollen hessenweit rund 2000 Angestellte profitieren. Und jetzt mehr Aktuelles aus unseren Regionalstudios.
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3: Im Landratsamt im Main-Kinzig-Kreis läuft ab morgen wieder alles normal. Ein Dachstuhlbrand hatte am Samstag für einen Großeinsatz der Feuerwehr gesorgt. Nach den Löscharbeiten waren einige Räume zunächst nicht mehr nutzbar. Ab morgen soll das Amt aber wieder normal erreichbar sein, sagte mir eine Sprecherin. Wie hoch der Schaden ist, kann der Kreis noch nicht sagen. Gutachter klären jetzt die Details. Am Samstagmorgen war im Bereich des Jugendamtes im Main-Kinzig-Forum in Gelnhausen das Feuer ausgebrochen. Knapp 100 Feuerwehrleute waren etwa 9 Stunden mit Löschen beschäftigt. Weil der Brandherd tief im Dach saß, gestalteten sich die Löscharbeiten besonders schwierig. Die Feuerwehr konnte aber verhindern, dass sich die Flammen weiter ausbreiten. Aus Gelnhausen, Marcel Ronge.
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5: Ich bin Carmen Schmalfeld. Dass es genug ist, dass wir uns in Ost- und Nordhessen heute das Blumengießen sparen können, das bezweifle ich stark. Aber wenn überhaupt ein paar Tröpfchen heute runterkommen, dann am ehesten da. Und damit herzlich willkommen zum Nachmittag. Der trockene Sommer ist auch gleich unser Thema in Das bewegt Hessen heute. Ansonsten haben wir einen Wechsel aus Sonne und Wolken heute und Temperaturen, die angenehm sind, zwischen 18 und 24 Grad, oft in den höheren Lagen zwischen 15 und 19. Damit ihr gut ankommt, jetzt das Neueste aus dem H3-Verkehrszentrum. A3 Köln Richtung Würzburg zwischen Frankfurter Kreuz und Hanau stockt's. A6 Mannheim Richtung Heilbronn zwischen Kreuz Mannheim und Schwetzingen stockt's. A7 Kassel Richtung Fulda zwischen Niederaula und Hünfeld-Schlitz, 5 Kilometer Stau. Und A661 Oberursel Richtung Egelsbach zwischen Bad Homburger Kreuz und Frankfurt-Eckenheim stockt's. Gute Fahrt!
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0: Riesenhit Madonna Like a Prayer. Hier ist der Nachmittag in HR3. Die Sommertemperaturen im Moment, die machen vielen von uns Spaß. Doch ein Problem ist immer noch akut. Hessen ist viel zu trocken.
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0: Seit Wochen hat's kaum geregnet, vor allen Dingen nicht im Rhein-Main-Gebiet. Und die Folgen werden immer sichtbarer. Am Rhein beobachten wir so früh wie noch nie zuvor im Jahr Niedrigwasser. Manuel Granados fährt seit 12 Jahren mit der Fähre bei Rüdesheim über den Fluss. Dass die Fahrrinne jetzt schon so schmal ist, erlebt selbst er nur selten.
2: 2018 war es ja noch mal extremer gewesen, aber es war erst hinten raus, also ab August. Deswegen, wir sind auch gespannt, was kommt. Was uns eigentlich nur weiterhilft, ist mal so ein flächendeckender Regen über Tage.
0: Und genau der fehlt weiterhin. Das betrifft nicht nur die Fähren, sondern auch die Binnenschifffahrt. Viele Schiffe können seit Wochen nicht mehr voll beladen fahren. Das treibt Transportkosten und damit auch Preise in die Höhe. Die Trockenheit hat aber auch noch weitere Folgen. Im Schiersteiner Hafen breitet sich die Wasserpest aus. Da ist jetzt ein Mähboot im Einsatz. Außerdem wachsen in vielen kleineren Seen verstärkt Algen. Und auch der Main ist derzeit deutlich zu warm. Die ersten Gewässer kämpfen schon mit Fischsterben. So wie der Beuerbacher See bei Hünstetten. Markus Kaczmarek vom Angelsportverein hofft, dass sich die Situation nicht weiter verschärft.
3: Es tut einem einfach in der Seele weh. Das ist sinnlos. Wir haben die letzten Jahre immer geschafft, ohne Maßnahmen den See so mit Sauerstoff zu versorgen, dass alle überlebt haben und vernünftig überlebt haben.
0: Wie außergewöhnlich trocken der Sommer ist, das sehen wir auch in Nordhessen am Edersee. Da ist das Edersee Atlantis schon aufgetaucht. Die Überreste gefluteter Orte, die normalerweise erst viel später im Jahr sichtbar werden, wenn das Wasser weniger wird.
4: Ich habe sowas noch nie gesehen. Also wir sind dann auch über diese sonst unter Wasser liegende Aselbrücke gelaufen und die Kinder fanden das auch faszinierend.
5: Total spannend, wenn man das sieht. Eigentlich sind die 8 Meter Wasser, wo wir gerade laufen. Also wir wohnen ja in der Nähe, besuchen den Edersee, wenn er voll ist. Ist eine ganz tolle Sache, aber auch wenn er leer ist. Ich kann mich gar nicht entscheiden, ist das schöner, wenn er voll ist oder wenn er leer ist.
0: Und wie kommen wir dahin? Wir fahren nach Asel Süd zum Campingplatz und von da führt ein sehr idyllischer Wanderweg direkt zur Brücke.
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0: Knallerhit von The Kid LAROI und Justin Bieber, Stay, gleich hier aus This. Der Popsong hat sowas von Power. Davor Rob Thomas. Diese warme Stimme von dem Typ, die so viel Power hat, und dieser gefühlvolle Song, mega. So klingt echte Abwechslung in HR3.
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Ihr seid bei HR3. Bitte Vorsicht auf DB54 Bad Schwalbach-Wiesbaden. Zwischen Bleibenstadt und Hahn werden Steine auf die Fahrbahn geworfen. B54 Bad Schwalbach-Wiesbaden. Zwischen Bleibenstadt und Hahn werden Steine auf die Fahrbahn geworfen. Okay.

aus Diss im Nachmittag hier, aber die HR3-Playlist verändert sich ja ständig. Seit ein paar Tagen ist da Tame Impala drauf, Dracula, ein total relaxter, entspannter, cooler, hipper Song. Genau richtig für einen Sommerabend.

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4: Hallo, ich bin Felix Wendt. Ermittler haben eine der größten internationalen Phishing-Plattformen zerschlagen. Das haben die zuständige Generalstaatsanwaltschaft Frankfurt und das Bundeskriminalamt mitgeteilt. Es gehe um den Phishing-Dienst Kratos. HR-Reporterin Jutta Nieswand.
5: Der Entwickler und technischer Administrator von Kratos wurde in Indonesien von den dortigen Behörden festgenommen. Außerdem wurden über 200 Server unschädlich gemacht. Kratos hat bisher täuschend echte Microsoft-Authentifizierungswebseiten erstellt und verwaltet. Mit Hunderttausenden Opfern, vor allem in Europa und den USA, seit Ende 2024. Über 300.000 Euro soll Kratos seitdem erwirtschaftet haben.
4: Der US-Konzern Amazon hat höhere Löhne für Mitarbeiter im Logistikbereich in Deutschland angekündigt. Davon sollen rund 2.000 Beschäftigte in Hessen profitieren. Für Einstiegsjobs soll es in Zukunft mindestens 16,66 Euro pro Stunde geben. Die Gewerkschaft Verdi ist aber skeptisch. Amazon habe weiter keinen Tarifvertrag. Hessen übernimmt für ganz Deutschland die Überwachung von Leuten, die eine Fußfessel tragen. Dafür soll deutlich mehr Personal eingesetzt werden. Zu den rund 30 Stellen sollen 72 dazukommen. Das haben Hessens Justizminister Heinz und Bundesjustizministerin Hubig angekündigt. Denn durch ein neues Gesetz soll es leichter werden, Gewalttätern eine Fußfessel anzulegen. Nachfolger von Jens Spahn gesucht. Die CDU-Spitze hat heute darüber gesprochen, wer neuer Chef der Unionsfraktion im Bundestag wird. Noch gibt es aber keine Entscheidung. ARD-Hauptstadtkorrespondentin Birte Sönnigsen.
6: In der Regel ist es so, dass sich die Parteivorsitzenden von CDU und CSU auf einen Kandidaten für den Fraktionsvorsitz einigen. Also in diesem Fall müssen das Friedrich Merz und Markus Söder machen. Gewählt werden muss derjenige dann am Ende von den Bundestagsabgeordneten von CDU und CSU. Trotz Sommerpause wird es dafür eine Sondersitzung der Fraktion geben müssen und die soll nächste Woche Mittwoch stattfinden. Wer dann gewählt werden soll, das wissen wir allerdings noch nicht.
4: Riesige Füße, große Ohren und immer in Latzhose. Die Diddelmaus kommt zurück. Seit heute wird sie wieder verkauft, aber auch gebraucht sind Diddel-Produkte weiter gefragt. Das Portal Kleinanzeigen meldet, dass die Preise für die Sammelblöcke seit 2021 um über 350% gestiegen seien. 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
2: Sonne, Wolken, meistens trocken, das ist euer Montagabend. Hallo, Bastian Bender hier im hr3-Freundeskreis. Und morgen ist es ein bisschen unfair verteilt. In Nordhessen oft Wolken, in Südhessen viel Sonne, dazu bis 26 Grad, auf den Bergen bis 20. Wir bleiben die ganze Woche bei unter 30 Grad zu Hause in Hessen. Damit ihr gut ankommt, jetzt das Neueste aus dem hr3-Verkehrszentrum. Nochmal die Warnmeldung. Vorsicht auf der B54 Bad Schwalbach-Wiesbaden zwischen Bleidenstadt und Hahn werden Steine auf die Fahrbahn geworfen. Vorsicht, defektes Fahrzeug in der Baustelle auf der A66 Frankfurt Richtung Fulda zwischen Schlüchter Nord und Flieden steht das auf der linken Spur. Unfall auf der A6 Mannheim Richtung Heilbronn auf der rechten Spur zwischen Schwetzingen-Hockenheim und Dreieck-Hockenheim. Das sind 4 Kilometer Stau. Und A7 Kassel Richtung Fulda zwischen Niederaula und Hünfeld-Schlitz nochmal 4 Kilometer Stau.
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0: So ein Brett, die Weather Girls hier im Freundeskreis.
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0: Tom Walker in HR3. Wir spendieren euch entspannten Rock zum Feierabend oder zum Ferienabend mit Ozzy Osbourne. Hier im HR3 Freundeskreis. Dazu was gegen diese kleine 18 Uhr Müdigkeit zu Hause in Hessen mit Toby Romeo und Junot Ass. Echte Abwechslung klingt ganz genau so, bekommt ihr immer hier in HR3.
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Ozzy Osbourne im hr3-Freundeskreis. Und so wird echte Abwechslung draus. Wir haben ja auch die frischen Hits für euch. Und das wird ganz sicher einer der Sommerhits 2026. The Bowser aus Norwegen. Magnetic ist neu in hr3.

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Vorsicht auf der A7 Fulda-Kassel zwischen Kirch am Dreieck und Bad Hersfeld-West kommt euch ein Fahrzeug entgegen. Bitte in beiden Richtungen äußerst vorsichtig fahren, nicht überholen. Vorsicht auf der A7 Fulda-Kassel zwischen Kirch am Dreieck und Bad Hersfeld-West kommt euch ein Fahrzeug entgegen. In beiden Richtungen äußerst vorsichtig fahren, nicht überholen. 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

0: Ihr seid hier im hr3 Freundeskreis. Ich bin Bastian Bender. Heute Abend und in der Nacht gibt's Wolken und auch mal einen klaren Himmel. 13 bis 7 Grad später bei den Tiefstemperaturen. Morgen scheint in Südhessen oft die Sonne. In Nordhessen sind mehr Wolken am Himmel und im Laufe des Tages kann es in Osthessen auch mal einen Schauer geben. Muss aber nicht. Bis 26 Grad dann. Damit ihr gut ankommt, das Neueste aus dem hr3-Verkehrszentrum. Vorsicht, auf der A7 Fulda-Kassel zwischen Kirchheimer Dreieck und Bad Hersfeld-West kommt euch ein Fahrzeug entgegen. Bitte in beiden Richtungen äußerst vorsichtig fahren und nicht überholen. Das betrifft die A7 Fulda-Kassel zwischen Kirchheimer Dreieck und Bad Hersfeld-West. Da kommt euch ein Fahrzeug entgegen. A7 Kassel Richtung Fulda zwischen Niederaula und Hünfeld-Schlitz 3 Kilometer stockend und Bergungsarbeiten im Lahn-Dill-Kreis. Die K378 ist gesperrt zwischen Leuen und Burg Solms in beiden Richtungen. Bitte umfahrt den Bereich.
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Sonic im hr3-Freundeskreis. Und wir haben ja auch immer ein Auge auf die neuen Hits, damit ihr immer was Frisches von uns bekommt. Immer wieder eine schöne Überraschung. Miss sie jetzt. Das ist ein Songschreiber und Produzent aus Schleswig-Holstein. Max insgesamt beweglich, hat Basketball gespielt und macht auch so Hits mit Leichtigkeit und Popo-Wackeln, aber eben auch mit Inhalt. Sometimes I Love You. Da singt er von einer Beziehung, die ihm einfach nicht gut getan hat und davon, dass Loslassen sich gut anfühlen kann. Neu in hr3. Miss the Sea.

0: in HR3. Mr. C, Sometimes I Love You. Jetzt Kamrat im HR3 Freundeskreis für die Entspannung. Und Lady Gaga gibt euch Power. Das ist echte Abwechslung in HR3.
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0: Kamrad am Montagabend.
1: Mein Lieblingsort im Sommer zu Hause in Hessen ist das Baggerloch in Breitenbach. Wir fahren da sehr gerne Tretboot oder auch mit dem Schlauchboot. Der Beachvolleyballplatz, das Bistro ist toll da. Und der Sand, der da ist, wo man reingehen kann zum Baden. Und das ist einfach toll.
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0: Alvaro Soler hier im HR3 Freundeskreis. Es ist 19 Uhr.
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2: Mit Sarina Hase. Hallo. Ermittlern in Deutschland und den USA ist ein Schlag gegen eine der weltweit größten Phishing-Plattformen gelungen. Das haben die zuständige Generalstaatsanwaltschaft Frankfurt und das Bundeskriminalamt mitgeteilt. Dabei gehe es um den Phishing-Dienst Kratos. HR-Reporterin Jutta Nieswand.
3: Der Entwickler und technischer Administrator von Kratos wurde in Indonesien von den dortigen Behörden festgenommen. Außerdem wurden über 200 Server unschädlich gemacht. Kratos hat bisher täuschend echte Microsoft Authentifizierungswebseiten erstellt und verwaltet. Mit hunderttausenden Opfern, vor allem in Europa und den USA, seit Ende 2024. Über 300.000 Euro soll Kratos seitdem erwirtschaftet haben.
2: Es erinnert an den Fall George Floyd in den USA. Im italienischen Bologna ist gestern ein Mann bei einem Polizeieinsatz ums Leben gekommen. Auf einem privaten Video ist zu sehen, wie Polizisten den Mann festhalten, als er auf dem Boden liegt. Aus Rom, ARD-Korrespondentin Anna Giordano.
4: Es zeigt, wie zwei Polizisten minutenlang auf einem Mann sitzen und ihn niederdrücken, während dieser verzweifelt um Hilfe ruft, bis er am Ende verstummt. Die anschließend eintreffenden Rettungskräfte können nur noch seinen Tod feststellen. Bei dem Mann handelt es sich um einen 43-jährigen Marokkaner, der seit 30 Jahren in Italien lebte. Medienberichten zufolge hatten Anwohner die Polizei gerufen, weil er einen Wutanfall hatte und dabei ein Auto beschädigte.
2: Immer häufiger werden Zugbegleiter attackiert. Allein in Hessen hat es jetzt wieder zwei Vorfälle gegeben. In Wolfhagen im Kreis Kassel wurde ein Zugbegleiter angegriffen und verletzt. Von einem Mann, der ohne Ticket erwischt worden war und sich offenbar rächen wollte. Und bei Bad Hersfeld im Landkreis Hersfeld-Rotenburg wurde ein Zugbegleiter bei einer Ticketkontrolle von einem Mann gebissen. Großbritannien hat einen neuen Premierminister, Andy Burnham. Zu seinem Amtsantritt hat der 56-Jährige umfangreiche Reformen angekündigt. Unter anderem wolle er gegen die Obdachlosigkeit vorgehen, mehr Sozialwohnungen bauen und die Landwirtschaft stärken. In Madrid wird heute groß gefeiert. Die spanischen Fußball-Weltmeister sind zurück in der Heimat. Gratulationen gibt es heute von König Felipe und Ministerpräsidenten Pedro Sanchez. Später ist eine große Parade geplant, bei der das Team mit einem offenen Bus durch die Stadt fahren wird. Und mehr aktuelle News aus Hessen gibt's immer auch auf hessenschau.de.
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0: Sehr schön, dass ihr heute dabei seid hier im HR3 Freundeskreis. Ich bin Bastian Bender. Hallo. Wir haben Wolken über uns, ein bisschen Abendsonne dazu. Heute Nacht ist der Himmel auch mal ganz klar bei 13 bis 7 Grad Tiefstemperatur. Morgen startet ihr in Nordhessen mit Wolken in den Tag, in Südhessen mit mehr Sonne. Vielleicht gibt es im Laufe des Tages auch mal kurz ein bisschen Regen in Nord- und Osthessen. Dazu bis 20 Grad auf den Bergen und bis 26 weiter unten. Damit ihr gut ankommt, jetzt das Neueste aus dem HR3-Verkehrszentrum. Entwarnung für die A7 Fulda-Kassel. Die Gefahr durch ein entgegenkommendes Fahrzeug zwischen Kirchheimer Dreieck und Bad Hersfeld-West besteht nicht mehr. Also Entwarnung für die A7. Die A5 Darmstadt Richtung Heidelberg ist gesperrt zwischen Heppenheim und Hemsbach. Da gibt es eine Nachtbaustelle bis Freitag und zwar immer von 19 bis 6 Uhr. Umleitung geht dann ab Heppenheim über die U86. Und A7 Kassel Richtung Fulda zwischen Niederaula und Hünfeld-Schlitz 2 Kilometer stockend.
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2: Ja, da merkt ihr es. Hier im HR3 Freundeskreis hört ihr die ganz Großen, aber ihr bekommt auch die Hits, die euch überraschen, die ganz neu sind. Jetzt ein Newcomer aus England im HR3 Freundeskreis, nämlich Jack Dean. Der wird zu Hause so richtig gefeiert gerade und da machen wir zu Hause in Hessen sehr gerne mit. Jack ist 26, er war mit The Script auf Europa-Tour und es gab eine Zeit, da hat er sich wohl voll ins Musikmachen gestürzt, hat vielleicht auch seine Familie, die Freundin ein bisschen zu sehr vernachlässigt.
3: Mercy is purely about begging the people around me and the people that love me to have a bit of patience and have a little bit of mercy on me while I try and figure out the balance between the two.
2: Ja, in Mercy, dem Hit, da bittet er die Menschen, die ihn lieben, um Geduld und sucht selber die richtige Balance zwischen den beiden Welten, Studio und Privatleben. Das ist neu in HR3. Jack Dean, Mercy.

Jack Dean, er ist neu in HR3, das hier nicht. Ey, was für eine unsterbliche Hymne jetzt mit Kyrie, Mr. Mister aus dem Jahr 1985 und dazu Pink mit Runaway. Echte Abwechslung gibt's immer hier in HR3 für euch.

0: Willkommen hier im hr3-Freundeskreis. Ich bin Bastian Bender. Tiefstemperaturen später in der Nacht 13 bis 7 Grad. Wir haben Wolken, aber auch mal einen klaren Himmel später. Morgen scheint dann in Südhessen oft die Sonne. In Nordosthessen sind mehr Wolken am Himmel. Und im Laufe des Tages kann es vielleicht auch mal einen Schauer geben, vor allem in Nord- und Osthessen. Temperaturen bis 26 Grad. Damit ihr gut ankommt, jetzt das Neueste aus dem hr3-Verkehrszentrum. Vorsicht Personen auf der A3 Köln Richtung Frankfurt zwischen Niedernhausen und Wiesbadener Kreuz. Und Vorsicht, ein Reifen liegt auf der A7 Fulda Richtung Kassel zwischen Bad Hersfeld West und Homberg-Efze auf der linken Spur. Außerdem eine Sperrung diese Woche immer abends. Die A5 Darmstadt Richtung Heidelberg ist zwischen Heppenheim und Hemsbach gesperrt. Es gibt eine Nachtbaustelle immer von 19 bis 6 Uhr bis Freitag. Und dadurch ab Bensheim aktuell 1 Kilometer Stau. Umleitung geht ab Heppenheim über die U86.
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0: OMD hier im HR3 Freundeskreis. Ich liebe ihn wirklich, aber wenn ihr den Satz hört, dann wisst ihr, da kommt Kritik, wie bei Tobi und Tanja heute in der HR3 Morning Show. Kritik, weil?
1: Weil er pünktlich, wenn Gäste kommen, plötzlich anfängt, Dinge aufzuräumen, zum Beispiel das Spülbecken auszuwaschen.
2: Er ist Tanjas Mann übrigens.
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0: Sia für die gute Laune zu Hause in Hessen und dazu was Entspanntes mit Rock von den Red Hot Chili Peppers im hr3-Freundeskreis. Vorsicht auf der A3 Köln Richtung Frankfurt zwischen der Raststätte Medenbach und Wiesbadener Kreuz. Ein Reifen und Personen auf der Fahrbahn.
1: Hallo!

0: Das ist Ava Max hier im HR3 Freundeskreis. 20 Uhr.
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2: Um 20 Uhr mit Claudia Meichelbeck. Schlag gegen eine der weltweit größten Phishing-Plattformen. Fahnder aus Deutschland und den USA haben die Struktur der Plattform lahmgelegt. Die Täter sollen hunderttausende Zugangsdaten in 30 Ländern erbeutet haben. Wie das Bundeskriminalamt und die Generalstaatsanwaltschaft Frankfurt mitgeteilt haben, ist der mutmaßliche Entwickler in Indonesien festgenommen worden. Mit dem Dienst Kratos konnten Cyberkriminelle Fake-Webseiten erstellen, die täuschend echt wirkten. In Berlin ist es bei der Gedenkveranstaltung zum gescheiterten Stauffenberg-Attentat auf Adolf Hitler zu einem Eklat gekommen. Ein Großneffe des NS-Widerständlers Dietrich Bonhoeffer hat versucht, einen Kranz der AfD zu entfernen. Aus Berlin, Isabel Karas.
3: Sicherheitskräfte gingen dazwischen, dabei wurde der Kranz beschädigt. Der Mann begründete sein Vorgehen damit, viele Nachkommen der Widerstandskämpferinnen und Kämpfer empfänden große Wut darüber, dass die AfD an diesem Ort Kränze niederlege. Götz Frömming, parlamentarischer Geschäftsführer der AfD-Fraktion, spricht von einer unwürdigen Störung des Gedenkens. Die Partei lade den Herrn zu einem Gespräch ein. Der heutige Tag erinnert an das gescheiterte Attentat von Klaus Schenk, Graf von Stauffenberg und anderen Widerstandskämpfern auf Adolf Hitler am 20. Juli 1944.
2: In Madrid laufen die Feierlichkeiten für die spanische Fußballnationalmannschaft. Als erstes wurden die Weltmeister vom spanischen König empfangen. ARD-Korrespondent Nicolas Buschlüter.
4: König Felipe nannte den Sieg der spanischen Mannschaft episch. Die Spieler hätten einen Triumph für ganz Spanien errungen und seien dabei als wahres Team aufgetreten. Der Höhepunkt der Feierlichkeiten dürfte die Fahrt der Mannschaft durch die Madrider Innenstadt an Bord eines offenen Doppeldeckerbusses am Abend werden. Behörden rechnen mit bis zu 1 Million Fans an den Straßenrändern.
2: In Kastorf im Schwalm-Eder-Kreis hat es am Nachmittag im Dachgeschoss eines Mehrfamilienhauses gebrannt. Wie die Polizei mitteilte, brannte eine Wohnung komplett aus. Menschen befanden sich zu dem Zeitpunkt nicht darin. Der Schaden wird auf 200.000 Euro geschätzt. Die Ursache für den Brand ist noch unklar. Mittelfeldspieler Carlo Sickinger verlässt den Fußball-Bundesligisten SV Elversberg und wechselt zu Zweitligist SV Darmstadt 98. Das haben beide Vereine bestätigt. Sickinger sagte, die Lilien passten sehr gut zu seinen Vorstellungen. Darmstadt 98 will mit dem Neuzugang sein Mittelfeld stärken, nachdem Paul Will gegangen war. Das waren die Nachrichten.
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0: 13 Grad sind es jetzt auf der Wasserkuppe, 18 in Fritzlar, 20 in Offenbach. Und diese Woche bleiben wir auch unter 30 Grad zu Hause in Hessen. Ihr seid hier im HR3 Freundeskreis. Ich bin Bastian Bender. Heute Abend und in der Nacht ziehen teilweise Wolken durch. Tagsüber gibt es dann in Südhessen die meiste Sonne. In Nordhessen die meisten Wolken und nur selten Regen. Und bis 26 Grad morgen. Damit ihr gut ankommt, jetzt das Neueste aus dem HR3-Verkehrszentrum. Vorsicht, Gegenstände liegen auf der A3 Würzburg Richtung Frankfurt zwischen Seligenstädter Dreieck und Seligenstadt. Das ist eine ungesicherte Unfallstelle. Und Vorsicht, Personen auf der Fahrbahn und ein Reifen auf der A3 Köln Richtung Frankfurt zwischen der Raststätte Miedenbach und dem Wiesbadener Kreuz. Dann noch die A5 Darmstadt Richtung Heidelberg, die ist zwischen Heppenheim und Hemsbach gesperrt wegen einer Nachtbaustelle bis 6 Uhr morgens. Umleitung führt ab Heppenheim über die U86.
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Wham aus den 80ern in HR3. Und jetzt gibt's neue Musik, gemacht zu Hause in Hessen von Millennium Kid aus Gießen. Kennt ihr vielleicht schon so? Er macht Musik, seit er ein kleiner Junge ist, bringt seit 4 Jahren immer wieder Hits raus und es läuft richtig gut. Also hier vielleicht Platz 6 der deutschen Singlecharts. Und jetzt gibt's einen neuen Hit, den hört ihr zuerst in HR3. Es geht darum, was passiert, wenn irgendwie die Nähe fehlt und Kommunikation einfach nicht klappt. Wie du, neu in HR3, jetzt von Millennium Kid.

Neu in HR3, Millennium Kid, wie Duo und jetzt Kygo zusammen mit Whitney Houston für euch. 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

Rock von den Spin Doctors und dazu Christus Randy in HR3 mit Good Old Days. Gibt's sofort, aber hier kommt was. Vorsicht auf der B263 Mainz-Wiesbaden zwischen der A671 Anschlussstelle Mainz am Möhneburg und der Angelika-Thiel-Straße in Wiesbaden ist eine Person auf der Fahrbahn. Kommt gut an mit HR3.

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5: Das ist mal ein bisschen kühleres Ferienwetter diese Woche schon wieder. Temperaturen heute Nacht so 13 Grad in Riedstadt, Schenk-Lengsfeld 9, Gemünden 7 Grad, also wirklich, wirklich kühl. Und morgen dann bis 26 Grad zu Hause in Hessen. Im Süden gibt es die meiste Sonne, im Norden die meisten Wolken und vielleicht auch ein klein bisschen Regen dazu. Hier ist der HR3 Freundeskreis, ihr seid dabei und ich bin Bastian Bender, hallo. Damit ihr gut ankommt, jetzt das Neueste aus dem HR3-Verkehrszentrum. Die A3 Würzburg-Frankfurt ist gesperrt zwischen Seligenstädter Dreieck und Seligenstadt in beiden Richtungen nach einem Unfall. In Richtung Frankfurt momentan 3 Kilometer Stau, Richtung Würzburg 2 Kilometer. HR3-Umleitung geht ab dem Seligenstädter Dreieck über die U52 und ab Seligenstadt dann über die U73. Ein Lastwagen hatte Pappe geladen und der ist durch einen Unfall in Brand geraten. Also die Pappe. A3 Frankfurt Richtung Würzburg zwischen Obertshausen und Hanau 2 Kilometer Stock. Und die A5 Darmstadt Richtung Heidelberg ist gesperrt bis morgen 6 Uhr. Es gibt eine Nachtbaustelle zwischen Heppenhain und Hemsbach. Umleitung geht ab Heppenheim über die U86.
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0: So viel Power in seiner Stimme. Alex Warren im hr3-Freundeskreis.
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2: Wenn ein Mann seine Brille verliert, sucht er zuerst in dem kleinen Kästchen neben der Tür, das seine Frau extra für Brillen und Schlüssel dahingestellt hat. Wenn die Brille da nicht ist, flucht er:
3: Mann, die müsste da aber eigentlich liegen.
2: Und dann fragt er ChatGPT und das sagt ihm, dass er mal in dem Kästchen neben der Tür schauen soll. Ja, wo ist denn die KI, wenn man sie braucht? Und dann fragt er die natürliche Intelligenz, also seine Frau, so als wäre das selbstverständlich, dass sie das wissen muss.
3: Schatz, wo ist denn meine Brille?
2: Die weiß es aber auch nicht und nochmal 20 Minuten später merkt er, dass er die Brille gerade auf hat und ist nicht etwa peinlich berührt, sondern sagt zu seiner Frau:
3: Schatz, ich hab die Brille auf. Das musst du doch sehen.
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Holly Humberstone im HR3 Freundeskreis. Jetzt dieser Tom Grennan-Hit für euren Montagabend und vorher die 80er mit Bryan Adams. Das ist echte Abwechslung hier in HR3.

Tom Grennan hier im hr3-Freundeskreis am Montagabend. Bei uns gibt's echte Abwechslung und auch immer wieder eine frische Überraschung für euch. Zum Beispiel das hier ist neu von Taylor Swift. I knew it, I knew you in hr3.

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1: 21 Uhr mit Claudia Meichelbeck. Fußball-WM-Party in der spanischen Hauptstadt Madrid. Dort haben sich zehntausende Menschen versammelt, um den Titelgewinn zu feiern. ARD-Korrespondent Nicolas Buschlüter.
2: Als erstes wurden die Weltmeister vom spanischen König empfangen. König Felipe nannte den Sieg der spanischen Mannschaft episch. Die Spieler hätten einen Triumph für ganz Spanien errungen und seien dabei als wahres Team aufgetreten. König Felipe hob hervor, dass zum ersten Mal die spanischen Fußballfrauen und Männer gleichzeitig Weltmeister seien.
1: Schlag gegen eine der weltweit größten Phishing-Plattformen. Fahnder aus Deutschland und den USA haben die Struktur der Plattform lahmgelegt. Die Täter sollen hunderttausende Zugangsdaten in 30 Ländern erbeutet haben. Wie das Bundeskriminalamt und die Generalstaatsanwaltschaft Frankfurt mitgeteilt haben, ist der mutmaßliche Entwickler in Indonesien festgenommen worden. Mit dem Dienst Kratos konnten Cyberkriminelle Fake-Webseiten erstellen, die täuschend echt wirkten. In Berlin ist es bei der Gedenkveranstaltung zum gescheiterten Stauffenberg-Attentat auf Adolf Hitler zu einem Eklat gekommen. Ein Großneffe des NS-Widerständlers Dietrich Bonhoeffer hat versucht, einen Kranz der AfD zu entfernen. Aus Berlin, Isabel Karas.
3: Sicherheitskräfte gingen dazwischen, dabei wurde der Kranz beschädigt. Der Mann begründete sein Vorgehen damit, viele Nachkommen der Widerstandskämpferinnen und Kämpfer empfänden große Wut darüber, dass die AfD an diesem Ort Kränze niederlege. Götz Frömming, parlamentarischer Geschäftsführer der AfD-Fraktion, spricht von einer unwürdigen Störung des Gedenkens. Die Partei lade den Herrn zu einem Gespräch ein.
1: In Kastorf im Schwalm-Eder-Kreis hat es am Nachmittag im Dachgeschoss eines Mehrfamilienhauses gebrannt. Wie die Polizei mitteilte, brannte eine Wohnung komplett aus. Menschen befanden sich zu dem Zeitpunkt nicht darin. Der Schaden wird auf 200.000 Euro geschätzt. Die Ursache für den Brand ist noch nicht klar. Der frühere englische Fußballprofi Kevin Keegan ist tot. Wie seine Familie mitteilte, starb er im Alter von 75 Jahren. Keegan hatte erst vor kurzem öffentlich gemacht, dass er an Krebs erkrankt war. Als Spieler wurde er dreimal englischer Meister und einmal Europapokalsieger mit dem FC Liverpool. 1977 wechselte er zum HSV, für den er drei Jahre lang spielte. Für die englische Nationalmannschaft bestritt er über 60 Länderspiele. Das waren die Nachrichten. Das Wetter: in der Nacht bleibt es trocken, die Temperaturen sinken auf 13 bis 7 Grad. Morgen gibt es Sonne und Wolken im Wechsel, vor allem in Nord- und Osthessen sind auch ein paar Schauer möglich, bei Höchstwerten zwischen 20 und 26 Grad. Auch am Mittwoch und Donnerstag Sonne und Wolken, gebietsweise Schauer, maximal 26 Grad. Die Zeit, es ist 21.03 Uhr.
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4: Die A3 Würzburg-Frankfurt ist zwischen Seligenstädter Dreieck und Seligenstadt in beiden Richtungen nach einem Unfall gesperrt. Dadurch in Richtung Frankfurt 3 Kilometer Stau und in Richtung Würzburg 2 Kilometer Stau. Umleitungsempfehlung: ab Seligenstädter Dreieck über die U52 und ab Seligenstadt über die U73. Ein LKW, der Pappe geladen hat, ist durch den Unfall in Brand geraten. A3 Frankfurt Richtung Würzburg zwischen Obertshausen und Hanau 2 Kilometer stockender Verkehr. Die A5 Darmstadt Richtung Heidelberg ist zwischen Heppenheim und Hemsbach wegen einer Nachtbaustelle bis 6 Uhr morgens gesperrt. Die Umleitung führt ab Heppenheim über die U86. A5 Frankfurt Richtung Kassel. An der Anschlussstelle Obermörlen sind die Auf- und Abfahrt wegen einer Baustelle bis 11. August gesperrt. Umleitungen sind eingerichtet. A5 Kassel Richtung Frankfurt an der Anschlussstelle Obermörlen sind die Auf- und Abfahrt wegen einer Baustelle bis 11. August gesperrt. Umleitungen sind eingerichtet. B3 Marburg. Marburg Richtung Gießen zwischen Marburg-Werder und Marburg-Mitte. Ein Unfall auf dem linken Fahrstreifen.
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5: Mit Michael Reifsteg, hallo. Gleich starten wir in eine neue Woche mit Reim dich, unserem Quiz, das sich reimt. Wir haben eine perfekte Woche beim letzten Mal gespielt mit 5 Gewinnern in 5 Tagen. Das hatten wir möglicherweise noch nie. Aber können wir das ein weiteres Mal möglich machen? Kriegen wir nochmal so eine Woche hin oder scheitert irgendjemand daran, dass wir die Quiz-Eigenart haben, manchmal Fragen unterzujubeln, bei denen man was wissen muss? Oh. Probiert es aus mit uns. 07221 2011. Verreim dich. 07221 2011. Und jetzt Bibi Rexha und Faithless mit New Religion.
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0: A Bar Song Tipsy von Shaboozy. Hallo zusammen.
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0: Hier beginnt eine neue Staffel unseres Quiz Reim dich und wir beginnen mit einer Open-Air-Ausgabe live aus dem Garten von Saskia in Waren an der Müritz. Hallo Saskia!
2: Hallo!
0: Urlaub zu Hause ist angesagt im Moment, aber nicht nur faul rumliegen. Ihr habt euch einiges vorgenommen. Was wollt ihr alles erledigen?
2: Ganz viel Gartenarbeit und erholen, ne?
0: Eine ausgewogene Mischung ist wichtig. Nicht, dass du am Ende des Urlaubs völlig ausgepowert bist, weil du immer nur im Garten geschuftet hast.
2: Nee.
0: Wie kommst du voran bisher?
2: Ja, es wird.
0: Okay, gut. Es ist kein Verhör, Saskia. Alles nach eigenem Rhythmus. Aber
2: genau.
0: Wir beginnen jetzt mit so einer Art Verhör. Wir nennen es Quiz. Und es geht darum, innerhalb von 30 Sekunden 6 Fragen richtig zu beantworten. Du gewinnst, wenn dir das innerhalb der Zeit gelingt. Und sich alle Antworten aufeinander reimen. Das ist in diesem Spiel die wichtigste Voraussetzung. Bei einer falschen Antwort ist das Spiel zu Ende. Und wenn sich was nicht reimt, dann fress ich dich. So ist das nämlich.
2: Aber alles klar.
0: Die letzten Runden haben alle geklappt. Ich drücke dir die Daumen, dass diese auch klappt. Und ab jetzt geht's los. 30 Sekunden, reim dich. Welches Tier auf dem Bauernhof weckt morgens alle mit einem lauten Kikiriki?
2: Der Hahn.
0: Welches Verkehrsunternehmen hatte im Juni eine Pünktlichkeitsquote von knapp über 50%?
2: Die Bahn.
0: Um welchen sterbenden Vogel geht es in einem berühmten Ballett?
2: Der Schwan.
0: Welcher CDU-Politiker hat jetzt sein Kind, aber keinen Fraktionsvorsitz mehr?
2: Spahn.
0: Was wackelt im Mund meistens, bevor es ausfällt?
2: Der Zahn.
0: Welcher Ex-Torwart muss schon wieder seinen Führerschein abgeben?
2: Kahn!
0: Ja!
2: Yay!
0: Sehr gut! Die Strähne hält. Wir haben wieder eine Gewinnerin. Saskia, herzlichen Glückwunsch. Wir schicken dir
2: einen
0: kleinen Überraschungspreis direkt in deinen Garten, falls er einen Briefkasten hat. Sonst müsstest du ihn an der Tür entgegennehmen.
2: Alles klar.
0: Danke fürs Mitmachen. Hab einen schönen Abend.
2: Ja, danke.
0: Und schönen Urlaub. Ciao.
2: Gleichfalls.

Hit the Wall. Aktueller Hit von Gracie Abrams. Pop, die Abendshow hier. Vielleicht können wir unsere Tränen noch länger ausdehnen. Morgen wieder. Reim dich. Okay.

0: Fireflies von Owl City, davor You're So Fucking Cool von Tones and I und Sex Bomb mit Tom Jones haben wir eben auch gespielt. Hanno hat sich daraufhin gemeldet aus Rödermark. Hallo Michael, meine Frau und ich waren am Donnerstag beim Tiger, also bei Tom Jones, in der Festhalle in Frankfurt. Der Mann ist so unfassbar. Er ist inzwischen 86, geht mühsam auf die Bühne, aber wenn er anfängt zu singen, hört sich das immer noch so an wie früher, unter anderem bei Sex Bomb. Ich habe immer noch Gänsehaut. Liebe Grüße von Hanno aus Rödermark. Danke für diesen kurzen Konzertbericht, Hanno.
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6: Heute Nacht bleibt es trocken, bei meist nur lockeren Wolken oder klarem Himmel. Zum Morgen hin bildet sich örtlich Nebel und im Norden werden die Wolken wieder etwas dichter. Morgen starten wir vor allem im Süden mit viel Sonnenschein in den Tag. Im Norden sind mehr Wolken am Himmel. Es bleibt zunächst meist trocken. Im Verlauf bilden sich zunehmend Quellwolken, die ein paar Schauer bringen. Die Temperaturen steigen auf 20 bis 26 Grad.
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7: Die A3 Würzburg-Frankfurt ist zwischen Seligenstädter Dreieck und Seligenstadt in beiden Richtungen wegen Bergungsarbeiten gesperrt. Dadurch in Richtung Frankfurt 3 Kilometer Stau und in Richtung Würzburg 1 Kilometer Stau und in Richtung Würzburg 1 Kilometer Stau. Umleitungsempfehlung. Ab Seligenstädter Dreieck über die U52 und ab Seligenstadt über die U73. Ein LKW, der Pappe geladen hat, ist nach einem Unfall in Brand geraten. A3, Frankfurt Richtung Würzburg, zwischen Obertshausen und Hanau, 2 Kilometer Stau und stockender Verkehr. Die A5, Darmstadt Richtung Heidelberg, ist zwischen Heppenheim und Hemsbach wegen einer Nachtbaustelle bis 6 Uhr morgens gesperrt. Die Umleitung führt ab Heppenheim über die U86.
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0: Katy Perry und Band-Aids.
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0: Einer ist da gestern bei der Halbzeitshow rausgestochen in der Pause des Fußball-WM-Finales. Übrigens, wenn ihr es noch nicht gesehen habt und einfach nur die Halbzeitshow sehen möchtet, ohne das langweilige Fußballspiel drumherum. Die Halbzeitshow gibt es einzeln in der ARD-Mediathek. Hübsche 11,5 Minuten, kompakt, könnt ihr da einfach so gucken. Das war schon ein Spektakel, alle mit großen Choreos, aufwendig, Kulissen und so weiter. Aber dann war da noch der eine Junge, der aus dem Rahmen fiel, auf den Platz geschickt von Fernsehserien-Fußballtrainer Ted Lasso.
2: All right, young man, let's go. Your big shot. Okay, now listen to me. Go out there, don't be nervous. Nobody's watching, all right? Make us proud.
0: Mach uns stolz, sagte der Trainer. Und dann kam Justin Bieber auf die Bühne, ohne Choreo, ohne große Kulissen, nur er und seine Gitarre. Genau sowas macht er ja gerne. Genau das, was nicht erwartet wird. So wie auch beim Coachella-Festival dieses Jahr. Da hat er ein Mords-Comeback hingelegt, trotz viel Kritik fürs minimalistische Auftreten mit zu wenigen Hits. Aber Riesenpublikum, angeblich auch Riesengage. Billie Eilish als Gast und hinterher ging das alles viral. 7 seiner Alben standen danach wieder in den US-Charts und ein 14 Jahre alter Song wurde zum ersten Mal Nummer 1 in Deutschland. Beauty and the Beat. Inzwischen gibt's die Coachella-Show als Live-Album. Und das alles, obwohl wir Justin Bieber als Popgröße doch eigentlich schon fast abgeschrieben hatten. Und seine Teenie-Karriere ganz vergessen. Bernd Lechler erinnert uns.
3: Hier singt er mit 12 auf der Straße daheim in Stratford, Kanada. Hier mit 14 auf YouTube. Und dann mit 16 an der Spitze der US-Charts. Halb scheu, halb frech, mit diesem in die Stirn geföhnten Mob. Justins alleinerziehende Mutter hatte seine Wohnzimmer-Performances ins Netz gestellt für die Verwandtschaft. Doch es sah sie auch Scooter Braun, der Manager, mit dem später Taylor Swift um ihre Songrechte stritt. Er holte die beiden nach Atlanta, stellte Justin einem anderen Klienten vor, Usher, der war auch angetan und förderte den Knaben gern. Die erste Single, ein Achtungserfolg, das erste Album 2010, eine Sensation. Ein Nummer-1-Album mit 16, das hatte bisher nur Stevie Wonder geschafft, 50 Jahre vorher. Justin Bieber wächst nun öffentlich auf. Keine Freizeit mit Freunden mehr, nur Auftritte, Promotion, Fan-Hysterie hier in Paris, hier in Oslo. Seine Liaison mit Selena Gomez taugt für Titelseiten. Wie ein Tier im Zoo habe er sich gefühlt, sagt er später. Und das bricht irgendwann aus. Mit 18, 40 Millionen Dollar schwer, stürzt er sich ins Partyleben. Drogen, illegale Autorennen, ein Äffchen mal als Tourbegleiter, das er im Münchner Tierheim zurücklässt. 2014 zieht er die Notbremse, verschwindet für anderthalb Jahre und kommt mit reiferen Hits zurück. So geht das noch öfter hin und her. Zu seinem 30. 2024 stand in vielen Artikeln, Justins größte Zeit sei sicher vorbei. War vielleicht ein Irrtum.
0: Mhm. Hier ist der Song, mit dem er gestern vor einem Milliardenpublikum bei der Halbzeitshow des Fußball-WM-Finales aufgetreten ist. Justin Bieber und Everything Hallelujah.

0: Hersteller hat das gestern noch umgetextet in World Cup Halleluja zur Fußball-Weltmeisterschaft, in deren Halbzeitshow Justin Bieber gestern mit diesem Song aufgetreten ist. Das war die Originalversion ohne Fußballbezug. Zur Kompensation jetzt ein Fußballsong von Bob Sinclair und Goleo dem Sechsten. Erinnert ihr euch daran noch? Love Generation.
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0: Next Generation.
1: Jetzt Sienna Spyro, die sich rar macht, aber für drei Termine immerhin in Deutschland angekündigt ist. Im September in Baden-Baden, nächstes Jahr im März in Köln und Berlin. Und es ist ja schon mal was, denn ihre Tour heißt My House Tour. Man hätte auch erwarten können, dass sie alle Termine einfach in ihrem Haus spielt. Viele Künstler spielen einfach 10 Konzerte am selben Ort und nennen es dann Tour. Warum soll nicht Sienna alle zu sich nach Hause einladen? Aber nein, sie kommt zu uns. Das ist nett.

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1: Um 22 Uhr mit Claudia Meichelbeck. Empfang nach WM-Titelgewinn. In der spanischen Hauptstadt Madrid ist die Fußballnationalmannschaft von zehntausenden Menschen gefeiert worden. Die Weltmeister fuhren am Abend im offenen Doppeldeckerbus durch die Straßen, wo ihnen die Fans zujubelten. Das Team war heute auch vom spanischen König Felipe empfangen worden. Er sprach von einem epischen Sieg und verwies darauf, dass zum ersten Mal die spanischen Männer und die Frauen gleichzeitig Fußballweltmeister sind. Dämpfer für den neuen ungarischen Ministerpräsidenten Modior. Die ungarische Schachgroßmeisterin Judith Polgar möchte nicht Präsidentin des Landes werden. ARD-Korrespondent Oliver Schosch.
2: An diesem Montag wollte Modior sie offiziell darum bitten, die Nominierung als Präsidentschaftskandidatin anzunehmen. Doch am frühen Montagabend kam die Absage. Judith Polgar schreibt auf ihrer Facebook-Seite: Ich bin extrem dankbar für die Nominierung für die Präsidentschaft und schätze die Geste des Premierministers, eine unabhängige Kandidatin zu nominieren. Trotzdem fühle ich mich nicht stark genug, um diese historische Verantwortung zu übernehmen. Ich kann die Aufgabe, eine gespaltene Nation wieder zu vereinen, nicht erfüllen.
1: Das CDU-Präsidium hat beschlossen, die Nachfolge von Jens Spahn nächste Woche Mittwoch zu regeln. Dann sollen die Bundestagsabgeordneten von CDU und CSU über den Fraktionsvorsitz abstimmen. ARD-Hauptstadt-Korrespondentin Birte Sönnigsen.
3: Trotz parlamentarischer Sommerpause müssen also die Unionsabgeordneten zur Sondersitzung ihrer Fraktion nach Berlin reisen. Wer dann Nachfolger von Jens Spahn wird, steht allerdings noch nicht fest. Friedrich Merz und Markus Söder werden jetzt weiter über die Nachfolge beraten, denn traditionell machen der CDU-Chef und der CSU-Chef einen gemeinsamen Vorschlag.
1: In Kastorf im Schwalm-Eder-Kreis hat es am Nachmittag im Dachgeschoss eines Mehrfamilienhauses gebrannt. Wie die Polizei mitteilte, brannte eine Wohnung komplett aus. Menschen befanden sich zu dem Zeitpunkt nicht darin. Der Schaden wird auf 200.000 Euro geschätzt. Die Ursache für den Brand ist noch unklar. Mittelfeldspieler Carlo Sickinger verlässt den Fußball-Bundesligisten SV Elversberg und wechselt zu Zweitligist SV Darmstadt 98. Das haben beide Vereine bestätigt. Sickinger sagte, die Lilien passten sehr gut zu seinen Vorstellungen. Darmstadt 98 will mit dem Neuzugang sein Mittelfeld stärken, nachdem Paul Will gegangen war. Das waren die Nachrichten. Das Wetter: in der Nacht bleibt es trocken, die Temperaturen sinken auf 13 bis 7 Grad. Morgen gibt es einen Wechsel von Sonnenschein und Wolken. Vor allem in Richtung Nord- und Osthessen sind auch Schauer möglich. Die Höchstwerte erreichen 20 bis 26 Grad. Und die weiteren Aussichten: auch am Mittwoch und Donnerstag Sonne und Wolken, gebietsweise Schauer, maximal 18 bis 26 Grad. Es ist 22.03 Uhr.
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4: Vorsicht auf der A3 Köln Richtung Frankfurt. Zwischen Niedernhausen und Wiesbadener Kreuz liegt ein Metallteil auf dem rechten Fahrstreifen. Die A3 Würzburg-Frankfurt ist zwischen Seligenstädter Dreieck und Seligenstadt in beiden Richtungen wegen Bergungsarbeiten gesperrt. Dadurch in Richtung Frankfurt 3 Kilometer Stau. Umleitungsempfehlung ab Seligenstädter Dreieck über die U52 und ab Seligenstadt über die U73. Ein LKW, der Pappe geladen hat, ist nach einem Unfall in Brand geraten. A3 Frankfurt Richtung Würzburg zwischen Obertshausen und Hanau 2 Kilometer stockender Verkehr. Die A5 Darmstadt Richtung Heidelberg ist zwischen Heppenheim und Hemsbach wegen einer Nachtbaustelle bis 6 Uhr morgens gesperrt. Die Umleitung führt ab Heppenheim über die U86. A45 Gießen Richtung Aschaffenburg zwischen Mainhausen und Seligenstädter Dreieck 2 Kilometer Stau.
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5: Mit Michael Rolf Steck, hallo. Triggerwarnung: alle Katzen, die gerade zuhören, könnten gleich muschig werden. Denn es kommt jetzt ein Katzengeräusch aus dem Radio. Wir haben euch gewarnt. Ja, haben euch gewarnt. Ja, wir haben es euch gesagt. Denn was wir außerdem gleich haben, ist Katzen-Content. Erst noch Pink und Runaway.
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0: Your body is a wonderland, John Mayer.
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0: Es gibt einen neuen Premierminister in Großbritannien. Das ist eine Nachricht, die man öfter hört. Aber es gibt auch Konstanz. Keiner ist so nah dran an den verschiedenen britischen Premierministern der letzten Jahre wie Larry. Ihr werdet es mitbekommen haben. Die Katze, die in 10 Downing Street wohnt, im Amtssitz des Premierministers. Seit 2011 ist sie schon da und hat jetzt in dieser Zeit ihren 7. neuen Mitbewohner bekommen. Den 7. Premierminister in der Amtszeit von Carter. Larry Andy Burnham ist seit heute neuer britischer Premier. Also im Schnitt wechselt dort alle 2 Jahre der Besitzer. Wir haben Theresa Seiter aus unserem Team zur Katzenlady erklärt, um herauszufinden, was macht das mit einer Katze, wenn so oft Frauchen und Herrchen wechseln?
3: Naja, Katzen mögen und brauchen schon Routine. Und sie haben auf jeden Fall Bezugspersonen, die auch wichtig für sie sind. Aber bei Larry ist es wohl so, dass sich die Mitarbeiter um die Katze kümmern und nicht der Premierminister.
0: Ah, natürlich kümmert sich das Personal um Larry und das bleibt offenbar etwas länger. Und diese Premierminister können sich ja nicht auch noch um die Katze kümmern. Die sind ja rund um die Uhr mit Zurücktreten beschäftigt.
3: Ich vermute, die sind zu oft U-Bahn gefahren und haben das Zurücktreten bitte ein bisschen zu sehr verinnerlicht.
0: Okay, zurück zum Thema. Was denkt die Katze? Was denkt die? Schon wieder ein neuer Praktikant? Also Praktika dauern oft länger als die Amtszeit britischer Premierminister.
3: Oder sowas wie, oh, jetzt muss ich schon wieder alles von vorne erklären. Katzenfutter, natürlich das Markenprodukt. Mhm. Nehmen die goldene Schüssel und nicht die silbere. Und das mit dem Streu ist mein Klo.
0: Hoffentlich ist der stubenrein.
3: Mal sehen, wie lange es diesmal aushält. Ach, Namen hier muss ich mir eh nicht merken.
0: Na. Aber einer Katze müsste es doch eigentlich gefallen, wenn es zugeht wie im Taubenschlag.

0: All My Love von Vella. Noch mehr Konstanz in Großbritannien, wenn schon nicht bei den Premierministern. Gerade haben wir euch von Carter Larry erzählt. Der Carter, der seit heute mit dem 7. Premierminister in Downing Street No. 10 in London zusammenwohnt. In diesem Zusammenhang wollen wir euch aber gerne auch noch die größte Konkurrenz des Carters vorstellen. Tobias Goff, besser bekannt als Hot Podium Guy. Auch der hat schon einige Premierminister kommen und gehen sehen. Und auch mit ihm hat sich Theresa Seitzer befasst.
1: Ja, natürlich. Der ist Toningenieur und baut seit 2019 das Rednerpodium in der Downing Street 10 in London auf und macht dann die Mikrofonchecks für die kommenden und gehenden Premierminister.
0: Das ist sein Job. Das ist sein Job. Immer wenn ein Premierminister kommt oder geht, macht er die Mikrofonchecks.
1: Er ist auch eine kleine Internetberühmtheit mittlerweile. Man wartet schon auf ihn und auch heute hat er wieder zuverlässig abgeliefert. Bei Premierminister Nummer 6 ist er jetzt, für den er das gemacht hat. Er liegt also einen hinter Carter Larry.
0: Lohnt sich das überhaupt, das Pult immer wieder auf- und abzubauen? Also man könnte es doch einfach stehen lassen. Die bleiben doch eh nicht lange alle.
1: Aber dann wäre ja Hot Podium Guy sein Job los.
0: Ach so, ja.
1: Vielleicht steckt der hinter den ganzen Wechseln.
0: Oh. Ich bin ja dafür, weil allmählich es lästig wird, immer wieder neue Premierminister in Großbritannien melden zu müssen. In Amerika gibt es ja eine Amtszeitbegrenzung auf 2x4 Jahre maximal. Können wir für Großbritannien vielleicht eine Mindestamtszeit einführen? Weiß ich nicht. Wenigstens 2 Jahre Minimum. Bitte, es muss doch mal einer ein bisschen bleiben können.

Hier ist Pop, die Abendshow mit neuer Musik. Jetzt von Wiz the MC, den ihr vor allem hiervon kennt. Oder von At the Party. Wiz the MC, geboren in Kapstadt. Als er 2 Jahre alt war, ist seine Familie nach Lüneburg gezogen, mutmaßlich gegen seinen Willen. Mit 17 hat er freiwillig angefangen, Musik zu machen und ist zum Glück dran geblieben, denn mit 26, das war im vergangenen Jahr, hatte er mit Show Me Love seinen Durchbruch. Jetzt gibt's seit Freitag was Neues. Das ist Wiz the MC, ganz neu, mit Falling Stars.

0: Zed Gray und Maren Morris, The Middle. Achtung, nochmal Katzengeräusche aus dem Radio. Denn wir wissen ja, Katzen-Content funktioniert immer, zieht Menschen an, steigert Klickzahlen und wir brauchen alle Hörer, die wir kriegen können. Deswegen Katzen-Content auch bei uns. Und als wir eben darüber geredet haben, über die Katze aus England, die Premierminister kommen und geht sieht, hat sich Klaus aus Neuwied gemeldet. Hallo, in der Mediathek des niederländischen Fernsehens gibt es eine eigene Kategorie für Katzenfilme, falls noch Bedarf besteht. Oh, das wäre ja eine super Anregung für die ARD-Mediathek. Eine eigene Kategorie für Katzenfilme brauchen wir da unbedingt auch. Theresa hat ist sofort in die niederländische Mediathek reingefallen.
1: Ja, ich musste das natürlich verifizieren. Und es gibt sie tatsächlich, die Katzenrubrik.
0: Das ist toll. Was gibt es da noch?
1: Es gibt Filme, die auf Bücher basieren, ist eine Rubrik. Mhm. Dann gibt es niederländische Filme, ist eine Rubrik. Spannende Filme, ist eine Rubrik.
0: Moment, es gibt eine Unterscheidung zwischen niederländischen und spannenden Filmen.
1: Ja.
0: Das spricht jetzt nicht so sehr für das niederländische Kino.
1: Das stimmt.
0: Okay, gut. Welche Katzenfilme kannst du empfehlen? Vom ersten Blick?
1: Oh, ich weiß nicht, ob ich das. Also, es gibt hier was Flow, denn ich kann kein Niederländisch. Also, Kareltje Kat gäbe es hier.
0: Das klingt gut, klingt vielversprechend. Ja. Ich glaube, das sollten wir unbedingt angucken.
1: Oder A Street Cat Named Bob.
0: Das klang nicht sehr niederländisch.
1: Das steht auf Englisch da.
0: Also, niederländischer Katzen-Content, wenn ihr Zugriff aufs niederländische Fernsehen habt in der dortigen Mediathek. Ist das eine eigene Rubrik? Toll!
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5: Heute Nacht bleibt es trocken, bei meist nur lockeren Wolken oder klarem Himmel. Morgen starten wir vor allem im Süden mit viel Sonnenschein in den Tag. Im Norden sind mehr Wolken am Himmel. Es bleibt zunächst meist trocken. Im Verlauf bilden sich zunehmend Quellwolken, die am ehesten im Norden und Osten des Landes ein paar Schauer bringen. Auch die Sonne zeigt sich zwischendurch immer wieder noch. Die Temperaturen steigen auf 20 bis 26 Grad.
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6: Vorsicht auf der A3 Frankfurt Richtung Köln. Zwischen Bad Camberg und Limburg Süd steht ein defektes Fahrzeug auf dem Standstreifen. Die A3 Würzburg-Frankfurt ist zwischen Seligenstädter Dreieck und Seligenstadt in beiden Richtungen wegen Bergungsarbeiten gesperrt. Dadurch in Richtung Frankfurt 3 Kilometer Stau. Umleitungsempfehlung ab Seligenstädter Dreieck über die U52 und ab Seligenstadt über die U73. Ein LKW, der Pappe geladen hat, ist nach einem Unfall in Brand geraten. A3 Frankfurt Richtung Würzburg zwischen Obertshausen und Hanau 2 Kilometer stockender Verkehr. Die A5 Darmstadt Richtung Heidelberg ist zwischen Heppenheim und Hemsbach wegen einer Nachtbaustelle bis 6 Uhr morgens gesperrt. Die Umleitung führt ab Heppenheim über die U86.
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0: Tom Gregory in Pop, der Abendshow, in der ihr jetzt die Chance habt, darüber zu entscheiden, wer den nächsten Song singt. Wir haben schon mal bestimmt, welcher es ist. Ihr entscheidet, von wem wir ihn hören und wie er heute Abend klingt. Gleich live unter 07221 2011. Drei Versionen heute von Axes and O's. Angebot 1 ist von Elle King. Sie hat es zum Hit gemacht im Jahr 2014. Sie trug damals schon Cowboy-Hüte, bevor alle damit angefangen haben und Country gemacht haben. Angebot 2. Die Version von Eli Oaks, einem österreichischen DJ und Musikproduzenten. Und Angebot 3. Ist von Fifth Harmony. Sehr akustisch. Mit Rasseln und Gewimmel. Und mit Camila Cabello. Das ist die Gruppe, mit der sie bekannt geworden ist. Bei dieser Aufnahme war sie noch dabei. Und das ist das Angebot. Wie entscheidet ihr euch? Für Elle King, für Eli Oaks oder für Fifth Harmony? 07221 2011. Die Version, die zuerst 3 Stimmen hat, die spielen wir gleich in voller Länge. Hallo, wer ist denn da bitte?
1: Markus hier.
0: Hi Markus.
1: Ich wollte mich für Angebot 3 entscheiden.
0: Nummer 3, Fifth Harmony, okay? Danke für den Anruf. Hab einen schönen Abend. Hallo, hier ist Michael Rolfscheck, wer ist da?
2: Ja, hier ist Wolfgang, hallo.
0: Wolfgang, für wen stimmst du?
2: Variante 1.
0: Einmal Elle King, das Original, danke auch dir. Guten Abend, hier ist die Abendshow, wer ist da?
3: Hallo.
0: Hi. Was darf sein?
3: Die 1, bitte.
0: Einmal Elle King, damit geht sie in Führung. 2-1. Vielen Dank auch dir. Hallo, wer ist jetzt dran?
4: Hallo, hier ist Oliver.
0: Oliver, für wen stimmst du?
4: Ich nehme die 3.
0: Die 3, okay, danke. Spannendes Rennen zwischen Elle King und Fifth Harmony. Noch keine Stimme für die Version von Eli Oaks. Hallo, wer ist jetzt am Telefon?
5: Ja, Burkhard, ich nehme die 1.
0: Einmal die 1, dann kommt sie. Danke. Elle King gewinnt mit ihrem eigenen Song. Hier ist sie mit Axes and O's.

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Bruno Mars im Pop der Abendshow. Jetzt kommt der neue Hit von ADMT. Sein echter Name Adam Taylor war ihm wohl zu sehr Allerweltsname. Außerdem gibt es bereits einen amerikanischen Komponisten, der so heißt. Also einfach ADMT, Burn Brighter. Oh.

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1: 23 Uhr mit Claudia Meichelbeck. Empfang nach WM-Titelgewinn. In der spanischen Hauptstadt Madrid ist die Fußballnationalmannschaft von zehntausenden Menschen gefeiert worden. Die Weltmeister fuhren am Abend im offenen Doppeldeckerbus durch die Straßen, wo ihnen die Fans zujubelten. Das Team war heute auch vom spanischen König Felipe empfangen worden. Er sprach von einem epischen Sieg und verwies darauf, dass zum ersten Mal die spanischen Männer und die Frauen gleichzeitig Fußball-Weltmeister sind. Das Meereis in der Arktis ist in den letzten beiden Wintern wieder stärker zurückgegangen. Das ist das Ergebnis einer britischen Forschungsanalyse. Aus der ARD-Klimaredaktion Florian Zinner.
2: Durch die in diesen Jahren niedrigste und zweitniedrigste Meereisausdehnung seit Beginn der Satellitenmessungen würde sich der jahrzehntelange Rückgang des Meereises in der Nordpolarregion fortsetzen, erklären die Forschenden. Die zwischenzeitliche Pause vom langjährigen Rückgang Anfang der 2020er sei damit Teil der natürlichen Schwankungen. Der Rückgang der winterlichen Meereisausdehnung geht nicht mit einem steigenden Meeresspiegel einher, führt jedoch dazu, dass sich die Region abermals stark erwärmt.
1: Die ungarische Schachgroßmeisterin Judith Polgár hat den Vorschlag abgelehnt, neue Präsidentin Ungarns zu werden. Die 49-Jährige teilte mit, sie fühle sich nicht stark genug, die gespaltene Nation zu vereinen. Eine Gruppe ungarischer Prominenter hatte Polgár in einem offenen Brief für den Posten der Staatspräsidentin vorgeschlagen. Regierungschef Modyar wollte sie heute eigentlich offiziell darum bitten, das Amt zu übernehmen. Nach einem Unfall auf der A3 bei Seligenstadt ist die Autobahn immer noch gesperrt. Dort waren kurz nach 20 Uhr ein LKW und ein PKW kollidiert. HR-Reporter Rainer Battefeld.
3: Der mit Pappe beladene LKW soll laut Polizei aus bislang unbekannten Gründen von der rechten auf die linke Spur gewechselt sein. Dabei kam es zur Kollision mit einem PKW. Der LKW drückte den Wagen in die Mittelleitplanke. Beide Fahrer wurden dabei leicht verletzt. Der LKW geriet jedoch in Brand. Erst nach rund einer Stunde war das Feuer unter Kontrolle. In Fahrtrichtung Süden sollen zwei Fahrspuren freigegeben werden. In Richtung Frankfurt müssen noch die Trümmer vollständig weggeräumt werden.
1: Mittelfeldspieler Carlo Sickinger verlässt den Fußball-Bundesligisten SV Elversberg und wechselt zu Zweitligist SV Darmstadt 98. Darmstadt will mit dem Neuzugang sein Mittelfeld verstärken. Das waren die Nachrichten. Das Wetter, es bleibt in der Nacht trocken und es kühlt ab auf 13 bis 7 Grad. Am Tag wechseln sich Sonne und Wolken ab. Vor allem in Nord- und Osthessen sind auch Schauer möglich. Die Höchstwerte erreichen 20 bis 26 Grad. Auch am Mittwoch und Donnerstag Sonne und Wolken, gebietsweise Schauer, 18 bis 26 Grad maximal.
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4: Die A3 Würzburg-Frankfurt ist zwischen Seligenstädter Dreieck und Seligenstadt in beiden Richtungen wegen Bergungsarbeiten gesperrt. Dadurch in Richtung Frankfurt 3 Kilometer Stau. Umleitungsempfehlung ab Seligenstädter Dreieck über die U52 und ab Seligenstadt über die U73. Ein LKW, der Pappe geladen hat, ist nach einem Unfall in Brand geraten. A3 Frankfurt Richtung Würzburg zwischen Obertshausen und Hanau 2 Kilometer stockender Verkehr. Die A5 Darmstadt Richtung Heidelberg ist zwischen Heppenheim und Hemsbach wegen einer Nachtbaustelle bis 6 Uhr morgens gesperrt. Die Umleitung führt ab Heppenheim über die U86.
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5: Mit Michael Räufsteck. Hallo. Das mit unserem Katzen-Content vor einer Stunde hat ganz wunderbar funktioniert. Wir brauchen Publikum, wir brauchen so eine Art Clickbait im Radio, wir brauchen Köder. Deswegen werden wir in wenigen Minuten einen Weg finden, die Worte Taylor Swift und Hochzeit nochmal in einem Satz unterzubringen. Hier sind Sophie and the Giants vorher noch.
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Dancing in the Flames von The Weeknd. Hallo, hier ist Pop, die Abendshow. Kennt ihr das, wenn sich Dinge wie Rache anfühlen, die wahrscheinlich gar keine sind? Man ist nach einer Trennung wieder frisch liiert und der Ex präsentiert urplötzlich ebenfalls eine neue Freundin. Nachdem man gerade selbst im Traumurlaub war, postet die Ex Fotos von ihrem. Die neue Partnerin sieht fantastisch aus, der neue Partner von der Ex ist Supermodel. Der neue Partner kann gut singen, die neue Partnerin vom Ex ist Adele. Man hat sich gerade mit dem neuen Partner ein Tiny House gekauft. Ex hat eine Eigentumswohnung in München. Ist das alles wirklich Zufall? Ja, vielleicht. Oder steckt da Rache dahinter? In diesem Zusammenhang der Ex von Taylor Swift, Matty Healy von der Band The 1975, hat am Wochenende geheiratet. 2 Wochen nach ihr. Ah, alles Zufall.

0: My Body Isn't Ready von Somber. Hier ist Pop, die Abendshow. Es ist 23.24 Uhr. Ich glaube, es ist jetzt spät genug, um über die Dildo-Sammlung der Ex-Freundin von Comedian Jorik Tiede zu reden, oder? Also gut, dann ist es jetzt soweit. Jorik Tiede ist ein Comedy-Newcomer, den wir euch gerne vorstellen möchten. Er lebt aktuell in Hamburg, ist auf einem Bauernhof im schleswig-holsteinischen Ellerau aufgewachsen und gilt als auffällige neue Stimme der deutschen Comedy-Szene. Ein grobes Auftreten, gleichzeitig ein feiner, sehr beobachtender Humor. Nächstes Jahr ist er mit seiner neuen Tour Polygon unterwegs, unter anderem in Dresden, Berlin, Hamburg, Köln und München. Und er hat seiner Ex-Freundin beim Umzug geholfen, die eine beachtliche Dildo-Sammlung hatte. Weil aber auch die Eltern beim Umzug helfen sollten, war Jorik dafür verantwortlich, sie verschwinden zu lassen. Also die Dildos, nicht die Eltern.
1: Und dann habe ich gedacht, okay, ich packe die bei meinem Auto in den Kofferraum, ne? Kann ich abschließen, geht keiner ran. Genial. Und jetzt wurde mein Auto aufgebrochen. Also, irgendwelche scheiß Jugendlichen haben sich gedacht, das Auto knacken wir, das schließen wir kurz. Hier ist, wie ich mein Auto wiedergefunden habe. Ne? Ich habe es auf so einem öffentlichen Parkplatz geparkt und wenn man sich dann reingesetzt hat, die haben die Dildos quasi mit den Saugnäpfen alle in den Innenraum so gemacht, dass sie so drin sitzen, so eine Art Pimmeltornado. So. Und dann hatte ich so dieses zugepimmelte Auto und war so, boah. Wenn einem sowas passiert, dann muss man jetzt die Polizei rufen. Und denen an einem unveränderten Tatort erklären, was passiert ist. Und es fährt ein Auto vor und es steigt aus der absolute Albtraumpolizist zu dieser Situation. Also wirklich so 2 Meter groß, 3 Meter breit, Glatze, Sonnenbrille, es war nicht hell. Und er kommt so neben das Auto gesteppt und ist so, was ist passiert? Ich habe ihn das halt dann so grob umrissen. Ich war halt so, okay, ich hatte halt die Dildos im Kofferraum, ist nicht wichtig, warum. Und jetzt sieht mein Auto so aus. Und er war so, verstanden. Er ist komplett professionell geblieben. Er war auch, wenn wir ehrlich sind, zu professionell für die Situation. Also der hat nicht mal geschmunzelt. Klar, Humor ist subjektiv, das muss nicht jeder alles witzig finden. Aber wenn da, wo mein Rückspiegel war, jetzt ein Pimmel klebt. Also was brauchst du noch? Kalte Seele. Und ich denke mir so, was ist eigentlich los mit dem Typen? Und dann gucke ich so auf sein Namensschild und ich sehe, der Typ heißt einfach Kommissar Stender. Also er hieß so. Wenn es ausgedacht wäre, wäre es eine billige Punchline, aber der hieß einfach so. Und ab da flogen so die Erklärungsszenarien so durch meinen Kopf, weil ich gedacht habe, Alter, krass, der kann auch denken, ich bin ein Streich von seinen Kollegen. Ja, wir stecken den Stender mal zu der Dildo-Karre, mal sehen, wie der kommt.
0: Ja, sorry. 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
1: Heute Nacht bleibt es trocken, bei meist nur lockeren Wolken oder klarem Himmel. Morgen starten wir vor allem im Süden mit viel Sonnenschein in den Tag. Im Norden sind mehr Wolken am Himmel. Es bleibt zunächst meist trocken. Im Verlauf bilden sich zunehmend Quellwolken, die ein paar Schauer bringen. Auch die Sonne zeigt sich zwischendurch immer wieder noch. Die Temperaturen steigen auf 20 bis 26 Grad.
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2: Vorsicht bitte auf der A7 Hannover Richtung Kassel. Zwischen Lutherberg und Kassel-Nord liegt ein Metallteil. Die A3 Würzburg-Frankfurt ist zwischen Seligenstädter Dreieck und Seligenstadt in beiden Richtungen wegen Bergungsarbeiten gesperrt. Dadurch in Richtung Frankfurt 3 Kilometer Stau. Umleitungsempfehlung ab Seligenstädter Dreieck über die U52 und ab Seligenstadt über die U73. Ein LKW, der Pappe geladen hat, ist nach einem Unfall in Brand geraten. Die A5, Darmstadt Richtung Heidelberg, ist zwischen Heppenheim und Hemsbach wegen einer Nachtbaustelle bis 6 Uhr morgens gesperrt. Die Umleitung führt ab Heppenheim über die U86. A5, Frankfurt Richtung Kassel. An der Anschlussstelle Obermörlen sind die Auf- und Abfahrt wegen einer Baustelle bis 11. August gesperrt. Umleitungen sind eingerichtet.
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0: Too Sweet von Hozier. Hier ist Pop, die Abendshow. 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Gleich kommt was von Stefanie Heinzmann, einer der erfolgreichsten Musikerinnen aus der Schweiz, die immer offen über mentale Gesundheit gesprochen hat und jetzt auch nochmal in einem neuen ARD-Interview sehr ausführlich darüber geredet hat, wie schlecht es ihr über viele Jahre ging. Seit 20 Jahren macht sie Therapie und sie hat im Interview auch erzählt, wie ihre Eltern darauf reagiert haben.
1: Eltern übernehmen natürlich die Schuld, weil sie denken, was hätte ich denn anders machen sollen? Wie soll ich deine Probleme lösen? Und das war das Schöne an meinen Eltern. Ich glaube, die waren wahnsinnig überfordert natürlich, aber ich habe vielleicht auch so ein bisschen Glück in allem. Ich habe diese Entscheidung alle halt selbst getroffen. Ich bin zu meinem Psychiater gegangen und habe gesagt, ich will in die Psychiatrie und zwar sofort. Und dann habe ich meinen Eltern das aber auch erst danach gesagt. Ich habe mich angemeldet für einen Therapieplatz in der geschlossenen Psychiatrie.
0: Das Album Circles ist mit ihrer Therapeutin entstanden. Und Stefanie Heinzmann ist es nach wie vor wichtig, Therapien zu normalisieren.
1: Das ist halt so, das ist wahnsinnig menschlich. Das Gehirn ist einfach unglaublich komplex. Und wir unterschätzen das manchmal. Weil ich meine, wenn ich jetzt hier reingekommen wäre, humpelnd, und du hättest gefragt, was geht? Und ich hätte gesagt, ich habe mir das Bein gebrochen. Und dann würdest du sagen, warst du nicht beim Arzt? Und ich sage, nö. Das mache ich schon allein. Dann würdest du sagen, hast du den Verstand verloren? Na, da ist das komplett normalisiert. Aber das den komplexesten Teil unseres Körpers, das Gehirn, da denken wir dann, das müssen wir alles selber erledigen. Das macht null Sinn für mich.
0: Von diesem Album von Stefanie Heinzmann kommt jetzt Myself.

0: 11 Minuten vor Mitternacht im durchschnittlichsten Ferienclub der Welt geht das Abendprogramm möglicherweise jetzt erst los. Hier ist die Durchsage von Entertainment-Direktor Knut.
1: Hallo Cluburlauber, hier spricht wieder euer Knutti. Und auch heute haben wir ein High-Value-Entertainment für euch. Im Theatrium erwarten euch unsere hippen Animateure Hiltrud und Gustl sowie unser Hausjurist DJ Plingplong zu einer kontroversen Pro- und Kontra-Debatte über hochalpines Klettern im Vollrausch. An der Quiztheke bei Quizmaster Alwin dreht sich heute alles um Zahnfäule. Wer die meisten der 1000 Dias den richtigen Prominenten zuordnen kann, gewinnt unseren Hauptpreis. Ein Stück Würfelzucker. Und in der neu eröffneten Krabbelgruppe unseres Kids Clubs, bei euren Gastgebern Biggie und Klausi, wechseln unsere liebsten Allerkleinsten sich heute gegenseitig die Windeln. Wir wünschen euch einen tollen Urlaubsabend. Euer Knutti.

Priceless von Maroon 5 und Lisa in Pop, der Abendshow mit Michael Räufschreck. Danke, dass ihr dabei wart. Ich bin raus gleich. Und dann kommt Ben Streubel mit der Popnacht. Heute Abend sind wir leider wieder nicht zu allen Themen gekommen, die wir vorhatten. Wir hatten noch geplant, darüber zu berichten, welche neuen Methoden es gibt, um den pH-Wert von Wasserwagen zu bestimmen. Leckere Rezeptideen für Krümel hatten wir geplant. Und die Frage, was steckt hinter dem Gerücht über geheime Regierungspläne, alle Rasenflächen in Deutschland mit Brombeergelee zu überziehen? Naja, vielleicht beim nächsten Mal. Gute Nacht.

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1: 0 Uhr mit Claudia Meichelbeck. Empfang nach WM-Titelgewinn. In der spanischen Hauptstadt Madrid ist die Fußballnationalmannschaft von 2 Millionen Menschen gefeiert worden. Das Team war auch vom spanischen König Felipe empfangen worden. Er sprach von einem epischen Sieg und verwies darauf, dass zum ersten Mal die spanischen Männer und die Frauen gleichzeitig Fußballweltmeister sind. Das Meereis in der Arktis ist in den letzten beiden Wintern wieder stärker zurückgegangen. Das ist das Ergebnis einer britischen Forschungsanalyse aus der ARD-Klimaredaktion Florian Zinner.
2: Durch die in diesen Jahren niedrigste und zweitniedrigste Meereisausdehnung seit Beginn der Satellitenmessungen würde sich der jahrzehntelange Rückgang des Meereises in der Nordpolarregion fortsetzen, erklären die Forschenden. Die zwischenzeitliche Pause vom langjährigen Rückgang Anfang der 2020er sei damit Teil der natürlichen Schwankungen. Der Rückgang der winterlichen Meereisausdehnung geht nicht mit einem steigenden Meeresspiegel einher, führt jedoch dazu, dass sich die Region abermals stark erwärmt.
1: Die ungarische Schachgroßmeisterin Judit Polgár hat den Vorschlag abgelehnt, neue Präsidentin Ungarns zu werden. Die 49-Jährige teilte mit, sie fühle sich nicht stark genug, die gespaltene Nation zu vereinen. Eine Gruppe ungarischer Prominenter hatte Polgár in einem offenen Brief für den Posten der Staatspräsidentin vorgeschlagen. Regierungschef Modior wollte sie eigentlich offiziell darum bitten, das Amt zu übernehmen. Lebenslange Haft ohne Aussicht auf Bewährung, so lautet das Urteil eines New Yorker Gerichts gegen einen der führenden Drogenbosse Mexikos, ARD-Korrespondent Martin Ganselmeier.
3: Damit wird der 76-jährige Ismael Zambada, genannt El Mayo, den Rest seines Lebens hinter Gittern verbringen. El Mayo galt im mexikanischen Drogenkartell Sinaloa als die Nummer 2 nach Joaquin El Chapo Guzman. El Chapo wurde bereits 2019 in den USA zu lebenslanger Haft verurteilt. Die Anklage warf El Mayo vor, im Laufe von 40 Jahren die USA mit Tonnen von Kokain, Heroin und Fentanyl überschwemmt zu haben.
1: Auf der A3 bei Seligenstadt hat ein Unfall zu einer stundenlangen Sperrung und Staus geführt. Am Abend war ein LKW auf die linke Spur geraten und mit einem PKW kollidiert. Beide Fahrer wurden leicht verletzt. Der LKW mit einer Ladung Pappe geriet in Brand. Die Löscharbeiten dauerten etwa eine Stunde. Die Autobahn war in beide Richtungen mehr als 3 Stunden gesperrt. Das waren die Nachrichten. Das Wetter: in der Nacht bleibt es trocken, es kühlt ab auf 13 bis 7 Grad. Am Tag gibt es Sonne und Wolken, vor allem in Nord- und Osthessen sind auch Schauer möglich, bei maximal 20 bis 26 Grad. Mittwoch und Donnerstag Sonne, Wolken und Schauer bis 26 Grad. Es ist 0 Uhr 3.
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4: Vorsicht bitte auf der A67 Darmstadt Richtung Mannheim. Zwischen Funkstadt und Gernsheim sind 2 Personen auf der Fahrbahn. Die A3 Würzburg-Frankfurt ist zwischen Seligenstädter Dreieck und Seligenstadt in beiden Richtungen wegen Bergungsarbeiten gesperrt. Dadurch in Richtung Frankfurt 3 Kilometer Stau. Umleitungsempfehlung ab Seligenstädter Dreieck über die U52 und ab Seligenstadt über die U73. Ein LKW, der Pappe geladen hat, ist nach einem Unfall in Brand geraten. Die A5 Frankfurt Richtung Karlsruhe ist zwischen Heppenheim und Hemsbach wegen einer Baustelle bis 6 Uhr gesperrt. Eine Umleitung ist eingerichtet. Kreis Fulda, die Kreisstraße, ist zwischen Rückers und Schweben wegen Grünpflege bis 24. Juli 23.59 Uhr gesperrt.
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5: Mit Ben Sträubel. So, ich bin ganz gut in der Woche angekommen. Ich hoffe, ihr auch. Die nächsten 5 Stunden machen wir genauso weiter und dann sind wir auch drin im Dienstag.
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Modell Another Love. Hier ist die Popnacht und da sind wir drin in diesem 21.07.2026. Seit 10 Minuten. Ich hoffe, das fühlt sich für euch alles gut an. Heute ist National Junk Food Day in den USA. Wenn man sich nun mal schon fußballerisch und sportlich in den USA so schön bewegt hat, dann kann man das auch mit dem Essen tun. Also Fast Food Tag. Kann man auch in Deutschland begehen, überall auf der Welt kann man ordentlich essen, weil beim Junkfood Day keine Hemmungen nötig sind. Mein Opa zum Beispiel hat also schon in unserem kleinen Dorf im Westerwald, wo die Knusperhäuschen stehen und die Gnome leben, sehr früh schon Riesenburger gegessen. Ich kannte meinen Opa immer nur, wenn er gegessen hat, nackt, weil er ist unter die Dusche. Weil er sagte, weil da fällt immer alles runter. Und damit er sich nicht vollsaut, hat er sich also nackt in die Dusche gestellt, dann in diese Burger gebissen und dann lief das alles so am Körper runter, konnte sich gleich abduschen. Und ich kenne ihn eigentlich privat nur, wenn er noch so eine Gurke zwischen den Zähnen hatte. Das ist meine Erinnerung an... Oh, ist das nicht romantisch? Ja, in manchen Gegenden, man kann es aber auch romantischer betreiben, wenn man mit dem Private Jet heute mal nach Kanada fliegt. In der Nähe der Niagara Falls, da findet der World Santa Claus Congress statt, also der Weihnachtsmann-Kongress, und da trifft man sich eben jetzt schon im Sommer, weil man ja plant, wie das dann ist an Weihnachten. Ist man da gut aufgestellt? Was gibt's für neue Regeln? Also ist der Bart auch ordentlich schon am Wachsen? Ein guter Weihnachtsmann, da muss der Bart also schon Originalwachstum und Wuchertum sein, also nicht irgendwie dran geklebt, weil wenn die Kinder dran ziehen, muss das ordentlich halten. Man wird dann auch gebrieft, was neugierige Fragen angeht. Da muss man auch spontan sein. Also wo komme ich her? Natürlich aus dem tiefen Wald. Und wo ist der Schlitten? Der parkt um die Ecke. So war das auch bei uns früher. Wenn man gefragt hat, wo ist der Schlitten, dann kam der Knecht Rupp, das war der Nachbar, und er hieß Rupprecht. Und der fuhr dann eben im Ford Manta, Opel Manta fuhr der vor, genau, und den Schlitten geholt. Naja, also das sind alles Sachen, die könnt ihr heute machen. Wenn ihr noch Zeit habt, dann fliegt mal eben an die Niagara Falls. Ansonsten bleibt ihr noch ein bisschen hier. Wir sind bis 5 Uhr auf jeden Fall garantiert zusammen. Mark Amber hat sich Saskia ausgesucht, hat gerade der WhatsApp geschrieben aus Bremen. Das ist mal das erste Gute, was ich hier tun kann als noch nicht qualifizierter Weihnachtsmann. I know.

Versprich mir einfach, dass du bei mir bleibst. Damit man nicht will, ne, macht man es mal eine Nacht nochmal oder vielleicht einen Tag, ein Frühstück, und dann ist aber auch gut. Nach diesem Song gibt es ein Rätsel. Ist viel sinnvoller, das zu beantworten und sich ein Pop-Nacht-Package zu verdienen. Vorher noch eine Gefahrenstelle von der A5 Karlsruhe in Richtung Basel. Zwischen Karlsruhe Süd und Rastatt Nord. Da sind Menschen auf der Fahrbahn, ihr passt da ein bisschen auf. Und habt ihr irgendwas gesehen, das nicht auf die Straße gehört, dann findet ihr uns die ganze Nacht, mein zweites Ich und mich selbst, unter 07221 2011. Dann können wir uns gegenseitig ein bisschen warnen. Hier ist die Popnacht.

0: Cranberries, Zombie.
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0: Und auch diese beiden Hits sind Nummer 1 Hit des heutigen 21. Juli in der Musikgeschichte. Ich hoffe mal, ihr erkennt beide, weil die schnell an euch vorbeirauschen. Wer zwei mir nennen kann, die auch mit meiner Recherche und meiner Idee übereinkommen, der verdient sich ein Popnacht-Package. Konzentration, jetzt bitte. 07221211. Welche beiden Songs sind das, die heute Nummer 1 Hits waren an diesem 21.07., falls ihr beide erkannt habt? 07221 20

ist jetzt 0.28 Uhr, eine Gefahrenstelle noch von der A31 Meppen Richtung Lingen. Zwischen Meppen Nord und Twist, da ist ein Unfall passiert. Diese Unfallstelle ist noch nicht abgesichert. Vorsichtig fahren, die Popnacht ist hier.

0: Take it to the flow now. Es ist 0.32 Uhr.
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2: Heute starten wir vor allem im Süden mit viel Sonnenschein in den Tag. Im Norden sind mehr Wolken am Himmel. Es bleibt zunächst meist trocken. Im Verlauf bilden sich zunehmend Quellwolken, die am ehesten im Norden und Osten des Landes ein paar Schauer bringen. Die Temperaturen steigen auf 20 bis 26 Grad. Morgen zunächst ein trockener Sonne-Wolken-Mix. Im Tagesverlauf von Norden mehr Wolken und gebietsweise Schauer.
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3: Vorsicht bitte auf der A5 Kassel Richtung Frankfurt. Zwischen Alsfeld West und Ohmtal-Dreieck steht ein defekter PKW. Die A3 Würzburg-Frankfurt ist zwischen Seligenstädter Dreieck und Seligenstadt in beiden Richtungen wegen Bergungsarbeiten gesperrt, dadurch in Richtung Frankfurt 3 Kilometer Stau. Umleitungsempfehlung ab Seligenstädter Dreieck über die U52 und ab Seligenstadt über die U73. Ein LKW, der Pappe geladen hat, ist nach einem Unfall in Brand geraten. Die A5 Frankfurt Richtung Karlsruhe ist zwischen Heppenheim und Hemsbach wegen einer Baustelle bis 6 Uhr gesperrt. Eine Umleitung ist eingerichtet. Kreis Fulda, die Kreisstraße, ist zwischen Rückers und Schweben wegen Grünpflege bis 24. Juli 23.59 Uhr gesperrt.
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0: Und die am meisten unterschätzte Höchsttemperatur heute in Schnackenburg werden es 23 Grad. Hier ist die Popnacht. Mein Name Ben Sträubel.

0: Sido, der alte Burani, der Astronaut, der landet aber auch jetzt wieder hier in der Popnacht.
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0: Da sind sie, die 2 Nummer 1 Hits des 21.07. in der Musikgeschichte. Dort, welche sind's? Hansi aus Saarbrücken, guten Morgen.
2: Hallo, grüß dich.
0: Hallo Hansi, du bist unterwegs gerade nach Sindelfingen und wirst mir jetzt gleich erzählen, welche beiden Hits du gehört hast.
2: Das war einmal Scatman von Scatman John und einmal Short von Tears of Ears.
0: Ah ja, Logger hat er das gemacht hier. Du bist ein Musikexperte sozusagen und hast ja ein Popnacht-Package verdient, das erste für diese Nacht. In Sindelfingen bist du dann die ganze Woche über im Hotel? Auf Montage,
2: ja, genau.
0: Sozusagen? Du bist Schuhvertreter. Was sind das? Sind das irgendwelche besonderen ausgefallenen Schuhe?
2: Es sind Bequemschuhe für Leute, die halt wirklich gute Schuhe brauchen, weil sie mit billigen Schuhen nicht mehr laufen können.
0: Natürlich, das ist ja schon mal der erste Schritt, dass der Schuhverkäufer auch zu seinen Schuhen steht, ne? die er da
2: genau.
0: Vertreibt. Und du selbst, welche Art von Schuhen trägst du? Eher die bequemen oder auffälligen?
2: Ich bin eher auch der Understatement der Bequeme.
0: Ja, ich bin der Auffällige. Ich mag auffällige Schuhe, einfach dann gucken die Leute nicht auf den Bauch, weißt du? Die gucken erst nach unten, sehen deswegen ein buntes Gedöns und dann wird man darauf angesprochen. Und dann sagen die nicht, oh, du bist aber dick geworden. Ne? Weißt du? Das kann man ja nicht gebrauchen für die Psyche. Sagt natürlich keiner, ist doch logisch, zu dir sowieso nicht. Und wie ist das Leben so die Woche über im Hotel? Kommst du damit klar und die Familie in Saarbrücken zu lassen und dann so im kleinen Zimmer zu sein? Ist für dich okay?
2: In der Regel schon. Ab und zu nervt es schon ein bisschen, aber dafür gibt es dann wieder reisefreie Zeit, wo man schon ein bisschen länger daheim ist.
0: Ja, man kann es sich auch schön machen in der Zeit, wo man irgendwo ist, ne? Vielleicht ein Hotel suchen mit Pool oder sowas.
2: Boah, nee.
0: Zahlte Arbeit.
2: Hab ich gar keinen Lust drauf.
0: Also, okay, dann wünsche ich jetzt eine gute Restfahrt und ich schicke dir was zu. Wenn du nach Hause kommst, ist was da. Bis bald.
2: Okay.
0: Ciao, ciao.
2: Bis bald. Danke dir. Ciao.

Oh, ein kultischer Song. Ob ihr den noch kennt? Ich glaube, die Älteren haben ihn vergessen und die Jüngeren können sich nicht mehr erinnern. The Great Commandment. Noch eine Meldung aus dem Verkehrszentrum vorher. Auf der A4 Dresden Richtung Chemnitz, da steht ein defektes Fahrzeug auf der Fahrbahn zwischen Raststätte Dresdner Tor Nord und Wilsdruff. Ein defektes Fahrzeug, ihr passt da bitte auf. Camouflage hieß die Band in der Pop.

0: The Great Commandment. Manchmal vermisst man ja auch Stammkunden im Therapiekreis. Die sind dann irgendwie mal untergetaucht. Einer von denen war Tommy aus Lingen und der hat sich doch heute wieder gemeldet, eben vor ein paar Minuten.
1: Hallo. Einen wunderschönen guten Morgen.
0: So ist es.
1: Oder eine wunderschöne gute Nacht, will ich mal sagen.
0: Genau.
1: Hier ist er wieder. Euer Tommy aus dem Emsland.
0: So.
1: 3 Wochen Kur hinter mir. 8 Kilo abgenommen. Wunderbar.
0: Ach, ist das schön. Tommy geht's wieder gut. Er kann wieder zunehmen. Es gibt wieder Kapazitäten. Den kann den Gürtel danach wieder weiterschnallen hier nach diesem Hit. Der führt auch zu einer Gewichtszunahme, wenn man einen Burger isst dabei am Junkfood Day. Shabusi hat er sich ausgesucht. Also, welcome back, Tommy. Hier ist die Popnacht.

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1: Schwusi und Miles Smith, Blink Twice in der Popnacht. Oh, Whoopi Birthday. Whoopi Birthday, liebe Astrid. Whoopi Birthday to you. Astrid feiert in Königstein im Taunus ihren 27. Geburtstag, ist gerade erst nach Hause gekommen, hat so reingefeiert schon mit Kolleginnen und Kollegen in einem Tennisclub. Und jetzt steht sie vor der Tür ihres Partners und eigentlich wollte er sie begrüßen mit einem zumindest mal virtuellen Feuerwerk. Aber sie sieht kein Licht im Fenster. Das heißt, sie vermutet, er hat ihren Geburtstag vergessen oder eben nichts vorbereitet. Das ist ungefähr das Gleiche, ja, vom Ausmaß. Sie wird mit Liebesentzug ihn bestrafen, wenn er nicht jetzt in diesem Moment noch umschwenkt. Deswegen hat sie geschrieben, ich soll ihn nochmal dran erinnern, meistens hört er diese Show. Also, Franco, wenn du zuhörst jetzt in der Wohnung, Astrid steht vor der Tür, gleich macht's Ding-Dong, wer steht da an der Tür? Und dann muss das Feuerwerk losgehen, ne? Und die großen Geschenke bereitstehen. Also, Happy Birthday, hier ist die Popnacht.

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1: Um 1 Uhr mit Lisa Kupper. Der neue britische Premierminister Burnham hält heute seine erste Kabinettssitzung ab. Dort will er Maßnahmen gegen die steigenden Lebenshaltungskosten vorstellen. Gestern hat er schon erste Personalentscheidungen getroffen und angekündigt, das Land reformieren zu wollen. Aus London, Lisa Maria Röhling.
2: Bei seiner ersten Rede betonte er erneut, den Menschen Hoffnung zurückgeben zu wollen. Er kündigte einen 10-Jahres-Plan an, um die britische Politik und Wirtschaft grundlegend zu reformieren. Andy Burnham war bereits von 2000 bis 2017 Mitglied des britischen Parlaments und mit verschiedenen Regierungsposten betraut. Danach war er 10 Jahre der Bürgermeister von Greater Manchester. Er löst Keir Starmer ab, der von seinem Amt zurückgetreten ist.
1: Die Unionsfraktion will nächste Woche Mittwoch entscheiden, wer Nachfolger des zurückgetretenen Fraktionschefs Spahn wird. Dafür werden die 208 Abgeordneten aus der Sommerpause geholt. CDU-Chef Merz und der CSU-Vorsitzende Söder werden einen gemeinsamen Vorschlag machen. Als mögliche Kandidaten werden unter anderem Kanzleramtschef Frei, Generalsekretär Linnemann und Innenminister Dobrindt gehandelt. Wohnen ist in Deutschland erneut teurer geworden. Laut einer Studie des Instituts der deutschen Wirtschaft sind die Mietpreise im zweiten Quartal im Vergleich zum Vorjahreszeitraum um rund 4% gestiegen. Besonders stark ist der Anstieg demnach in kleineren Großstädten. Den Experten des IW zufolge sind deutlich weniger Mietwohnungen auf dem Markt. Denn viele Menschen blieben in zu großen oder zu kleinen Wohnungen, nur um ihre günstigen Mieten nicht aufzugeben. US-Präsident Trump will Zölle in Höhe von 50% auf kanadische Waren einführen. Das hat das Weiße Haus angekündigt. Ausgenommen davon seien Energieprodukte, Dünger, Fisch und kritische Mineralien. Als Grund hieß es, Kanada habe US-Autos sowie Alkohol- und Milchprodukte unfair behandelt. Die Vorfälle nach dem Ende des WM-Finales könnten für den Verlierer Argentinien Folgen haben. Der Weltfußballverband FIFA hat Ermittlungen eingeleitet. Aus der Nachrichtenredaktion Klaus Reginek.
3: Konkret geht es um Szenen unmittelbar nach dem Abpfiff. Im Mittelpunkt der argentinische Mittelfeldspieler Leandro Paredes, der die Niederlage offenbar nicht verkraftete. Zuerst griff er dem Spanier Eric Garcia von vorne an den Hals und schubste ihn weg. Anschließend traf er dessen Teamkollegen Gavi mit der Hand im Gesicht und schubste ihn auf den Boden. Paredes sah daraufhin noch die rote Karte, obwohl die Partie schon vorbei war. An den Rangeleien beteiligt waren auch der Argentinier Nahuel Molina und der argentinische Co-Trainer Roberto Ayala.
1: Das Wetter für Deutschland. In der Nacht klingen Schauer und Gewitter im Nordosten ab, dann überall trocken und klar, Tiefstwerte 13 bis 7 Grad. Am Tag viel Sonne am Oberrhein und der Ostsee, sonst Sonne und dichte Wolken im Wechsel, maximal 19 Grad auf Sylt und bis zu 26 Grad in Mannheim. Die Zeit 1.03 Uhr.
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4: Die A3 Würzburg Richtung Frankfurt ist zwischen Seligenstädter Dreieck und Seligenstadt nach einem Unfall gesperrt. Die Umleitung führt über die U73 U5. Die A5 Frankfurt Richtung Karlsruhe ist zwischen Heppenheim und Hemsbach wegen einer Baustelle bis 6 Uhr gesperrt. Eine Umleitung ist eingerichtet. A5 Frankfurt Richtung Kassel. An der Anschlussstelle Obermörlen sind die Auf- und Abfahrt wegen einer Baustelle bis 11. August gesperrt. Umleitungen sind eingerichtet. Kreis Fulda, die Kreisstraße, ist zwischen Rückers und Schweben wegen Grünpflege bis 24. Juli 23.59 Uhr gesperrt.
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5: Ben Sträubel, da wird es gleich ein bisschen lauter werden. Ich hoffe, ihr habt auch Spaß an lauten Songs. Der lauteste Hit in dieser Show ist der Lenkradklopfer. 5,793, 2% lauter spiele ich den. Jede Menge Phon bis zur Ohramputation. Aber welcher Hit soll das denn sein? Ihr macht die Vorschläge, Deutschland wird darüber entscheiden in wenigen Minuten. Also, ich sammle jetzt mal ein. 0722120011, das ist die Ziffernfolge. Für den Lenkradklopfer 0722120011.
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1: Laut, laut am lautesten hier in der Popnacht. Die Vorschläge kommen aus Nordrhein-Westfalen und Hessen. Will Burger aus Rottgau. Guten Morgen, Will Burger.
2: Guten Morgen, Ben. Grüß
1: und
2: dich.
1: Du bist gerade dabei, was zu malen. Was du malst. Ja. Was malst du denn?
2: Das sind Gräser hauptsächlich und so, ja.
1: Gräser? Also du rauchst keine Gräser, sondern du malst Gräser.
2: Genau, hab noch nie geraucht.
1: In schlechten Zeiten also, kann man sich dann dran hochschnuppern. Und wie muss man sich diese Bilder vorstellen?
2: Naja, es gibt so verschiedene Arten. Das eine nennt sich Curing.
1: Aha.
2: Und das andere ist dann halt ja Gräser gemalt und Fahne. Und es wird so ein bisschen...
1: Was begeistert dich denn an Gräsern?
2: Weil ich gern über Wiesen laufe, barfuß.
1: Aha. Und das Gefühl, das findest du irgendwie, das gibt dir Energie? Und dann deswegen malst du das? Okay, ja, das ist also
2: positive Energie, ein bisschen Energie tanken.
1: Also das Gras gilt es nicht zu mähen, sondern es gilt es zu würdigen. Mal einen Knicks zu machen, zärtlich streichen, auch mit dem Gras mal reden.
2: Ja, ich rede mit meinen Pflanzen.
1: Finde ich gut.
2: Sowieso.
1: Ja, wunderbar. Ja. Also dann machst du es genau richtig, also Gräser, Malerei. Bin mal sehr gespannt, du kannst ja mal ein Foto schicken hier unter 07221 2011. Vielleicht machen wir dann mal eine schöne Ausstellung.
2: Kann meine Töchter machen, ja genau.
1: Du hast ja ausgesucht von Johnny, Don't Stop Believing.

Lieblingsvorschlag Nummer 1. Macht man ja nie was falsch mit Don't Stop Believing. Nordrhein-Westfalen, vertreten durch Marian aus Bochum. Der ist gerade dabei, sein Lieblingsessen zuzubereiten. Cevapcici mit jeder Menge Soße und Zubehör dazu, was man sich nachts um 1.12 Uhr so reinhauen kann. Aber irgendwie ist die Handyverbindung abgebrochen. Das ist aber gar nicht so schlimm. Lass dir es schmecken, Marian. Er hat sich ausgesucht von Softcell Tainted Love. Oh! Jetzt entscheidet ihr, welchen Song soll man lauter spielen als alle anderen Hits. Tainted Love oder vielleicht auch Don't Stop Believing. 07221 2011. Welcher Hit wird der lauteste der Nacht? Softcell Tainted Love oder vielleicht Don't Stop Believing von Journey. 07221 2011.

0: Safe mal auf, Frau Somebody Else, hier ist die Pop nach.
1: Lenkradklopfer, der lauteste Hit der Nacht.
0: Mit den Vorschlägen aus Nordrhein-Westfalen und Hessen. Marian aus Bochum war für Tainted Love, Soft Cell und Wilburger aus Rottgau. Die gerade gehört von Journey, Don't Stop Believing. Also steht 50-50, hin und her ging's. Und jetzt brauchen wir das Zünglein an der Waage. Der entscheidet unter 07221-2011. Da kommt eine WhatsApp-Audio. Hallo?
2: Ja, also Benny, da muss eigentlich beim Lenkradklopfer Journey wieder ran, oder? Mal richtig Gitarre laut. Danke. Tschüss, der Kai.

Unser Lenkradklopfer heute Nacht, es ist 1.24 Uhr, Vorsicht auf der A1 Osnabrück in Richtung Bremen. Da sind Menschen auf der Fahrbahn zwischen Vechta und Kloppenburg an einer Unfallstelle, die auch noch nicht abgesichert wurde. 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

0: Dance Monkey, hier ist die Popnacht.
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3: 1.30 Uhr.
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4: Heute starten wir vor allem im Süden mit viel Sonnenschein in den Tag. Im Norden sind mehr Wolken am Himmel. Es bleibt zunächst meist trocken. Im Verlauf bilden sich zunehmend Quellwolken, die ein paar Schauer bringen. Auch die Sonne zeigt sich zwischendurch immer wieder noch. Die Temperaturen steigen auf 20 bis 26 Grad. Morgen zunächst ein trockener Sonne-Wolken-Mix. Im Tagesverlauf von Norden mehr Wolken und gebietsweise Schauer.
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5: Die A3 Würzburg Richtung Frankfurt ist zwischen Seligenstädter Dreieck und Seligenstadt nach einem Unfall gesperrt. Die Umleitung führt über die U73 U5. Die A5 Frankfurt Richtung Karlsruhe ist zwischen Heppenheim und Hemsbach wegen einer Baustelle bis 6 Uhr gesperrt. Eine Umleitung ist eingerichtet. A5 Kassel Richtung Frankfurt an der Anschlussstelle. Obermörlen sind die Auf- und Abfahrt wegen einer Baustelle bis 11. August gesperrt. Umleitungen sind eingerichtet. A45 Aschaffenburg Richtung Gießen am Gambacher Kreuz ist die Verbindung zur A5 Richtung Kassel wegen einer Baustelle bis zum 26. Juli gesperrt. Eine Umleitung ist eingerichtet. Kreis Fulda, die Kreisstraße, ist zwischen Rückers und Schweben wegen Grünpflege bis 24. Juli 23.59 Uhr gesperrt.
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3: Und die am meisten unterschätzte Höchsttemperatur in Eichwalde. In Brandenburg werden es heute 23 Grad. Hier ist die Popnacht. Ich bin Ben Streubel.

Die Dodenhausen unter den Wolken. Hier ist die Popnacht. Hattet ihr noch nichts zu lachen in den vergangenen 1 Stunde und 40 Minuten? Ich verstehe das durchaus. Aber dafür gibt es ja Menschen, die höchst professionell mit Lachern umgehen. Comedians, Kabarettisten und sowas. Ja, Caroline Kebekus, die gehört auch dazu. Und Caroline Kebekus erzählt gleich mal ein bisschen was über ihre Kinder und vor allen Dingen, wie das so war, als sie das Kind in der Hand hielt, wie das mit der Kommunikation mit Freundinnen war, die dann also ständig angerufen werden mussten. Wie ist es denn so? Was muss ich jetzt tun? Und warum schreit das denn? Warum hört sie gar nicht mehr auf zu schreien? Und diese ganze Situation kann man aber auch lustig darstellen, hoffe ich mal. Ich möchte mich jetzt nicht so reinversetzen in diese Situation, aber ihr könnt es gleich tun. Und wenn es nichts zu lachen gibt, dann wisst ihr ja, hier gibt's Geld zurück. Nach DJ Topic, Becky G und dem neuen Hit Sorry Papa.

0: Sorry, Papi. DJ Topic und Becky G waren das mit dem neuen Hit Sorry, Papi in der Popnacht. Es ist 1.43 Uhr. Es laufen Rehe auf der A23 in beiden Richtungen aufpassen. Hamburg-Heide zwischen Schafstedt und Albersdorf. Na, wie war das bei Caroline Kebekus und dem Baby?
1: Dann habe ich natürlich auch überlebt wegen meinen Freundinnen. Ich hatte ja eine Standleitung zu allen meinen Freundinnen, die natürlich vor Jahren das alles auch erlebt haben. Aber die haben so, oh Gott, ich hätte ohne die wäre ich kaputt gegangen. Ich habe eine Standleitung, jedes Problem wurde mit denen diskutiert. Und dann habe ich die natürlich gefragt, Leute, Entschuldigung, wann wird's denn besser? Wann wird das hier denn besser? Und dann haben die alle gesagt, ey, wenn das Baby zum ersten Mal lacht, ist alles vergessen. Da bist du für alles entschädigt, das ist so toll, dann hast du alles vergessen, dann geht's dir super. Dann habe ich gedacht, okay, wann wäre das denn? Weil das ist ja jetzt schon länger und wäre jetzt schön, wenn es dann bald, ist ja auch irgendwie, ich finde es jetzt auch, weißt du, ist ja auch ein bisschen mein Beruf, Leute zum Lachen zu bringen. Deswegen finde ich es ja auch ein Stück weit respektlos, weil das ist jetzt schon am Anfang so. Und dann habe ich so gewartet und natürlich kam dieser Moment. Der Moment kam und gelächelt und hat mich so richtig angelacht und ich war so, oh mein Gott, das ist das schönste zahnlose Lachen, was ich je gesehen habe. Und natürlich, Liebe ging durch die Augen rein, kam überall wieder raus, habe geheult ohne Ende, Milch ausgelaufen. Ich war völlig fertig, ich so, oh mein Gott, dieses Kind liebt mich ja auch, oh mein Gott, das ist schön. Und dann habe ich aber kurz danach gesehen, das lacht auch die Heizung an.

0: FM, Norma Jean Martini und Glockenbach hier in der Popnacht. Wir machen mal einen Zeitvergleich. Bei uns in Deutschland ist es 1.51 Uhr und 16.51 Uhr unserer Zeit zurück. Ist es in Brentwood, California, that's in the USA. Und da ist der Peter, Peter Pada, der ist dort gerade dabei, so ein bisschen den Abend zu planen. Hallo Peter, guten Morgen, guten Abend.
1: Hallo Ben, guten
0: Schön,
1: Abend.
0: Schön, dass du wieder dabei bist. Wir verfolgen ja dein Leben so, ich glaube, seit so alle 10 Jahre hören wir mal voneinander, ne? Kann das sein? Habe ich einen Eindruck?
1: Ja, ein bisschen mehr. Ich würde sagen, alle 2-3 Jahre haben wir mal einen Talk.
0: Ist doch toll. Ich freue mich immer, wenn ich dich sehe. Auch der Peter, wo ist der denn jetzt gerade geblieben? Du bist aus Aachen irgendwann mal in die Welt gezogen. Was denn? In Taipei eine Frau kennengelernt, geheiratet und bist jetzt in Kalifornien zu Hause. Ach, wie schön.
1: Bin in Kalifornien, in der Silicon Valley, habe da als Ingenieur gearbeitet und war dann jetzt in Japan und Japan ist auch so geil. Und sortiere gerade meine Bilder für meine Webpage.
0: Was war denn das Schönste in Japan im Urlaub jetzt, die vergangenen 2 Wochen?
1: Das Schönste in Japan? Eigentlich ist alles schön.
0: Ja, alles schön.
1: Für mich Kyoto.
0: Ja,
1: Kyoto ist super Highlight. Und dann die Pagoda ist schon geil.
0: Warum muss man unbedingt zum Zug nach Kyoto? Warum? Für dich?
1: Ich wollte mal was anderes sehen als nur Tokio. Ne? So habt ihr mal so Tokio.
0: Irgendein besonderes Bauwerk oder irgendwas, was man unbedingt sehen muss.
1: Nee. Einfach nur mehr zu sehen, weil ich liebe die Kultur. Ne? Ja. Die sind sehr freundlich und zurückhaltend. Ist ein bisschen anders als in anderen Ländern.
0: Sagt man so, ja. Aber wir Nachtmenschen, wir sind immer freundlich und zurückhaltend in unserem Therapieteam
1: ja,
0: hier.
1: Ja, sowieso. Ne? Deswegen höre ich dich ja immer jeden Tag.
0: Würde ich mal sagen. So ist alles in Ordnung. Also, dann wünsche ich dir weiter einen ganz tollen Abend jetzt in Brentwood. Was macht man jetzt noch um 16.53 Uhr inzwischen in Brentwood? Abends? Kann man da was machen?
1: Ja, es ist immer noch ziemlich heiß hier. Ne? Und wir kriegen im Moment leider nicht die San Francisco kalte Luft drüber geblasen, den Nebel. Und das ist ziemlich stickig und heiß. Aber ihr habt es ja auch ein bisschen warm bei euch.
0: Ne? Ja, nachts komme ich ganz gut klar, muss ich ganz ehrlich sagen. Es ist alles in Ordnung. Fenster ist auf, T-Shirt auch noch an gerade so. Also insofern alles gut. Ich spiele deinen Lieblingssong und grüße mal deine Partnerin. Ja, bis bald.
1: Danke.
0: Ciao.

Hit the Wall, neuer Hit von Crazy Abrams hier in der Popnacht. Es ist 1.57 Uhr. Vorsicht, eine Leitbarke auf der A1 Bremen Richtung Osnabrück zwischen Fechter und Lohne-Dinklage. Leitbarke auf der Fahrbahn.

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1: Um 2 Uhr mit Lisa Kupper. Die Arktis bleibt die Region auf der Erde, die sich am schnellsten erwärmt. Das zeigen neue wissenschaftliche Daten. Außerdem ist die Annahme widerlegt, der Rückgang des Meereises hätte sich in diesem Jahrzehnt verlangsamt. Florian Zinner aus der ARD-Klimaredaktion fasst die Daten zusammen.
2: In der Arktis kann von einer Pause beim winterlichen Meereisrückgang keine Rede mehr sein. Zu diesem Ergebnis kommen britische Forschende in einer neuen Analyse, insbesondere mit Blick auf die Meereisausdehnung in den Wintern 2025 und 2026. Der Rückgang der winterlichen Meereisausdehnung geht nicht mit einem steigenden